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2: Die Regionalnachrichten mit Charlotte König und diesen Themen: Schwerer Unfall auf der B88 bei Wutha-Fernroda. Bohrarbeiten und neue Stützmauer in der Fischerstadt. Achawer Festspiele. Eisenach entwickelt sich zur Achawer Hochburg. Und Herbstfest im Tierpark Bad Liebenstein am Sonntag. Bei einem Unfall auf der B88 bei Wutha-Fernroda ist am Sonntagnachmittag ein 75-jähriger Autofahrer schwer verletzt worden. Nach Angaben der Polizei wollte der Mann einen 38-jährigen Autofahrer überholen. Dabei geriet er gegen die linke Leitplanke und verlor die Kontrolle über seinen Wagen. Das Auto kam von der Fahrbahn ab, überschlug sich und blieb auf dem Dach im Straßengraben liegen. Der 75-Jährige wurde in ein Krankenhaus gebracht. Die Polizei schätzt den entstandenen Schaden auf rund 6.000 Euro. In der Eisenacher Fischerstadt gehen die Bauarbeiten weiter. Zwischen Hospitalstraße und August-Bebel-Straße werden derzeit insgesamt 45 Betonpfähle bis zu 5 Meter tief in den Boden gebohrt. Sie bilden später das Fundament für eine neue Stützmauer am Mühlgraben. Die Bohrarbeiten sollen rund 3 Wochen dauern. Für Anwohnerinnen und Anwohner bedeutet das vorübergehend mehr Lärm. Die Fischerstadt bleibt für Anlieger sowie Fußgänger und Radfahrer erreichbar. Neben der neuen Stützmauer wird auch die Straße grundhaft erneuert. Geplant sind außerdem eine kleine Aussichtsplattform, eine Treppe zum Mühlgraben, Sitzbänke und neue Bepflanzung. Die Fertigstellung der gesamten Baumaßnahme ist für April 2027 vorgesehen. Die Achawer Festspiele haben in Eisenach am Sonntag einen Höhepunkt erreicht. Beim interkulturellen Familienfest im alten E-Werk kamen mehrere hundert Menschen aus unterschiedlichen Ländern und Kulturen zusammen. Auf dem Programm standen unter anderem Musik, Tanz, Kunsthandwerk und internationale Speisen. Außerdem konnten Besucher an verschiedenen Ständen selbst kreativ werden. Im E-Werk sind derzeit auch 3 Ausstellungen zu sehen. Unter anderem über Flucht, die Verfolgung und Deportation von Jugendlichen während der NS-Zeit sowie gesellschaftliches Engagement. Das Programm der Achawer Festspiele geht in den kommenden Tagen weiter. Am 6.10. beginnen im E-Werk die Achawer Filmtage. Im Tierpark Bad Liebenstein findet am Sonntag, dem 11. Oktober, das diesjährige Herbstfest statt. Von 10 bis 17 Uhr gibt es verschiedene Angebote für die ganze Familie. Auf einem Kreativmarkt bieten regionale Kunsthandwerker selbstgemachte Produkte an. Kinder können außerdem in einer Bastelwerkstatt mit Naturmaterialien eigene kleine Kunstwerke gestalten. Die Bastelwerkstatt befindet sich im neu eröffneten Waldhaus des Tierparks. Außerdem stehen unter anderem Waldspiele, Ponyreiten und eine Hüpfburg auf dem Programm. Für das leibliche Wohl gibt es hausgemachten Kuchen und Speisen vom Grill. Für das Herbstfest gilt der reguläre Eintrittspreis des Tierparks. Das waren die Regionalnachrichten. 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
1: Vogelzug in den Süden. Tausende Kraniche werden in den kommenden Wochen auf Rastplätzen erwartet. Vor allem das Wasserrückhaltebecken in Straußfurt sowie der Stausee Kelbra gelten als wichtige Zwischenstationen, vor allem von Kranichen auf den Weg in den Süden. Der Zug der Kraniche in ihre Winterquartiere, vor allem nach Südeuropa, dauert nach Angaben von Ornithologen bis November. Zu den Zugvögeln, die in Thüringen rasten, gehören auch verschiedene Wildgänse. Aber nicht die gesamte Vogelwelt verschwindet in wärmere Gefilde. In Thüringen überwintern laut NABU etwa 50 Vogelarten. Dazu gehören neben verschiedenen Singvögeln auch Graureiher, Spechte, Krähen und Raubvögel sowie Mäusebussarde, Habichte und Sperber. Dieser Beitrag, entnommen der Thüringer Allgemeine, wurde leicht gekürzt von Elke Ziegler und vorgetragen von Alina Räum.

0: 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Depressionen gehören zu den häufigsten psychischen Erkrankungen in Deutschland. Trotzdem herrscht in der Bevölkerung oft Unklarheit darüber, was genau eine Depression ausmacht und wie sie sich von normaler Traurigkeit unterscheidet. Zum Internationalen Tag der seelischen Gesundheit am 10. Oktober 2024 erklärte der Apothekerverband, dass ein Stimmungstief nach einem Verlust oder einem Misserfolg vorübergehend ist und wieder verschwindet. Eine Depression hingegen ist eine ernstzunehmende Krankheit, die behandelt werden muss. Wer betroffen ist, spürt über Wochen und Monate anhaltende Gefühle wie Leere oder Hoffnungslosigkeit. Petra Engel-Jabarian aus dem Vorstand des Apothekerverbands beschreibt, was bei leichteren Fällen helfen kann.
1: Gerade bei leichten Depressionen können bestimmte rezeptfreie pflanzliche Arzneimittel helfen. Wie zum Beispiel das Johanniskraut, das eine stimmungsaufhellende Wirkung hat. Bei Schlafstörungen, die ja häufig mit den Depressionen einhergehen, kann man Baldrian oder Lavendel einsetzen. Baldrian hat eine beruhigende Wirkung und kann helfen, die Einschlafzeit zu verkürzen, während Lavendel allgemein entspannend wirkt und dadurch sowohl die Schlafqualität als auch die allgemeine Stimmung verbessern kann. Wichtig ist es allerdings, dass man sich wirklich in der Apotheke beraten lässt, weil es auch bei pflanzlichen Arzneimitteln zu Neben- oder auch Wechselwirkungen kommen kann.
0: Darüber hinaus können Apotheken beraten, welche unterstützende Maßnahmen bei depressiven Verstimmungen wirksam sind. Regelmäßige Bewegung wie Spaziergänge, Yoga oder auch autogenes Training können Betroffenen helfen. Das war ein Beitrag von Joana Mannel.

Patronenkauf. Kann ich Ihnen helfen? Der junge Mann kam geschniegelt, gebügelt und mit einem Namensschild versehen und einnehmend lächelnd auf mich zu, kaum dass ich den Elektroniktempel betreten hatte. Er hätte mein Sohn, nein, was sage ich da, mein Enkel sein können. Lieber wäre mir allerdings gewesen, wir hätten noch die alten Verhältnisse. Da saßen die Verkäuferinnen immer hinten in ihrem Kabuff beim Kaffeetrinken und scherten sich überhaupt nicht um die Kundschaft und deren Wünsche. Traumhaft lange konnte man da zwischen den zwei Sachen, die im Angebot waren oder die man vielleicht bestellen durfte, wählen. Heutzutage erfolgt eine gewisse Nötigung. Zeit ist Geld. Kann ich Ihnen helfen, meine Dame? Der Verkäufer wiederholte seine Floskel etwas lauter. Wahrscheinlich nahm er an, dass mir wenigstens einer meiner Sinne abhanden gekommen war. Oh ja, ich weiß ja nicht, ob Sie mir helfen können. Wird sich herausstellen, junger Mann. Das Katz-und-Maus-Spiel begann. Womit darf ich Ihnen denn eine Freude machen? Oh, er hatte also an diversen Schulungen teilgenommen, wusste demzufolge, wie man Begierden weckt und diese dann befriedigt. Richtig, machen Sie mir eine Freude. Ich brauche eine Patrone. Ich setzte mein Pokerface auf, wollte die ganze Geschichte erst einmal vorsichtig angehen. Ich hatte ja Zeit. Meinen Sie eventuell eine Patrone für einen Drucker? Sein Augenaufschlag war bemerkenswert. Wofür denn sonst? Haben Sie noch andere Geräte im Angebot, für die man Patronen braucht? Fragte ich gelangweilt. Er ging nicht darauf ein und schaute ein wenig zu arrogant, der junge Schnösel. Noch ahnte er nichts. Wie heißt denn Ihr Drucker? Hatte er etwa vor, sich bei mir anzubiedern? Diese Frage empfand ich eigentlich als zu intim, wollte aber den jungen Mann nicht enttäuschen. Ich sage immer August zu ihm. Mein erster Mann hieß so. Ist aber schon lange tot, mein Mann. Gott hab ihn selig. War aber genauso langsam und laut wie diese Rappelkiste. Ein besserer Name ist mir nicht eingefallen. Ich sah ihn treuherzig an. Er machte einen leicht hilflosen Eindruck. Nein, da haben Sie mich falsch verstanden. Wer hat denn Ihren Drucker hergestellt? Um welches Fabrikat handelt es sich? Noch rollte er nicht mit seinen Augen, zeigte allerdings schon etwas Ungeduld. Och, das tut mir jetzt aber leid. Das habe ich vergessen. Man kann sich doch nicht alles merken. Ich beschreibe Ihnen am besten, wie er aussieht. Er ist so breit, mit den Händen deutete ich eine ungefähre Abmessung an, und so hoch, und oben ist er hellgrau und unten dunkelgrau. Und die Bedienelemente, so sagt man doch, oder? Die sind silbern und alle in einer Reihe angeordnet. Das Papierfach klemmt manchmal. Hilft Ihnen das weiter? Ich setzte wieder einen unschuldigen Blick auf. Nein, nicht wirklich. Besitzen Sie Ihren Drucker schon lange oder handelt es sich um ein neueres Modell? Ich glaube, an dieser Stelle beschloss er, sofort in den hinteren Räumen zu verschwinden, wenn in Zukunft jemand aus meiner Altersgruppe den Laden betreten sollte. Hören Sie einmal, junger Mann, was soll denn das Baujahr damit zu tun haben, dass ich eine Patrone brauche? Ist das nicht egal? Gibt es da mehrere Sorten und sind die alle unterschiedlich? Das ist ja wieder typisch. Immer muss alles kompliziert gemacht werden. Aber warten Sie einmal, es fällt mir gleich ein. Den Drucker hatte ich schon, als Tante Elfriede ihren 90. Geburtstag feierte. Und das war im Februar vor 5 Jahren. Ich habe ihr nämlich die Einladung ausgedruckt. Reicht Ihnen diese Information? Was wollen Sie denn noch alles wissen? Er schüttelte den Kopf. Auf seiner Stirn standen kleine Schweißperlen. So lange hat die Patrone gereicht? Oder haben Sie schon einmal eine Patrone wechseln müssen? Seine Unterlippe begann zu zittern. Jetzt hatte ich ihn soweit. Ich konnte mich endlich steigern. Nein, noch nie. Sonst wüsste ich doch, wie das geht. Es sollen endlich wieder kleine schwarze Buchstaben auf dem weißen Papier erscheinen. Mehr will ich doch nicht. Sie kennen doch Buchstaben. Sie wissen doch, was Papier ist. Oder muss ich Ihnen das auch noch erklären? Ist denn das so schwer?
Holen Sie mir sofort den Geschäftsführer. Weiß der überhaupt, mit welch ignoranten Mitarbeitern sich die Kunden hier in diesem Etablissement herumärgern müssen? Wegen meiner Lautstärke schauten schon die anderen Kunden interessiert zu uns herüber. Ich war in Fahrt. Nein, jetzt rede ich. Ich lasse mir doch von Ihnen nicht das Wort verbieten. So, der Chef lässt sich also verleugnen. Schöner Saftladen. Ich musste erst einmal tief Luft holen. Und in der Pause, die so entstand, lockerte der Verkäufer seine Krawatte und redete beruhigend auf mich ein. Ich glaubte, mich verhört zu haben. Was sagen Sie? Sie haben gerade heute ein Sonderangebot an modernen Druckern? Klein und handelsüblich.

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1: Erschreckende Ergebnisse bei PISA. Die aktuellen Ergebnisse der internationalen PISA-Studie sind alarmierend. Dass deutsche Schülerinnen und Schüler in Lesen, Mathematik und Naturwissenschaften so schlecht abschneiden wie nie zuvor, ist alarmierend. PISA zufolge hängt der Schulerfolg noch stärker vom Geld und der Bildung der Eltern ab. Ein Viertel der 6.700 in Deutschland getesteten Jugendlichen fehlten Basiskompetenzen in Naturwissenschaften. In Lesen und Mathematik galt das sogar für ein Drittel der Schülerinnen und Schüler. Dieser Beitrag wurde gekürzt, der Thüringer Allgemeine entnommen, vorgetragen von Elke Ziegler.

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2: Manga. Das sind japanische Comics, die längst auch hierzulande Millionen von Fans haben. Doch was macht sie so besonders? Und warum sind sie nicht nur bei Jugendlichen beliebt? Darüber sprechen wir heute mit Diana Beck, eine Kollegin aus der Stadtbibliothek, die sich bestens mit Mangas auskennt. Diana, erinnerst du dich noch, wann und wie du das erste Mal mit Manga in Kontakt gekommen bist? Was hat dich denn damals so daran fasziniert?
3: Dir auch erstmal hallo Muriel, danke, dass ich heute hier sein darf. Es ist etwas schwierig, so weit zurückzublicken. Vielleicht verrate ich damit auch mein Alter. Das erste Mal konfrontiert wurde ich tatsächlich nicht direkt mit Manga, sondern eher mit Anime, die in den 90ern zuhauf liefen bei RTL 2 und auch ZDF. Unter anderem war da Sailor Moon dabei, Lady Oscar, Lady Georgie, die Kinder vom Berghof, vielleicht einige, die gerade mithören, können sich daran erinnern und noch viele, viele mehr. Ich musste tatsächlich auch gestern dann wirklich mal googeln, wann eigentlich der Sailor Moon Manga erstmals in Deutschland rauskam, denn es ist schon ein bisschen länger her in Japan und in Deutschland tatsächlich 1998 bis 2000. Und das heißt, meinen allerersten Manga-Band kann ich tatsächlich entweder erst 1998 oder 99 gekauft haben und das war an einer Tankstelle. Da gab es tatsächlich einen Sailor Moon Manga. Der sieht mittlerweile entsprechend auch aus, als hätte er 27 Jahre auf dem Buckel. Aber das war dann so meine erste Konfrontation wirklich, wenn man richtig davon ausgeht, es geht um Manga, es geht um dieses gedruckte Comicwerk aus Japan. Und fasziniert hat mich daran vor allem, also auf der einen Seite erstmal die japanischen Namen, die natürlich ganz anders waren für das kleine Dianachen damals. Und auf der anderen Seite auch die japanische Kultur, die damit vermittelt wurde. Bei Sailor Moon ist es ja gerade auch diese, ich sag mal, Schulmädchenkultur auf der einen Seite, da sie ja die Seifuku, das ist diese Sailor-Uniform, anhaben. Und auf der anderen Seite aber auch, wie Bunny eben ihr Leben lebt, also die Protagonistin Sailor Moon, wenn sie nicht gerade auf Monsterjagd ist, dass sie zum Beispiel in die Spielhalle geht in Tokio, quasi so in der Neighborhood, was ich mir als Kind vom Dorf damals gar nicht hätte vorstellen können. Und so hat dann eins zum anderen geführt. Ich habe dann immer mehr Manga gelesen, immer mehr Anime geschaut und bin dann auch tiefer in die japanische Kultur eingetaucht. Habe mich auch mit Geisha beschäftigt, mit verschiedenen japanischen Epochen. Ja, und so gab es dann mehr oder weniger eine Wissenslawine bei mir irgendwann. Und jetzt sitze ich hier.
2: Vielen Dank für diesen sehr aufschlussreichen Einblick. Jetzt hast du gerade Manga, Anime, Comic von diesen Begriffen geredet. Könntest du denn noch mal ganz kurz definieren, ob es da Unterschiede gibt? Was sind da die Unterschiede? Ein bisschen hast du es ja schon angerissen.
3: Also Anime ist tatsächlich in erster Linie ein Lehnwort von Anime schon, also Animation. Und wenn man es ganz lapidar ausdrückt, nichts anderes als erstmal ein Zeichentrickfilm. Und wenn Japaner von Anime überhaupt erstmal spricht, dann könnte er tatsächlich auch westliche Zeichentrickfilme meinen. In unserem Kulturkreis ist das dann aber so angekommen, wenn wir von Anime reden, gerade wenn Anime- und Manga-Fans von Anime reden, dann kann man davon ausgehen, die meinen definitiv und exklusiv japanische Zeichentrickfilme. Und Manga ist dann das gedruckte Pendant dazu, eben ein japanischer Comic. Und auch hier wieder muss ich eingrenzen, wenn ein Japaner von Manga spricht, dann redet er auch tatsächlich von westlichen Comics mit dazu. Und man könnte das so ausdrücken: Jeder Manga ist tatsächlich ein Comic, aber nicht jeder Comic ist ein Manga.

0: Jetzt ist es tatsächlich so, du hattest jetzt, während du erzählt hast, wie du zu Manga gekommen bist, hattest du schon mal so ein bisschen das Geschichtliche aufgegriffen? Könntest du denn uns da noch mal ein bisschen mehr mitnehmen und ein bisschen spezifischer drauf eingehen? Ich fand es jetzt sehr interessant. Ja.
1: Also vielleicht erst noch mal ganz kurz der Begriff Manga, der setzt sich aus zwei japanischen Schriftzeichen zusammen, Man für skurril oder auch zwanglos und Ga ist einfach erstmal nur das Bild, also ein zwangloses Bild oder auch ein skurriles Bild oder alles, was in die ähnliche Bedeutung geht. Die Wurzeln des heutigen Manga, die reichen weit zurück in die japanische Bildkunst. Es gab bereits im 12. Jahrhundert humorvolle Bilderrollen. Und dann in der Edo-Zeit, das ist im 17. bis 19. Jahrhundert, zahlreiche illustrierte Bücher und Bilderalben. Einige kennen vielleicht den Namen Hokusai. Das ist ein bekannterer japanischer Maler, der tatsächlich Hokusai Manga gemalt hat. Und in den 15 Bänden, die da gesammelt werden konnten, hat der Zeichner Hokusai ein bestimmtes Genre japanischer Malerei und Druckgrafik gesammelt, nämlich die Ukiyo-e, was übersetzt so viel heißt wie Bilder der fließenden Welt. Und hier wird vor allem die Weltsicht des aufkommenden Bürgertums fokussiert. Ja, er hat da also hunderte lockere Zeichnungen, Skizzen und Karikaturen in seinen Bänden vereint. Nach dem Zweiten Weltkrieg, ich muss jetzt den großen Sprung machen, weil wie gesagt, es gibt da viele Vorläufer, von denen man zum wissenschaftlichen Kontext ausgehen könnte, dass die damit eingeflossen sind. Aber was wirklich wichtig ist, ist dann die Nachkriegszeit, wo der Manga in seiner heutigen Form eben auch mit den Panels, wie wir sie kennen, mit den Stories, wie wir sie kennen, einen revolutionären Aufschwung erlangte. Und ein wichtiger Zeichner, der da zu nennen ist, oder Mangaka, ist Osamu Tezuka, Godfather of Manga nennt man ihn auch, oder auch Gott des Manga, Manga no Kamisama. Und der wird sogar oft mit Walt Disney verglichen. 1947 führte er eine Adaption von Treasure Island durch und damit hat er einen regelrechten Boom ausgelöst. Heute spricht man durch ihn auch von einer Manga-Revolution. Er entwickelte ein filmisches Erzähltempo und auch niedliche Figuren. Einige kennen vielleicht den Astro Boy und da ging es dann auch richtig los mit den großen Augen, teilweise auch den kindlichen Zügen bei den Charakteren. Und der erlangte dann riesige Popularität, dieser Astro Boy. Er schuf aber auch weitere prägende Serien für Kinder, allerdings auch viele komplexere Stoffe für Erwachsene. Dazu gehört Blackjack, das ist ein medizinischer Manga, wo man tatsächlich auch relativ explizite medizinische Eingriffe sehen kann, oder am Phoenix. Und selbst für Mädchenmanga, also für eine andere Zielgruppe noch, schrieb er wegweisende Werke. 1953 seinen Shoujo-Manga Ribon no Kishi, Princess Knight im Englischen. Und somit hat er einen der ersten großen Mädchencomics überhaupt herausgebracht. Auf Shoujo-Manga und überhaupt, was das alles genau bedeutet und was es noch für andere Genres gibt, gehe ich dann später vielleicht nochmal ein. Aber ich möchte nochmal ganz kurz auch geschichtlich die Shoujo-Manga mit anreißen, weil die nochmal was Spezielleres sind, wie ich finde. Die entwickelten sich dann auch erst im Nachkriegsjapan. Anfangs waren das mehr einfache Liebes- und Alltagsgeschichten mit stereotypen Heldinnen. Häufig waren die sentimental oder humorvoll. So ein kleines bisschen kann man das auch vergleichen mit Backfischromanen oder Honey und Nanny, alles, was so in diese sentimental nostalgisierende Richtung geht. Aber in den 60ern und 70ern haben sich dann Shoujo-Manga wesentlich verändert, unter anderem auch durch die berühmte 24er-Gruppe. Das war ein loser Zusammenschluss junger weiblicher Manga-Künstlerinnen. Und die brachten dann Geschichten über komplexe Gefühle raus, auch psychologisch sehr versetzt. Sie haben über Geschlechterrollen geschrieben und auch Politik. Häufig waren die allerdings nicht in Japan als Setting gesetzt, sondern sie referenzierten westliche Werke wiederum. Zum Beispiel Moto Hagio und Takemiya Keiko, zwei der Zeichnerinnen, die hatten als Setting Frankreich oder andere europäische Länder, wo sie häufig auch zum Beispiel Thomas Mann oder ähnliche Schriftsteller der früheren Zeit referenziert haben. Die haben übrigens dann auch, was man damals Shonen-Ai genannt hat, erfunden. Heute würde man sagen Boys Love.

0: Diana, du hattest ja jetzt schon über verschiedene Genres gesprochen, unter anderem Sci-Fi. Gibt es denn irgendwelche Besonderheiten bei Manga, was die Genre angeht, beziehungsweise gibt es denn Genres, die wir so bei uns jetzt nicht so kennen würden?
1: Also, wie du gerade angesprochen hast, Science Fiction oder auch Fantasy, Romance, Horror, das sind alles Genres, wie wir sie auch kennen würden. Es gibt allerdings auch Besonderheiten, die sich, denke ich, auch anhand des Formates von Manga einfach so rausgebildet haben oder eben auch historisch so bedingt sind und die man vor allem da findet, wie Martial Arts beispielsweise. Ein älterer Manga ist Rumiko Takahashis Ranma, wo eben auch Kampfkünste mit eine große Rolle spielen. Isekai. Da gab es jetzt in jüngerer Zeit eine ganz große Welle, wo Protagonisten meistens in andere Welten verschlagen werden, manchmal in einem anderen Körper, manchmal dürfen sie auch in ihrem eigenen bleiben und müssen sich dann dort in einem neuen Leben zurechtfinden. Das ist allerdings schon ziemlich alt. In den 90ern habe ich dazu Fushigi Yugi gelesen. Da wird ein Schulmädchen zum Beispiel in eine an das alte China erinnernde Welt verschlagen und muss dort sieben Leute zusammenfinden, damit sie einen Gott beschwören kann. Und was auch sehr beliebt ist an Manga, das ist Slice of Life, einfach weil das reale Leben meistens widerspiegeln soll und auch nicht ganz so aufregend ist, sondern wirklich, man würde sagen, vielleicht so dieses cozy Feeling auch wecken soll.
0: Und das bringt mich auch gleich zu unserem Manga-Bestand beziehungsweise zu unserer Manga-Sammlung, die wir hier in der Bibliothek haben. Denn wir haben einige von diesen Genres auch, unter anderem Slice of Life. Und Josie, unser Azubi, sitzt gerade neben mir. Die kümmert sich aktuell darum, um diese Sammlung. Josie, was würdest du denn sagen? Was haben wir so für Genres? Kannst du ja vielleicht nochmal ein bisschen aufgreifen, was mal so einen kleinen Überblick geben. Und dann kannst du ja vielleicht nochmal darüber sprechen, an welchen Kriterien du denn ausmachst, Mangas zu kaufen und ja, vielleicht auch nochmal ein bisschen die Katalogisierung anreißen.
2: Ja, also hallo erstmal. Schön, dass ich auch mit dabei sein darf. Ja, was die Genres angeht, haben wir eigentlich so ziemlich alles dabei. Also wir haben auf jeden Fall Slice of Life, wir haben Action-Mangas, wir haben ganz viele Romance-Mangas, aber halt auch was für eher ältere, so Thriller- und Krimi-Mangas. Ich zum Beispiel lese sehr gerne Slice of Life, aber auch Action. Also die sind sehr unterschiedliche Genres, aber ich mag halt auch einfach diese Abwechslung. Und was so die Auswahl angeht, also ich muss zugeben, ich kaufe schon manchmal auch meine eigenen Favoriten ein, einfach weil ich auch denke, dass ich noch ein bisschen zu der Zielgruppe zähle. Und ansonsten, ich sehe ja viel, was auf Social Media gerade viral geht, was sehr beliebt ist, oder halt auch manchmal kommen von den Verlagen Newsletter und dann sehe ich, was neu und was gerade beliebt ist. Genau, und was die Katalogisierung angeht, das ist eigentlich genau dasselbe wie bei allen Medien, die wir hier haben. Was Mangas ein bisschen unterscheidet, ist, dass es halt in den meisten Fällen mehrbändige Reihen sind. Das muss natürlich vermerkt werden im Katalog. Und jeder unserer Manga hat eine Altersempfehlung. Das wird natürlich im System vermerkt. Und dann kommt eben am Ende auch noch ein FSK-Klebchen drauf.

0: Manga. Das sind japanische Comics, die längst auch hierzulande Millionen von Fans haben. Doch was macht sie so besonders? Und warum sind sie nicht nur bei Jugendlichen beliebt? Darüber sprechen wir heute.
1: Genau, weil wir jetzt gerade bei den verschiedenen Altersstufen waren. Ich glaube, da kann man vielleicht noch mal so ein bisschen drauf eingehen, denn ich weiß zum Beispiel, dass in Japan ja andere Altersfreigaben, also das läuft da einfach ein bisschen anders. Und da würde ich dich, Diana, als unsere Manga-Expertin noch mal kurz fragen, wie läuft denn das da ab?
2: Also speziell und direkt für Manga oder überhaupt für Bücher gibt es ja in unseren Kreisen keine USK und keine FSK, wie du gesagt hast. Deswegen müssen wir da selber ein bisschen Hand anlegen. Und man nach Japan schaut, wie die ihre Einteilung vornehmen, dann verkompliziert es das, glaube ich, für uns noch ein bisschen mehr, denn da gibt es Manga-Magazine. Also normalerweise erscheinen Manga monatlich oder wöchentlich in Kapiteln. Und da werden dann 10, 15, 20 Reihen in meistens einem telefonbuchdicken Katalog rausgebracht. Und dieses Telefonbuch an Manga, das ist dann für eine bestimmte Zielgruppe gedacht. Und da gibt es 5 Stück in den meisten Einteilungen. Das ist einmal Kodomo, das ist einfach Kinder, kleinere Kinder. Dann hat man Shonen, das ist für Jungs und eben jüngere Teenager. Bei Shonen-Manga, da gibt es natürlich eine Vielzahl von Genres und Untergenres. Aber häufig geht es da um Freundschaft, um Entschlossenheit und auch um eine Heldenreise. Naruto kommt da zum Beispiel in den Sinn. Shoujo ist dann für Mädchen und auch jüngere Teenager. Da geht es häufiger um Liebe und Beziehungen, aber nicht nur romantische Beziehungen, sondern auch zwischen Freunden beispielsweise und familiäre Beziehungen. Da wäre ein gutes Beispiel Fruits Basket. Das haben wir übrigens auch in der Bibliothek stehen. Falls ihr da Interesse habt, könnt ihr das gerne bei uns ausleihen kommen. Und Fruits Basket beispielsweise hat noch als Untergenre Fantasy mit drin. Und man könnte auch sagen, ein bisschen Slice of Life ist da auf jeden Fall auch enthalten. Dann gibt es noch die beiden Genres, die eher für erwachsenere Menschen gedacht ist in Japan, nämlich Seinen für erwachsene Männer oder ältere Jungs und Josei. Und Josei, das ist noch mal ein bisschen ausgenommen. Davon kommt nicht ganz so viel auf den Markt und da geht es dann wirklich häufig um das Leben von erwachsenen Frauen. Also es kann tatsächlich auch mal sein, dass da eine Geschäftsfrau Protagonistin ist oder eine Frau, die im Büro arbeitet und um die Probleme, die sie da halt in ihrem Leben hat.
0: Du hattest jetzt gesagt, dass einige Manga sogar wöchentlich erscheinen. Wie ist denn das vom Arbeitspensum her? Vielleicht kannst du das ja beantworten, weil es gibt ja da Künstler, also Mangaka, die das ja zeichnen. Wie machen die das denn? Also das stelle ich mir ja doch sehr aufwendig vor, also so von der ganzen Arbeit.
2: Das ist es auf alle Fälle, gerade bei den wöchentlichen. Da sieht man, denke ich, auch relativ große Unterschiede, wenn man mal Naruto oder einen anderen Shonen-Manga gegen einen Shoujo-Manga hält. Erstens haben die meist weniger Seiten, so 10 bis 15, die wöchentlichen, während bei Shoujo-Manga meistens 30 bis 40 Seiten pro Kapitel sind. Und weiterhin sieht man das auch an der Linienführung. Meistens sind die Charaktere etwas einfacher gehalten, deswegen in wöchentlich erscheinenden Manga, während in Shoujo-Manga häufig viel mehr Rasterfolie verwendet wird, viel mehr Hintergründe, die Charaktere sind teils detaillierter gezeichnet. Man muss aber auch dazu sagen, meistens, im besten Falle, sitzt der Mangaka nicht alleine daheim an seinem Tisch und zeichnet, sondern er hat häufig Assistenten. Bei Arina Tanemura, die zum Beispiel Jean die Kamikaze-Diebin geschrieben hat, Ende der 90er, Anfang 2000er, die hatte, soweit ich weiß und was ich aus ihren Manga-Seiten-Spalten-Kommentaren entnehmen kann, 3 bis 5 Assistenten, die ihr geholfen haben und die haben dann auch alle ihre Aufgaben. Arina zeichnet das dann von mir aus vor und macht das Storyboard, aber sie hat dann eine Assistentin, die beispielsweise die Rasterfolie einklebt und eine andere, die dann die vorgezeichneten Bleistiftzeichnungen nachtuscht. Und ich habe hier mal rausgesucht aus dem Jean die Kamikaze-Diebin-Manga. Wie gesagt, sie hat ihre Kommentarspalten immer schön gefüllt, auch damit, wie der Anime damals veröffentlicht wurde. Und in einer kleinen Atempause, wie sie die nennt, hat sie genau aufgeschrieben, wie ihr Monat so abläuft. Und ich versuche jetzt mal, das hier irgendwie so darzustellen, dass man das auch nur verbal versteht. Also sie beginnt mit ihrem Manga-Kapitel am 20. des Monats und dann macht sie 5 Tage lang Vorzeichnungen und Skizzen und in Klammern schreibt sie, wenn sie Glück hat, dann hat sie auch eine Pause zum Ausruhen. Dann einen Tag lang eine farbige Vorschau. Das kann auch heißen, dass sie zum Beispiel gerade auf dem Cover von diesem Manga-Magazin mit ihrer Serie drauf ist. Und dann muss sie dann natürlich auch nicht nur Schwarz-Weiß-Bilder malen, sondern muss auch eine farbige Vorschau oder eben ein farbiges Bild mit dazu produzieren. Dann gibt es eine Schwarz-Weiß-Vorschau einen Tag später. Dann hat sie noch am 28. des Monats sich einen Tag Spielraum einberäumt, falls es noch Probleme gab. 2 Tage lang für die Beilagen, für die Leser. Das ist dann auch vom Magazin her, wenn da zum Beispiel eine Beilage zu ihrem Manga kommt, ein Fächer mit Jean der Kamikaze-Diebin drauf, dann muss sie das auch entwerfen. Dann hat sie 2 Tage für den ersten Entwurf, 3 Tage für Korrekturen, in Klammern, manchmal muss ich alles verbessern. Dann hat sie 5 Tage sich einberäumt für Vorzeichnungen. Und hier schreibt sie dann auch, was ich gesagt habe, 32 bis 40 Seiten, je nach Monat sind das. Und da fängt sie an, die Sprechblasen einzuteilen in die Panels. Und dann macht sie die Bilder. Dann hat sie noch 6 Tage dafür, dass die Zeichnungen getuscht werden, wo sie mit etwas Glück bis zum 15. des Monats fertig ist. Und da helfen ihr dann auch die Assistenten bei den Hintergründen und den Rastern. 3 Tage später schreibt sie, sie hat kein Glück und zeichnet immer noch. Und am 19. ist Abgabe und Zeit für Karaoke etc. Und sie schreibt darunter noch, wenn man es genau nimmt, darf ich weder Fernsehen noch ins Bad. Verlasse nur einmal die Woche das Haus, kann die Faxe meiner Freunde nicht beantworten und habe schmerzende Finger. Aber was soll's, ich liebe meine Arbeit.

0: Du bist gerade eben auch so ein bisschen auf den Zeichenstil eingegangen. Gibt es denn stilistische und kulturelle Eigenheiten bei Manga?
1: Man könnte schon sagen, es gibt eine Art Manga-Ikonografie. Ich glaube, womit wir in den letzten Jahren alle konfrontiert waren, das sind Emoji, die tatsächlich nach und nach ein bisschen angepasst wurden an das, was man eigentlich eher aus japanischen Anime und Manga kennt. Ich habe das in meinem Bekanntenkreis, dass mir häufig dieses eine Emoji geschickt wird, wo dem Charakter eine Blase aus der Nase kommt. Und viele ältere meiner Bekannten denken, das ist eine Träne, dass derjenige weint, aber das soll eben wirklich eine Blase aus der Nase sein. Und in Japan hat das die Bedeutung, wenn man das in einem Anime oder Manga sieht, der Charakter schläft. Das wurde einfach so zu uns rübergebracht. Oder auch der allseits bekannte Sweat Drop, wie man ihn nennt. Also wenn quasi von oben der Schweiß herabläuft, das ist dann meistens nur ein einziger Tropfen, der dargestellt wird, dann kann das heißen, der Charakter ist verunsichert oder peinlich berührt. Und das sind solche Sachen, die man eigentlich ursprünglich in Manga erfunden hat, als eine Art Shorthand, Kurzhand, dafür zu sagen, wie der Charakter fühlt, wie er drauf ist. Ansonsten auch Striche über der Nase des Charakters, was heißt, dass er errötet. Oder dann gibt es noch diese Venen, die sich kreuzen an der Schläfe des Charakters, wenn er eben wütend ist. Dazu kommt bei Shoujo-Manga noch, wie gesagt, dass eben viel Rasterfolie benutzt wird. Also wenn man zum Beispiel im Hintergrund viele Blumen sieht oder anderes, das kann tatsächlich auch Rasterfolie sein, nicht der Assistent, der dem gesagt wurde, er muss jetzt 30 Rosen ins Panel malen. Und auf der anderen Seite bei Shonen-Manga, wo man dann wieder mehr sieht, was eigentlich bei den Emoji nicht so auffällt. Die haben ja vor allem in den Augen ihre Emotionen. Aber bei Shonen-Manga, dadurch, dass da so viel Bewegung häufig drin ist, weil da viel Action reinkommt, weil viel passieren soll, da kann es auch sein, dass wieder auf den Mundfokus gelegt wird, wenn die viel schreien zum Beispiel. Oder dass da besonders viel Emotion ausgedrückt werden soll, dass da nicht nur die Augen eine Rolle spielen, sondern auch der Mund. Aber was auf jeden Fall meistens klein bleibt, ist die Nase, weil die einfach für die Emotionen nur

eine sehr geringe Rolle spielt und deswegen häufig nur als Punkt oder als Komma dargestellt wird in den Zeichenstilen. Neben den Symbolen, von denen ich gerade gesprochen habe, fällt natürlich auch auf, dass die Charaktere anders dargestellt sind als in Comics. Häufig sind die Augen sehr groß dargestellt, vor allem in Shoujo-Manga, einfach um Emotionen besser und einfach darstellen zu können. Das geht so weit, dass wirklich kleine Details in den Augen zu sehen sind, auch anatomisch, haben viele Charaktere Pupillen und Glanzlichter, häufig auch spitzere Kinns, eine kleinere Nase. Und was auch noch eine besondere Form ist, die wir jetzt hier in der Bibliothek so stehen haben als Dragon Ball SD, was super deformed heißt, dass manchmal auch besonders kleine Charaktere verwendet werden mit verkürzten Armen und Beinen und kleinerem gestauchten Körper. Manchmal einfach, um besonders humorvolle Situationen auszudrücken oder um, ich sag mal, eher unrealistische Szenarien in einem Manga, der sonst eher ernsthafte Töne ansetzt, auszudrücken und ausspielen zu können. Was als letztes, aber ich denke auch mit am wichtigsten noch in Manga besonders ist, das sind die Panels und vor allem die Panel-Aufteilung. Ich habe mir vorhin extra mal aus unserer Sammlung von Comics einen Lucky Luke-Comic geschnappt und da noch mal reingeguckt, ob das auch so stimmt, wie ich das in Erinnerung hatte. Und tatsächlich ist das da so, dass die Panels teilweise in gleichmäßigen Abständen voneinander angesetzt sind. Das heißt, der freie Zwischenraum dazwischen, der formt ein Kreuz. Und wenn man das einem japanischen Manga-Leser vorsetzen würde, dann wäre der vermutlich verwirrt. Weil für uns ist ganz klar, wir fangen oben links auf der Seite an, dann geht es horizontal weiter, also vom linken Panel zum rechten. Und dann springen wir eins nach unten über diese Überkreuzung zum Panel links und dann wieder zu dem nach rechts. Im Japanischen ist ja aber die Leserichtung eine andere. Und zwar fängt ein Manga bei für uns dem hinteren Teil des Buches an und arbeitet sich nach vorne vor. Und gleichzeitig durch die japanischen Schriftzeichen, die ja normalerweise von oben nach unten gelesen werden, entstehen also mehrere Leserichtungen, in die man gehen kann. Von rechts nach links und von oben nach unten. Wenn man also so eine Panelaufteilung hätte, fragt man sich, wo fange ich jetzt an? Rechts nach links oder oben nach unten? Oder im Kreis? Und ich habe mal meine japanischen Freunde gefragt, bei mir ist es aber mittlerweile auch so und ich denke bei vielen erfahrenen Manga-Lesern, die brauchen für einen durchschnittlichen Manga-Band etwa 20 Minuten, um den zu lesen. Einfach wegen der Panelführung. Wenn man sich moderne Manga anguckt, dann hat man nicht diese Überkreuzung bei dem Freiraum dazwischen, sondern eine T-Kreuzung. Das bedeutet zum Beispiel, man hat oben rechts am Anfang ein etwas größeres Panel, dann links ein kleineres Panel und dann weiß man genau, ah, okay, das Größere, das begrenzt quasi nach rechts die Leserichtung. Ich muss jetzt nach links weiter und wenn da drunter noch ein kleines Panel ist, dann lese ich das. Denn das große Panel hat ja den Rest schon begrenzt. Ich kann nicht einfach wieder nach rechts springen. Ich habe mal meinen Manga-Zeichenkurs hervorgekramt von Akira Toriyama, Gott habe ihn selig, oder an welche Gottheit er auch immer geglaubt oder nicht geglaubt hat. Und er hat hier auch angebracht, wie man Manga lesen sollte. Und er hat sich auch Sachen einschicken lassen von Lesern. Und da hat er unter anderem auch bemängelt, dass zum Beispiel eine Sprechblase über vier Panels geht. Da hat er dann auch gefragt, naja, zu welchem Panel gehört denn jetzt diese Sprechblase überhaupt? Also das ist auch etwas, wo man mit dieser Konvention bricht und wo ein japanischer Leser sofort stoppen würde und nicht mehr weiß, wo er weiterlesen soll, weil einfach diese Konvention, ja, kaputt gemacht wurde.

0: Um das jetzt mal wieder in den bibliothekarischen Kontext zurückzubringen. Wenn ihr vor unserem Manga-Regal stehen solltet und dort beispielsweise Werke wie Solo Leveling seht, was ein koreanischer Manhwa ist, dann müssen wir gestehen, wir haben Manga und Manhwa zusammengestellt, einfach weil es eine sehr ähnliche Kunstform ist und weil viele Manga-Fans mittlerweile auch Manhwa-Fans sind und beides lesen. Und es ist einfach, sag ich mal, eine Erweiterung des Genres irgendwo, aber nichtsdestotrotz gibt es Besonderheiten und für beides gibt es Fans, für beides gibt es LeserInnen und deswegen stellen wir hier auch beides zur Verfügung. Was vielleicht für einige LeserInnen schöner ist, was Manhwa anbelangt als Manga, gerade wenn es eben von Webtoons herrührt, viele davon sind farbig gehalten, was ja bei Manga, was auch an dem Arbeitspensum liegt, was ihr ja vorhin gehört habt, in vielen Fällen immer noch nur in Anführungszeichen schwarz-weiß sind. Aber auch das sind einfach Präferenzen und es gibt so viel Auswahl. Und wir sind froh darüber, dass wir da Verschiedenes zur Verfügung stellen können.
1: Wir haben ja jetzt Zeichenstile besprochen. Josie, spielt das bei den Manga, die du kaufst, auch eine Rolle? Achtest du da auf den Zeichenstil oder ist das eher nicht eins deiner Kriterien?
2: Also der Zeichenstil ist selten eins meiner Kriterien bei der Auswahl. Ich gucke dann wirklich eher auf die Story, die im Manga behandelt wird.
1: Ich habe gesehen, du hast jetzt letztens wieder welche bestellt, die jetzt auch angekommen sind. Was gibt es denn jetzt dann zukünftig bei uns für neue Manga in der Bibliothek?
2: Also das war jetzt tatsächlich meine allererste Manga-Bestellung, die ich hier für die Stadtbibliothek gemacht habe. Und wir haben viel Neues dabei, zum Beispiel einige Klassiker aus den letzten Jahren, vor allem was so nach 2020 erschienen ist. Da wäre jetzt zum Beispiel Jujutsu Kaisen dabei oder Demon Slayer. Das sind eher so die actionhaltigen Mangas, aber wir haben auch was für die leichte Unterhaltung dabei, wie zum Beispiel Spy Family oder Skip und Loafer.
1: Skip und Loafer kenne ich tatsächlich auch. Also das kann ich nur empfehlen, eine kleine Empfehlung von mir am Rande. Jetzt zum Schluss würde ich gerne noch mal so ein bisschen über den Tellerrand schauen und auf Webtoons, Manhwa und aus Korea eingehen. Ich hoffe, ich habe es jetzt nicht gar zu falsch ausgesprochen. Diana, kannst du dazu denn noch mal was sagen?
0: In den letzten Jahren sind ja auch, wie gerade schon erwähnt wurde, Manhwa und eben in dem Zusammenhang auch Webtoons relativ groß und populär geworden. Einerseits muss man sagen, liegt es ja auch mitunter daran, wie die Distribution mittlerweile abläuft. In den späten 80ern, frühen 90ern und auch 2000er Jahren war es relativ schwierig, an Manga zu kommen, die nicht von den großen Verlagen in Deutschland sowieso veröffentlicht wurden. Häufig hat man dann unter der Hand Scanlations geteilt oder auch auf fragwürdigen Seiten zusammen mit Viren sich angeguckt. Und heutzutage ist es so, dass es da verschiedene Pay-for-View-Systeme gibt oder dass die Artists einfach, um bekannter zu werden, um ihr Werk bekannt zu machen, zumindest den ersten Teil ihres Werkes ohne Bezahlschranke online veröffentlichen auf verschiedenen Plattformen, wo beispielsweise auch diese Webtoons eine Rolle spielen. Teilweise werden sie auch schon beinahe simultan veröffentlicht mittlerweile in europäischen Ländern oder in den USA. Manchmal dauert es doch noch etwas, ehe sie übersetzt werden. Aber man kann diesen Trend auch sehen, gerade was koreanische Manhwa angeht, dass die ja zusammen groß geworden bzw. populär geworden sind, überhaupt mit der koreanischen Kultur, mit K-Pop. Und auch mittlerweile sind einige, ich nenne es einfach mal, in dem Zusammenhang koreanische Anime-Äquivalente rausgekommen. Und auch China hat da schon teilweise mitgespielt mittlerweile. Und ich sehe schon den Trend, dass einfach Japan zwar diesen Stein ins Rollen gebracht hat und schon gerade ikonografisch, was die Technik und all das anbelangt, viel Vorarbeit geleistet hat. Aber nichtsdestotrotz findet man auch immer wieder, dass natürlich die verschiedenen Kulturen und auch die historischen Gegebenheiten von Korea, von China etc. immer einfließen und deswegen sehr distinkte Unterschiede klar werden. Sowohl in den Genres, die herauskommen, als auch in den Stories, die erzählt werden. Und ich denke auf jeden Fall, weil jetzt in letzter Zeit einige Bände rausgekommen sind von Manhwa, dass die auch in gedruckter Form erscheinen, dass das ein Trend ist, der fortgeführt wird. Und ich bin auch froh darüber, denn somit wird alles diversifiziert und es gibt noch mehr Leser, die mehr nach ihrem Interesse auswählen können.
1: Vielen Dank. Also bin ich jetzt quasi richtig, dass Manhwa einfach das Äquivalent zu Manga bzw. Comics sind?
0: Es ist auf jeden Fall ein Genre von Comics.
1: Da möchte ich mich jetzt ganz herzlich bei euch beiden bedanken für die vielen tollen Informationen, die ihr uns jetzt gegeben habt. Und wer jetzt Interesse an Manga, Manhwa und alles, was dazugehört hat, kann gerne bei uns in der Bibliothek vorbeikommen, sich was ausleihen. Und wer Wünsche, Anmerkungen hat, kann gerne auch unsere Wunschbox verwenden. Und wir würden uns bald wieder hören. Ich bedanke mich und einen schönen Tag noch.

Das Moped. Hi, liebe Hörer von Nordburg Radio auf 96,5. Das Moped ist die erste wirkliche Freiheit im Leben eines Jugendlichen. Er fährt, wann er will und wohin er will. Er ist unterwegs, mit wem er will. Eine Fahrt an die Küste, so wie in dem Titel von der Gruppe Transit, ist kein Problem. In meiner Jugend war ich sogar auf der Autobahn unterwegs von Eisenach bis nach Berlin und ab da auf der Fernverkehrsstraße bis an die Ostsee. Übernachtet wurde im Zelt oder in einer Scheune. Im nächstgelegenen See habe ich mich gewaschen. Die Tour habe ich im Jahr 1973 gemacht. Da war ich 16 Jahre und es waren Ferien, die letzten vor meinem Start ins Berufsleben. Nicht nur auf der Fernfahrt an die Ostsee habe ich mein Moped, einem Star, getestet. Nein, auch im Gelände habe ich die Leistungsfähigkeit von 50 Kubikzentimetern erforscht. Da war die Motocross-Rennstrecke beim Hellwig-Denkmal in Wuda van Roda. Da sich diese Strecke mit dem Moped gut fahren ließ, so kam ich auf die Wahnsinnsidee, mit dem Moped nach Gumpelstadt zu fahren. Dort gab es die Rennstrecke Alte Wart. Heute gibt es diese Rennstrecke nicht mehr, es ist jetzt ein sehr schönes Naturschutzgebiet. Zu DDR-Zeiten fuhren dort die schweren ab 125 Kubikzentimeter und superschweren Motorräder mit 500 Kubikzentimetern. Ich kam auf die Wahnsinnsidee, mit meinem 50 Kubikzentimeter Moped auf diese Strecke zu fahren. Heimlich, wenn niemand dort war. Auf der Strecke kam es so, wie es kommen musste. Den steilsten Berg der Rennstrecke konnte ich nicht erklimmen. Ich blieb stehen und rutschte mit meinem Moped langsam so Stück für Stück den ganzen Hang herunter. Ich schwöre, nie wieder bin ich auf der Alten Wart herumgefahren. Höchstens bis zum Parkplatz, um dann dem Rennen zuzuschauen. Der gefährlichste Ort, auf dem ich gefahren bin, war der Ort Sorga bei Kreuzburg, Mila und Uetteroda. In einem sehr großen Tal wurde der Kaliabraum entsorgt. Das war eine riesige, völlig glatte, sehr ebene Fläche. Wenn es trocken war, konnte man auf dieser ebenen Salzfläche wunderbar herumfahren. War es feucht, so bildeten sich Löcher, die nicht sichtbar waren. Diese Löcher waren sehr tief. Wer da hineinfiel, kam nie wieder heraus. Sein Leben war zu Ende. Wir mussten diese Gefahr selber einschätzen, was uns auch immer gelungen ist. Zum Glück für uns und unsere Mopeds. Das waren der Star, der Habicht, der Sperber, die Schwalbe, der Spatz. Dann kam das S50. Das Moped war und ist Kult bis in unsere Zeit. Die ganze S50-Serie, das wird es auch hoffentlich weiterhin so bleiben. Das S50 darf mit sagenhaften 60 km/h unterwegs sein. Das haben wir dem Einigungsvertrag zu verdanken. Sogar die reimportierten Mopeds, das sind die, die von der DDR in alle Welt exportiert wurden, dürfen gefahren werden. In den alten Bundesländern dürfen die Westmopeds nur mit 45 km/h unterwegs sein. Allzeit gute Fahrt von Dieter Meisel aus Flohseligenthal im schönen Thüringen.

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0: Maul. Schön, dich zu hören. Warte, ich mach mal den Verstärker an. So, na dann schieß los, was gibt's denn?
1: Pass auf, wir machen eine Sendung über die 3 Fragezeichen. Bist du dabei?
0: Aber sowas von. Wann geht's los?
1: Wir sind schon mittendrin. Aber bevor es so richtig mit unserem speziell gelagerten Sonderfall losgeht, sollten wir uns erstmal vorstellen. Warte, ich komme schnell zu dir in die Zentrale. Herzlich willkommen zu einer neuen Sendung Hörspielwelten, das Universum der 3 Fragezeichen. Mein Name ist Paul Hoffmann, ich bin 23 Jahre alt und studiere an der Martin-Luther-Universität Halle-Wittenberg Medien- und Kommunikationswissenschaft und Politikwissenschaft. Bei mir ist heute meine Kommilitonin Ida Schönberg.
0: Hallo, ich bin Ida. Wie Paul gerade schon gesagt hat, ich studiere ebenfalls auch Medien- und Kommunikationswissenschaft und deutsche Sprache und Literatur. Und ich bin auch 23 Jahre alt. Und was uns beide verbindet, ist, dass wir große 3 Fragezeichen-Fans sind.
1: Genau, und deswegen haben wir uns auch überlegt, diese Sendung über die 3 Fragezeichen zu machen. Worum soll es heute gehen? Es soll um Hörspiele im Allgemeinen gehen. Dann soll es im Speziellen natürlich und auch um die 3 Fragezeichen gehen. So grob der Plan. Und Ida, warum interessiert uns das eigentlich?
0: Also ich würde sagen, einerseits interessiert uns das teilweise auch durch unser Studium und andererseits vor allem halt auch, weil, würde ich sagen, Hörspiele heutzutage eigentlich nur noch so vereinzelt vorhanden sind. Also vor allem kennt man ja vielleicht so diese Kinderhörspiele, die man selber früher gehört hat. Aber mir fallen jetzt eigentlich wenig so Erwachsenenhörspiele, sag ich mal, ein. Und ich persönlich finde eigentlich, dass es ein tolles Medium ist, das nicht in Vergessenheit geraten sollte. Und gerade weil es so die 3 Fragezeichen gibt, die, ich will nicht sagen, so als Letzte das noch richtig machen. Aber ich glaube, deswegen begeistert mich dieses Thema so. Und deswegen habe ich heute Lust, da irgendwie mal ein bisschen tiefer in die Materie einzusteigen.
1: Genau, du hast es eigentlich schon gut zusammengefasst. Das sind eigentlich dieselben Beweggründe wie bei mir. Und wir haben uns ja immer irgendwie drüber unterhalten, dass wir irgendwie beide oder sind beide irgendwie spontan darauf gekommen, dass wir irgendwie 3 Fragezeichen-Fans sind. Und dann dachten wir, es wäre auf jeden Fall mal echt eine coole Sache, da auch eine Sendung zuzumachen, um da einfach mal unsere große Fanliebe für die 3 Fragezeichen offenzulegen und allgemein eben auch für Hörspiele. Wir wollen in erster Linie erstmal darauf eingehen, was denn eigentlich so unsere Hörgewohnheiten sind, beziehungsweise wie wir als Kind Hörspiele gehört haben, beziehungsweise einfach auch, wie sich das Ganze entwickelt hat.
0: Also ich persönlich habe als Kind eigentlich viele verschiedene Hörspiele gehört. Ich hatte so eine ganze Plastikkiste voll mit Kassetten, die ich mir dann da immer rausgesucht habe und gehört habe. Da waren ganz verschiedene dabei. Also da waren so klassische Sachen wie jetzt irgendwie Bibi Blocksberg oder Benjamin Blümchen oder so. Aber ich hatte auch zum Beispiel eine Märchenkassette, Der kleine Muck. Ich weiß nicht, ob das irgendjemand noch kennt. Und später bin ich dann irgendwie auf CDs umgestiegen. Die habe ich mir jetzt nicht selber gekauft. Die hatten meine Eltern dann irgendwie einfach, die ich dann gehört habe. Und ich fand es eigentlich hauptsächlich immer toll, mir so die Welt vorzustellen, die da irgendwie aufgebaut wird akustisch. Und ich habe dann, also da erinnere ich mich sehr gut dran, dass ich immer in meinem Zimmer gesessen habe und irgendwie mit Lego gespielt habe oder so und dann halt nebenbei auf Kassette oder CD irgendein Hörspiel gehört habe oder irgendeine Geschichte halt. Und das fand ich irgendwie immer klasse, wenn man, während man gespielt hat, irgendwie sich gleichzeitig noch so eine Welt im Kopf irgendwie ausmalen konnte. Und tatsächlich ist das auch heute noch sehr ähnlich zu mir, dass ich halt, während ich irgendwie im Haushalt irgendwas mache, irgendwie putze oder koche oder auch einfach, wenn ich unterwegs bin, dann halt die 3 Fragezeichen zum Beispiel höre und mir dann auch vorstelle, wie es dann irgendwie da aussehen könnte. Und was mich vielleicht auch so durch das Studium noch zusätzlich fasziniert, ist einfach so die Möglichkeit, auch mit verschiedenen Sounds so eine Welt irgendwie aufzubauen, also auch von der Produktionsseite her. Wir mussten mal im Studio auch so einen Audiobeitrag machen und da haben wir auch verschiedene Sounds aufgenommen und übereinander gelagert und zusammengesetzt. Und es war dann auch irgendwie ganz interessant zu sehen, beziehungsweise eher zu hören, wie sich da wirklich so ein akustisches Bild irgendwie aufbaut.
1: Also mir ist es eigentlich ähnlich. Also ich erinnere mich, glaube ich, dass ich meine erste Kassette meistens immer über meine Großeltern gehört habe. Meistens waren das Märchen, die wir auf längeren Autofahrten gehört haben oder auch Klassik für Kids. Das war auch so eine Art Hörspiel von Justus Franz, das ist ein Komponist und Pianist, beziehungsweise auch Dirigent, der jungen Kindern klassische Virtuosen bzw. klassische Künstler näher gebracht hat, also von Mozart über Beethoven, Bach, Chopin. Das war auch immer wie so ein Hörspiel aufgebaut, man hatte einen Erzähler und hatte dann nebenbei so Hörspielelemente drin, wo dann die einzelnen Figuren aufgetreten sind. Das hat immer wahnsinnig viel Spaß gemacht, das zu hören. Und meine erste 3-Fragezeichen-CD habe ich dann, glaube ich, zum 10. Geburtstag mal von einem Kumpel bekommen. Das war so ein Dreier-Set mit Folge 10, 11 und 12 waren das damals, glaube ich. Und dann war ich mal bei der Cousine meiner Mutter und die hatte ganz, ganz viele 3-Fragezeichen-Kassetten. Die habe ich mir einfach mal mitgenommen, beziehungsweise ausgeliehen. Ich habe es jetzt immer noch. Und habe dann auch angefangen, die 3-Fragezeichen-Kassetten zu hören, was auch irgendwie seinen ganz eigenen Charme hatte. Wenn ich jetzt zum Beispiel mal erkältet war, habe ich dann halt die 3-Fragezeichen-Kassetten gehört. Oder auch, wie Ida schon erzählt hat, war das bei mir auch, dass wenn ich Leo gespielt habe, gemalt habe, dass ich das dann immer nebenbei gehört habe und dass man sich einfach seine eigene Welt drumherum bauen konnte, was echt extrem viel Spaß gemacht hat und auch immer wahnsinnig spannend war, da seine Fantasie sozusagen, seiner Fantasie freien Lauf zu lassen.
0: Mir ist gerade aufgefallen bei deiner Vorstellung, dass ich gar nicht gesagt habe, wann ich eigentlich angefangen habe, die 3 Fragezeichen zu hören. Und bei mir war es tatsächlich gar nicht, dass ich die irgendwie auf Kassette oder CD hatte, sondern ich habe die tatsächlich erst sozusagen angefangen zu hören, als ich so, ich würde sagen, zwischen 12 und 14 war. Und da habe ich den tatsächlich auf Spotify erst gehört. Also ich bin gar nicht so ein OG-Fan irgendwie, wie man das sagen könnte. Mich hat da halt auch einfach fasziniert, dass es halt immer super spannend war, dass man irgendwie miträtseln kann. Ich finde so Detektivgeschichten generell eigentlich sehr spannend. Und was natürlich cool ist, ist, dass immer noch neue Fälle rauskommen.
1: Aber wir wollten natürlich wissen, ob auch andere Leute in unserem Umfeld gerne Hörspiele beziehungsweise vielleicht sogar 3 Fragezeichen hören. Und deswegen haben wir die Telefonlawine der 3 Fragezeichen in die heutige Zeit übertragen und haben eine Sprachnachrichtenlawine gestartet.
2: Also ich höre recht regelmäßig Hörspiele. Ich höre vor allem die 3 Fragezeichen und ab und zu auch die 5 Freunde. Und das sind so Hörspiele, die ich jetzt seit der Kindheit gehört habe und mit denen aufgewachsen bin. Und da finde ich Hörspiele auch einfach nochmal besser als Hörbücher. Dadurch, dass man unterschiedliche Sprecher hat und auch die Hintergrundgeräusche, die helfen dann doch enorm, sich da in die Welt einzufinden. Und bei den 3 Fragezeichen gibt es auch recht regelmäßig neue Folgen, wo ich mich dann immer darauf freue, dass es neue Fälle gibt, die man noch nicht kennt.
3: Also ich höre Hörspiele und zwar die 3 Fragezeichen. Gekommen ist das so, dass ich schon in der Kindheit damit quasi aufgewachsen bin. Genau, und das als Kind auch ziemlich cool fand, die 3 Fragezeichen mit den spannenden Fällen. Genau, und die dann auch teilweise immer zum Einschlafen gehört haben und das auch mittlerweile beibehalten habe und quasi mit den 3 Fragezeichen dann als Einschlafhilfe weiterverwende.
4: Ja, ich höre Hörspiele, am liebsten TKKG. Es entspannt mich nach der Schule und sie haben tolle Fälle zum Mitfiebern.
1: Bevor wir jetzt aber auf unser Lieblingsthema, was Hörspiel angeht, die 3 Fragezeichen zu sprechen kommen, wollen wir erstmal wissen, was sind eigentlich genau Hörspiele, wie haben sie sich entwickelt, was sind ihre Besonderheiten, beziehungsweise ja, was macht dieses Medium Hörspiel eigentlich aus?
0: Genau, und dafür interessieren wir uns natürlich auch irgendwo im Rahmen unseres Studiums und sind da so ein bisschen tiefer eingetaucht oder haben zumindest versucht, ein bisschen tiefer einzutauchen. Und haben erstmal festgestellt, dass Hörspielproduktionen ja grundsätzlich erstmal irgendwie eine Teamarbeit sind. Auch wenn meistens irgendwie nur der Autor so als Urheber genannt wird, stehen da ja ganz viele Leute im Hintergrund, die daran beteiligt sind. Also allein schon die ganzen SprecherInnen, dann vielleicht TontechnikerInnen und andere Leute, die beim ganzen Prozess beteiligt sind. Und das Ganze geht dann eigentlich so los, dass ein Autor meistens zusammen mit einem Dramaturgen oder einem Redakteur einen Text schreibt und das dann die Grundlage für die Hörspielproduktion legt. Und dann hat man ein sogenanntes Dialogbuch.
1: Und man muss halt dazu sagen, dass maßgeblich solche Stücke eben durch den Regisseur geprägt werden und eben auch durch die beteiligten Schauspieler. Und so ein Hörspiel ist natürlich immer abhängig von dem Ton, weil ein Ton macht ja sozusagen ein Hörspiel aus und deswegen sind meistens auch immer ja, 2 Tontechniker, also Ton und Schnitt, dann vor Ort bzw. begleiten das Hörspiel, sowie aber auch ein Regieassistent, der auch immer mit dabei ist. Dann kommen natürlich noch Komponisten hinzu, SounddesignerInnen oder auch einfach die Geräuschemacher, die eben auch das Markante eines Hörspiels bzw. das Besondere eines Hörspiels ausmachen.
0: Ja, da gehen wir, glaube ich, später auch noch mal ein bisschen drauf ein, so die Geräusche so ein bisschen zu erforschen. Da dürfte ich auch schon mal ein bisschen drauf freuen. Und der Unterschied zum Hörbuch, da muss man vielleicht auch noch mal so abgrenzen, dass beim Hörbuch ja wirklich eigentlich nur in Anführungsstrichen die Geschichte von jemandem eingelesen wird, von einer einzelnen Person. Und beim Hörspiel eben meistens mehrere Personen beteiligt sind, die dann die einzelnen Figuren besetzen und eben auch noch Sounds dazukommen, die Umgebung irgendwie nochmal so ein bisschen mehr in Szene setzen.
1: Und da wollen wir gleich nochmal einen ganz kurzen Exkurs in das Modul Mediengeschichte machen. Und zwar hatten wir da darüber gesprochen, dass das Sehen, was wir jetzt zum Beispiel im Fernsehen oder im Kino haben, das hält halt immer Dinge auf Distanz. Das heißt, wir können genau unterscheiden, was ist jetzt hier gerade Realität und was ist Fiktion. Und wenn es ums Hören geht, dann dringt das halt in unseren Körper ein. Das heißt, wir verinnerlichen das, wir denken darüber nach, wir stellen uns Dinge vor. Das heißt, wir haben hier nochmal eine andere Ebene.
0: Wir machen jetzt einen kleinen Zeitsprung und zwar in die Anfänge des Hörspiels sozusagen. Und deswegen wird Paul uns jetzt so einen kleinen Abriss geben, wie das Ganze überhaupt angefangen hat und wie es sich dann weiterentwickelt hat.
1: Als die Geburtsstunde des europäischen Hörspiels gilt Richard Hughes' A Comedy Danger. Das war ja ein sogenanntes Listening Play und wurde 15. Januar 1924 in der BBC ausgestrahlt. Aber auch im Deutschen Reich dominierten zunächst akustische Hörsensationen, wie man es damals nannte. Das heißt, es waren so affektiv beladene Katastrophen oder Pionierhörspiele, zum Beispiel die Polarfahrten oder die Ozeanüberquerung zum Gegenstand hatten. Also es ging so um dieses weit Entfernte, es ging um das Reisen, es ging um das Erkunden, Entdecken. Und das allererste Hörspiel, was in Deutschland produziert wurde, war am 24. Oktober 1924 das experimentelle Stück Zauberei auf dem Sender. Das war von Hans Flesch, ein Hörspiel, was im Radio gesendet wurde. Allerdings gibt es davon heute leider keine Aufzeichnung mehr. In den ersten Hörspielen, muss man dazu sagen, trugen die SchauspielerInnen, die dort im Studio waren, auch meistens ihre Kleidung, die sie auch im Theater zum Beispiel trugen. Also damals gab es noch nicht den Hörspielsprecher, der das hauptberuflich gemacht hat, sondern es wurden Personen aus dem Theater genommen, die dann eben im Studio mit ihrer normalen Theaterkleidung, um sich eben besser in die Rolle hinein zu versetzen, dann die Rollen gesprochen haben. Zwischen 1929 und 1932 wurde dann in der Forschung der Höhepunkt des Hörspiels sozusagen verzeichnet, beziehungsweise der deutschen Hörspielgeschichte. Das lässt sich dadurch erklären, dass zum Beispiel Produktionen von Erich Kästner, dem bestimmt viel von euch was sagen wird, der zum Beispiel Pünktchen und Anton oder eben die Detektive geschrieben hat, oder auch Bertolt Brecht, und diese nutzten eben dieses Medium Hörspiel als akustisches Modell und trugen zu einer breiten Hörspieldiskussion bei. Zudem erlangte das Hörspiel große Bekanntheit durch das Hörspiel War of Worlds. Das war von Orson Welles, der ein bekannter Regisseur und Autor war. Also es ging in diesem Hörspiel um eine Invasion von Aliens auf der Erde. Und das wurde so realistisch dargestellt, dass sich manche Menschen tatsächlich fürchteten. Wait a minute, something's happening. Hump shape is rising out of the pit. I can make out a small beam of light against a mirror. What's that? There's a jet of flame springing from the mirror and it leaps right at the advancing men. It strikes them head on. Lord, they're turning into flames. Bevor jetzt Ida noch etwas über die Entwicklung bzw. über den Werdegang der Hörspiele genauer erzählen wird, wollen wir erstmal eine kleine musikalische Pause einlegen.

0: Rund um 1940, also im Dritten Reich, wurden kaum noch Hörspiele produziert. Das hatte den Hintergrund, dass eben der Fokus mehr auf Propaganda lag und so das Hörspiel auch als Kunstform weggebrochen ist. Und nach dem Zweiten Weltkrieg, da gab es dann vor allem so Nachkriegshörspiele. Vielleicht kennt man vor allem so Draußen vor der Tür, beziehungsweise der Originaltitel war Ein Mann kommt nach Deutschland. Da ging es um einen Kriegsheimkehrer und das Ganze wurde geschrieben von Wolfgang Borchert. Und das war eigentlich sehr erfolgreich. Es gab aber sehr duale Reaktionen, also Leute, die das richtig gut fanden und andere, die irgendwie sehr kritisch dem gegenüberstanden. Nach dem Zweiten Weltkrieg, also ab 1945, gab es dann einen regelrechten Hörspielboom. Also es wurden jährlich ungefähr 500 Hörspiele gesendet. Und das hatte einfach den Grund, dass halt viele Kinos und Theater zerstört waren. SchauspielerInnen auch einfach arbeitslos waren und irgendwie quasi eine neue Bleibe finden mussten, irgendwie beruflich. Und weil das Fernsehen bisher eher wenig verbreitet war, sind sie dann irgendwie auf das Radio umgestiegen und da war eben naheliegend, Hörspiele zu produzieren. Als dann das Fernsehen immer mehr Einzug in die Haushalte nahm, haben die Hörspiele oder ihre Popularität zwischenzeitlich nachgelassen. In den 1970er bzw. 1980er Jahren wurden dann die Audiokassette immer wieder beliebter, besonders so für Kinder und Jugendliche. Und das, was man wahrscheinlich auch am ehesten kennt, ist das Label Europa, das eben auch die drei Fragezeichen produziert. Die haben aber nicht nur die drei Fragezeichen gemacht, sondern andere erfolgreiche Hörspielreihen, wie zum Beispiel die Fünf Freunde, Hanni und Nanni, Burg Schreckenstein, TKKG, die Funkfüchse, vielleicht kennt man auch die Hexe Schrumpeldei oder vielleicht auch Huibu.
1: So viel zur Theorie, zur Hörspielgeschichte, zur Hörspielentwicklung. Wir wollen jetzt aber natürlich alles so ein bisschen interaktiv und auch ein bisschen praktisch machen, so gut wie es geht, unsere Sendung. Und deshalb haben wir jetzt was mitgebracht, vorbereitet.
0: Ja, ich habe hier meine Geräuschekiste mitgebracht.
1: Ui.
0: Die werde ich gleich mal auspacken. Also ich mache mal den Deckel auf von meiner Geräuschekiste. Und da liegen ganz viele Dinge drin. Du kannst ja mal beschreiben, was du hier so siehst.
1: Also ich sehe hier ein Putztuch für ein PC, so sieht es zumindest aus, so ein Mikrofasertuch. Dann sehe ich eine schöne, noch saubere Schuhbürste. Ich sehe eine Papiertüte vom Bäcker. Ich sehe eine Alufolie, die habe ich übrigens auch mit. Ich sehe zwei Plastikbecher. Und ich sehe Brotpapier. Und das sieht aus wie ein weißes Säckchen, Steinchen oder irgendwie sowas in der Richtung. Genau. Die Frage ist natürlich, was kann man mit diesen Gegenständen an Geräuschen erzeugen, die man jetzt so nicht im Studio hat?
0: Genau, und das wollen wir heute mal ein bisschen ausprobieren. Ich habe, wie du gerade schon gesagt hast, ganz viele Sachen mitgebracht. Und ich würde einfach mal ein bisschen ausprobieren, damit Geräusche zu machen. Und du errätst vielleicht, was ich versucht habe, okay, damit darzustellen. Okay, Paul, dann schließ mal deine Augen. Mhm. Für alle anderen ist es sehr praktisch, die sehen jetzt ja sowieso nicht, was ich hier mache. Du hörst jetzt was und ich würde dich bitten, einfach dir zu überlegen, was ich versucht habe, für ein Geräusch darzustellen.
1: Also ich könnte mir vorstellen, dass es Regen sein könnte oder Feuer. Also es sind zwar zwei sehr große Gegensätze, aber wenn man sich so vorstellt, man sitzt an einem schönen Sommerabend am Lagerfeuer, erzählt sich spannende Geschichten oder ich sitze in meinem Zimmer, das Fenster ist offen und der Regen plätschert auf das Dach unserer Garage. Das geht mir dabei durch den Kopf.
0: Das hast du gut erkannt. Also in der einen Hand habe ich dieses Seidenpapier, was ich so zerknüllt habe. Und in der anderen Hand habe ich ein Stück zerknülltes Alufolie.
1: Mhm.
0: Und genau, damit habe ich versucht, Feuer zu machen. Also dieses Knacken von der Alufolie sollte so das Knacken vom Holz, vom Feuer sein. Und das andere dachte ich, ja, kann man irgendwie auch als Regen werten oder ist es halt auch so dieses Rauschen, Knacken vom Feuer? Und ich dachte, wenn man das kombiniert, ist es eine ganz spannende Sache.
1: Spannend, ja, auf jeden Fall.
0: Genau. Ich sehe, du hast auch Alufolie mitgebracht.
1: Ja, ich habe auch Alufolie. Jetzt rat mal, was ich damit zeigen will. Ja, aber es hört sich auch ähnlich an. Also Alufolie ist ja immer identisch. Also ich dachte es mir auch für Feuer eigentlich. So Alufolie, wie so ein Kamin, wo das Feuer knistert.
0: Hier diese zerknüllte Brottüte, die ich mit dabei habe, habe ich auch noch mitgebracht. Damit könnte man theoretisch auch so eine Art Feuer machen. Weil ich hatte nicht so ein... Also eigentlich war mein Favorit dieses Brotpapier mit der Alufolie kombiniert. Okay, ich würde vielleicht das hier versuchen.
1: Okay. Ich schließe die Augen. Also das könnte jetzt natürlich anhand des Schritttempos ein Pferd sein, welches über einen Asphalt galoppiert bzw. trabt bzw. ja. Also ich würde sagen, das soll ein Pferd darstellen.
0: Ja, das hast du auch sehr gut erkannt. Also ich wollte in der Tat ein Pferd darstellen, das irgendwie galoppiert. Normalerweise macht man das, glaube ich, mit so Kokosnussschalenhälften. Die hatte ich jetzt natürlich nicht zu Hause, deswegen habe ich hier so zwei Plastikbecher mitgebracht.
1: Ja.
0: Und vor mir auf dem Tisch liegt mein Mauspad, das ich mitgebracht habe. Und jetzt erklärt sich vielleicht auch für dich, warum ich das mitgebracht habe. Weil wenn ich das jetzt nämlich mal wegnehme und die Becher ohne das Mauspad auf dem Tisch laufen lasse, hört sich das Ganze so an. Und da hört es sich, finde ich, sehr nach Plastikbecher an.
1: Nein.
0: Anstatt nach Pferdgetrappel. Was nehme ich als nächstes? Ich versuche mal das hier.

0: Als erstes würde ich daran denken, wenn ich im Skiurlaub bin und die Piste hinunterfahre mit meinen Skiern und dann so links und rechts fahre. Also ich hätte gedacht, irgendwie so Schnee, durch den man fährt, könnte natürlich auch eine stark befahrene Straße sein, wo die Autos auf nassem Boden langfahren. So, könnte ich mir auch vorstellen.
1: Also ich konnte deine Assoziation sehr gut nachvollziehen.
0: Aber?
1: Was ich eigentlich versucht habe zu simulieren, ist so Ozeanrauschen.
0: Aha, okay.
1: Aber ich glaube, meine Bürste
0: ja,
1: hat
0: okay.
1: zu feste Borsten
0: ja.
1: dafür. Also vielleicht kann man das noch optimieren, aber das, was du gesagt hast, war auf jeden Fall auch sehr naheliegend. Wir kommen zu meinem vorletzten Gegenstand.
0: Okay.
1: Und zuletzt habe ich mir aufgehoben, was mein Favorit ist.
0: Also zuerst würde ich an den Herzschlag denken, der gezeigt werden soll.
1: Ja, also ich habe hier mein Mikrofasertuch genommen und quasi so auf Spannung gezupft.
0: Ah.
1: Ja, genau.
0: Das
1: war
0: ist
1: sehr
0: stark,
1: gut.
0: Ja.
1: Das war sehr gut. Okay, und wir kommen jetzt zu meinem Favoriten.
0: Okay, ich bin gespannt.
1: Ja.
0: Ja. Das ist jetzt eindeutig Schnee.
1: Ja.
0: Durch den man läuft im Winter. Das ist auch richtig gut, ja. Das ist dieser weiße Sack mit,
1: ja.
0: mit Sand. Was ist der gefüllt mit so?
1: Ich habe meinen Milchreisvorrat geplündert.
0: Ah, oder so.
1: Und habe zusätzlich Stärke reingetan. Das ist dieses Knatschen, was man dann noch so hört. Und es staubt leider ein bisschen, deswegen werde ich den gleich wieder einpacken. Aber ich finde, das klingt tatsächlich sehr überzeugend. Also deswegen ist das auch mein Favorit.
0: Stimmt, ja, definitiv.
1: Ja. Also, was haben wir jetzt aus diesem Experiment gelernt?
0: Es ist alles möglich.
1: Es ist alles möglich. Na, ich würde sagen, du hattest ja direkt irgendwie so ein Bild auch im Kopf, wo die Geräusche vorkommen könnten oder wie es da vielleicht auch aussehen könnte. Und das ist ja eigentlich auch die perfekte Überleitung zu den drei Fragezeichen, weil das ist ja eigentlich auch das, was es so toll macht zum Zuhören, dass man immer diese Geräusche hat. Man hat den Schrottplatz, wo immer diese Kreissäge zu hören ist.
0: Ja.
1: Man hört Blackie und man weiß direkt, ach, das muss der Schrottplatz sein.
0: Genau, auf jeden Fall. Also man kann ja sagen, dass man diese ganzen Geräusche, die du mir eben gezeigt hast, natürlich in vielen Hörspielen hört, aber besonders hört man die auch in den drei Fragezeichen Hörspielen. Und da haben wir eine perfekte Überleitung zu unserem nächsten Thema in unserer Sendung. Und zwar geht es jetzt um die drei Fragezeichen. Wir wollen erst kurz darauf eingehen, wo spielen die drei Fragezeichen eigentlich? Wer sind so die Hauptprotagonisten und was macht sie eigentlich aus? Und dann wollen wir noch so ein bisschen auf die Entwicklung der drei Fragezeichen eingehen und noch ein paar andere Sachen besprechen. In erster Linie kann man sagen, dass die drei Fragezeichen drei Jungen sind, die in Kalifornien leben. Und zwar leben sie dort in dem fiktiven Ort Rocky Beach. Das ist an der Küste in der Nähe von Los Angeles. Und in ihrer Freizeit lösen sie Kriminalfälle.
2: Hier, unsere Karte.
3: Die drei Fragezeichen. Wir übernehmen jeden Fall. Erster Detektiv Justus Jonas.
4: Zweiter Detektiv Peter Shaw, Recherchen und Archiv Bob Andrews. So, ein interessantes Hobby habt ihr da.
3: Und was bedeuten die drei Fragezeichen? Bezweifelt ihr eure eigenen Fähigkeiten? Hm?
2: Das Fragezeichen ist ein Symbol für das Unbekannte, für unbeantwortete Fragen, ungelöste Rätsel. Unsere Aufgabe ist es, Fragen zu beantworten, Rätsel zu lösen und Geheimnisse jeglicher Art zu lüften. Daher sind die drei Fragezeichen das Markenzeichen unserer Detektivfirma.
0: Jetzt wollen wir kurz auf die Charaktereigenschaften der drei Fragezeichen eingehen. Und zwar, Justus Jonas ist ja der erste Detektiv und er ist der Kopf des Teams. Also ja, so eine Art wahres Genie und nichts entgeht Justus seinem scharfsinnigen Verstand. Und er hat eben immer eine clevere Lösung parat. Seine Freunde können sich auf ihn verlassen, auch wenn er manchmal etwas rechthaberisch wirkt. Peter Shaw ist ja der sportlichste im Team der drei Fragezeichen. Er ist der ja, mutige Part des Trios, zumindest in manchen Fällen, wenn es um Grusel geht, nicht unbedingt. Aber genau, er ist ja auch manchmal einfach ängstlich, aber er ist immer bereit, wenn seine Freunde seine Hilfe brauchen. Und wenn es brenzlig wird, ist Peter zur Hilfe. Bob Andrews ist ja eigentlich der ruhigste der drei Fragezeichen und er übernimmt immer alle möglichen Recherchearbeiten. Also er ist sozusagen der Recherche-Spezialist und er sammelt eben auch Informationen und arbeitet als Archivgehilfe in der Bibliothek oder eben auch im Musikstudio von Sex Handler. Die Zentrale der drei Fragezeichen, Ida hat es eben schon kurz erwähnt, befindet sich auf dem Schrottplatz von Justus, seinem Onkel Titus Jonas und seiner Tante Mathilda. Die Fälle von den drei Fragezeichen finden eigentlich an sehr, sehr vielen unterschiedlichen Handlungsorten statt. Meistens in Rocky Beach, aber es gibt auch Fälle, die in anderen Teilen der USA spielen. Es gibt aber auch Folgen, die in Deutschland spielen. Also es gibt sehr, sehr viele unterschiedliche Handlungsorte. Oder in Südamerika gibt es zum Beispiel auch ein paar Fälle. Im Folgenden wollen wir jetzt erstmal auf die Entwicklung der drei Fragezeichen eingehen. Also wie hat es angefangen und wie hat es sich entwickelt, aber auch wo könnte es zukünftig vielleicht mit den drei Fragezeichen hingehen. Seit über 50 Jahren lösen Justus, Peter und Bob spannende Fälle und begeistern mehrere Generationen.
1: Die Serie hat mittlerweile über 70 Millionen Bücher und Hörspiele verkauft und zählt damit zu den erfolgreichsten überhaupt. Und hinter den Detektiven stehen auch drei ganz besondere Stimmen, nämlich die von Oliver Rohrbeck, Jens Wawritschek und Andreas Fröhlich. Und sie begleiten die Serie seit der ersten Hörspielfolge aus dem Jahr 1979. Da haben sie schon quasi noch als Kinder angefangen und begleiten die Serie seither.
0: Aber der Ursprung, der liegt eigentlich noch weiter zurück. Also da können wir ruhig ins Jahr 1964 gehen, denn da erfand Robert Arthur The Three Investigators in den USA. Und dort starteten Justus Jonas, also der hieß damals noch eigentlich Jupiter Jones, und seine Freunde ihre ersten Ermittlungen. Allerdings muss man da sagen, dass Robert Arthur schon 1969 starb und seine Serie aber trotzdem bis heute weiterlebt. Und interessant ist außerdem, dass Alfred Hitchcock, also der weltberühmte Regisseur, der zum Beispiel Filme gemacht hat wie Die Vögel, aber auch Psycho oder Vertigo, namentlich bei den drei Fragezeichen auch immer wieder auftaucht. Also er hat zwar nie ein Band der drei Fragezeichen geschrieben, aber er war als Schirmherr und Herausgeber der Serie oft aktiv und er stellt auch lange Zeit für die Serie seinen Namen und sein Bild auf dem Cover der Kassetten und CDs zur Verfügung. Aber
1: Alfred Hitchcock ist gestorben, nämlich 1980, und man musste dann einen neuen Mentor für die drei Fragezeichen finden, der dann eben auch die Bücher rausbringen konnte. Und da hat man sich im Englischen Hector Sebastian ausgedacht. Im Deutschen wurde dann daraus Albert Hitfield, also da erkennt man schon eine namentliche Nähe. Und das erste Mal tritt Albert Hitfield im Narbengesicht auf. Da finden drei Fragezeichen die Brieftasche von Albert Hitfield und bringen sie dann auch zurück. Und er interessiert sich dann sehr für ihre Detektivarbeit und bietet ihm dann eben an, ja, die Fälle als Bücher herauszugeben, nachdem er erfährt, dass das seit dem Tod von Alfred Hitchcock nicht mehr passiert.
0: Also im Jahr 1968 kamen die drei Fragezeichen dann auch nach Deutschland mit ihrem allerersten Buch Das Gespensterschloss. Und dadurch, ja, kann man sagen, legten sie eigentlich den Grundstein für den deutschen Erfolg. Allerdings dauerte es dann erst nochmal, ja, ungefähr 11 Jahre, also bis zum Jahr 1979, dass das erste Hörspiel, die drei Fragezeichen und der Superbabagei, der ja bis heute eigentlich ein Klassiker ist, erschienen ist.
1: Seitdem ist sehr viel passiert. In den USA wurde die Serie mittlerweile 1990 schon eingestellt, aber in Deutschland ging es weiter. Seit 1993 schreiben deutschsprachige Autoren wie André Marx oder Ben Nevis verschiedene Fälle.
0: Ein weiteres Highlight zudem sind die Live-Hörspiele. Diese starteten im Jahr 2002 mit dem Stück Master of Chess. Die Sprecher traten dabei auf einer Bühne vor begeisterten Zuschauern auf mit Live-Musik und Geräuschemachern. Und das ebnete ja eine neue Ebene des Erfolgs der drei Fragezeichen.
1: Und das war auch erst der Anfang. Seitdem gibt es unzählige Live-Auftritte, darunter auch die legendäre Show 2010, die es sogar ins Guinness-Buch der Rekorde schaffte. Da erlebten nämlich über 15.000 Fans das größte Live-Hörspiel der Welt, das auf der Berliner Waldbühne aufgeführt wurde.
0: dass die Tourneen besonders gut bei den Fans ankommen, zeigte sich auch dadurch, dass es eine große Live-Tournee zum 40-jährigen Jubiläum 2019 gab. Hier hieß der Fall Die drei Fragezeichen und der dunkle Taipan. Aufgeführt wurde er an insgesamt 33 Terminen und darunter nicht nur in Deutschland, sondern auch in der Schweiz.

0: Ida.
1: Ja, Paul?
0: Was macht die drei Fragezeichen besonders?
1: Ich würde sagen, ich glaube vor allem so die SprecherInnen. Also vor allem, dass man halt die drei Fragezeichen, also Justus, Peter und Bob, seit sie existieren, halt mit den gleichen Sprechern besetzt hat. Und man damit ja selber vielleicht auch so ein Stück weit aufgewachsen ist. Und dass natürlich auch ganz viele andere, ich sag mal, Sprecherlegenden dabei sind, die man sich irgendwie aus den Fragezeichen gar nicht wegdenken kann. Also zum Beispiel Karin Liebeneweg, die ja seit Urzeiten Tante Mathilda spricht, könnte ich mir niemand anderen vorstellen zum Beispiel. Und das ist das, was für mich auch irgendwie so die drei Fragezeichen ausmacht und irgendwie so definiert.
2: Na, ihr drei? Oh, och, das sieht ja vortrefflich aus. Also ich garantiere euch, der Umsatz wird unseren Trödelhandel in die Höhe treiben.
0: Ja, bin ich auf jeden Fall auch bei dir. Also, wenn ich da auf jeden Fall nennen würde, ist Eckhard Dux, der vor kurzem gestorben ist. Und der war ja auch in sehr, sehr vielen Folgen sowohl als Bekannter oder als Freund der drei Fragezeichen, aber auch als Gegenspieler sehr, sehr oft vertreten. Kleiner Exkurs nochmal. Eckhard Dux war ja, für die, die es nicht wissen, zum einen eine bekannte Hörspiel- bzw. Sprecherstimme, aber auch in seinen frühen Tagen der Prinz aus dem Märchen Das singende, klingende Bäumchen. Wenn das Märchen das nächste Mal läuft, drauf achten. Er hat natürlich noch nicht seine markante Stimme gehabt, wie in den Hörspielen oder in den späteren Jahren, aber ein cooler Side-Fact, wie ich finde.
3: Jetzt, wo ihr da seid, weiß ich plötzlich nicht mehr, wie ich beginnen soll. Ich brauche eure Hilfe. Denn mein wertvollstes Stück, meine geliebte Guarneri, ist entführt worden.
0: Und wen ich außerdem auch sehr mag, ist Holger Malig, der Inspektor Kotter spricht. Ja. Und da auch nochmal ein anderer Exkurs. Ich bin ein sehr großer Fan der Störtebeker Festspiele auf Rügen. Und Holger Malig war dort sehr, sehr viele Jahre Regisseur. Und das macht es für mich auch nochmal auf jeden Fall besonders. Und ich finde auch, dass er einfach eine sehr markante und einfach ja perfekte Stimme für so einen Inspektor hat, so wie ich mir vorstelle. Ein strenger, aber auch warmherziger Inspektor, der seinen Freunden, den drei Fragezeichen, immer hilft, aber ihn auch manchmal die Schranken weisen muss, wenn Justus wieder zu viel möchte.
1: Was ja durchaus öfter mal vorkommt.
4: Ja. Und aus diesem Grund sind Sie hiermit verhaftet, Dr. Burke.
5: Aber Inspektor Cotter, auf Sie ist doch stets Verlass.
4: Dr. Burke, ich muss Sie wohl nicht extra über Ihre Rechte aufklären, oder? Goodwin, legen Sie diesem sauberen Herrn Handschellen an.

0: Merch angeht. Und was auch für die drei Fragezeichen einfach spricht, ist, dass es unfassbar viele Ableger gibt. Also es gibt ja zum Beispiel die drei Fragezeichen Kids, die ja für Kinder von 6 bis 10 Jahren ist. Das gibt es auch schon seit 25 Jahren, also seit 1999. Dann gibt es die drei Ausrufezeichen, was ja dann nur in Anführungsstrichen für Mädchen ist. Das gibt es auch schon seit 2006. Also sie sind da relativ breit aufgestellt auf jeden Fall. Und natürlich die Verkaufszahlen sprechen sicherlich auch für die drei Fragezeichen. Also 50 Millionen verkaufte Bücher, über 45 verkaufte Hörspieltonträger und halt auch wirklich einfach die erfolgreichste Hörspielreihe weltweit. Ida, was würdest du denn sagen? Du hattest jetzt lange Zeit während der Ausarbeitung, dir darüber Gedanken zu machen, was denn deine Lieblingsfolgen der drei Fragezeichen sind. Warum und wieso sind es folgende Folgen geworden?
1: Ja, ich muss dazu erstmal sagen, dass es mir schwer gefallen ist, irgendwie so eine oder zwei Folgen irgendwie festzuhalten, die ich so als meine Lieblingsfolgen irgendwie bezeichnen würde. Und bin dann aber irgendwie bei Folgen hängen geblieben, die ich mir häufiger anhöre, würde ich sagen. Und das ist einmal die 175, die Schattenwelt. Und der Adventskalender tatsächlich, Stille Nacht, düstere Nacht, die hat gar keine Nummer. Und ich muss auch gestehen, dass ich die Adventskalender nicht als Adventskalender höre, sondern als ganz normale Folgen.
0: Aha.
1: und ich glaube, was ich an den beiden Folgen so gerne mag, ist, dass sie einfach länger sind als die normalen Folgen. Also die Schattenwelt ist, glaube ich, auch so in A, B, C irgendwie aufgeteilt, ist damit deutlich länger. Und der Adventskalender auch, da weiß ich nicht ganz genau, wie lange der geht. Aber ich glaube, das gefällt mir auch einfach irgendwie so daran, dass die Story, die da verhandelt wird, einfach mehr Zeit hat, sich zu entfalten und vielleicht auch nochmal ein bisschen detaillierter gespielt werden kann, vielleicht mehr Plot-Twists haben kann, so in den üblichen Folgen, die man sonst hat. Aber Paul, ich habe gesehen, du hast dir auch Folgen rausgesucht. Was sind denn deine Favoriten?
0: Also meine Lieblingsfolgen sind auf jeden Fall Folge 121. Das ist die Spur ins Nichts. Das ist eine Folge, die ich auf Kassette habe und da auch sehr oft gehört habe. Und welche Folge ich außerdem sehr gut finde, ist die Folge 86. Das ist Nacht in Angst. Da geht es darum, dass Justus, Peter und Bob eine Nacht im Museum verbringen und da ein Kriminalfall lösen. Was ich auch sehr, sehr cool finde, weil es mich so ein bisschen an Nachts im Museum erinnert. Und eine ältere Folge, wo ich tatsächlich gerade gar nicht genau weiß, welche Nummerierung es ist, aber die mir jetzt irgendwie nochmal so eingefallen ist, ist das leere Grab. Finde ich auch sehr stark. Ida, weißt du, welche Folge das ist?
1: Ich überlege gerade, ganz oft hänge ich mich so an den Covern fest und weiß dann, worum es geht.
0: Das ist das mit diesem leeren Grab.
1: Naja, das dachte ich mir schon.
0: Das Cover.
1: Hilf mir trotzdem nochmal auf die Sprünge, worum es da geht.
0: Das finde ich dahingehend spannend, weil wir wissen, dass die Eltern von Justus einfach gestorben sind. Und in diesem Fall geht es darum, dass die Eltern von Justus anscheinend doch nicht tot sind. Und da begibt sich Justus auf die Suche nach seinen Eltern. Und das finde ich halt ganz spannend, weil irgendwie das ist die einzige Folge, glaube ich, die sich so wirklich mit dieser Thematik beschäftigt. Und von da finde ich es eigentlich ganz spannend.
1: Ja, das stimmt. Also alle Folgen, die du irgendwie genannt hast, sind so ein bisschen besonders irgendwie. Also ich habe mir Spur ins Nichts und Nacht in Angst jetzt auch nochmal angehört. Und vielleicht ist auch genau deshalb, weil Spur ins Nichts halt an diesem einen Ort spielt, auch der Grund, warum ich sie nicht so oft gehört habe oder höre.
0: Ja.
1: Weil es ja dann doch recht eindrücklich ist, was irgendwie passiert. Es gibt halt nicht so viele Orte, wo man sich irgendwie so verlieren kann. Und vielleicht habe ich mich deshalb noch so recht gut daran erinnert, was passiert und höre sie deshalb nicht so oft. Aber ich muss sagen, als ich sie gehört habe, hat es mir auch sehr gut gefallen. Es bleibt eigentlich sehr, sehr lange unklar, was jetzt genau irgendwie gespielt wird.
0: Ja.
1: Wer sozusagen auch der Bösewicht ist irgendwie. Und dadurch bleibt das eigentlich auch bis zum Ende durchspannend. Und das hat mir auch sehr gut gefallen. Also vielleicht würde ich das auch mit zu meinen Lieblingsfolgen jetzt einreihen, wo du mich auf den Trichter gebracht
0: sehr
1: hast.
0: Sehr gut, sehr gut.
1: Ja, und Nacht in Angst ist ja eigentlich vom Aufbau her irgendwie ähnlich, dass man halt auch hauptsächlich halt dieses Museum hat vom Schauplatz hier.
0: Ja.
1: Wo es stattfindet und dann so die einzelnen Räume irgendwie, also dieser Kontrollraum, dann wo Bob und Peter durch den Lüftungsschacht kriechen, also auch da räumlich relativ begrenzt, aber trotzdem spannend.
0: Ich habe noch eine lobenswerte

0: Erwähnung. Und zwar ist es die Folge Geheimnisvolle Botschaften. Das ist, ja, um genau zu sein, Folge 160. Und da ist es besonders cool, wie ich finde. Also ich bin auch großer Indiana Jones-Fan. Und der Bösewicht in dieser Folge heißt auch Jones mit Nachnamen. Und wie hätte es anders sein sollen, können, dürfen, ist es auch die Synchronstimme von Harrison Ford. Und diese Person hat auch eine Peitsche und einen Hut. Also es ist sehr, sehr auf Indiana Jones zugeschrieben. Den Fall fand ich jetzt nicht so spannend wie die anderen, über die wir bereits gesprochen haben. Ich finde aber einfach die Verknüpfung, die dort geschaffen wurde, cool und sehr, sehr spannend und auch irgendwo einen sehr schönen Fanservice.
1: Ja, apropos Fanservice, was ich immer noch irgendwie so ganz nostalgisch finde, ist eigentlich, wenn, wie ich vorhin schon gesagt habe, halt immer wieder so Geräusche auftauchen, die einen dann direkt so den Handlungsort erkennen lassen. Also zum Beispiel ganz typisch halt den Schrottplatz, aber halt auch irgendwie so Fahrradklingeln und Klappern, Autogeräusche und dann natürlich auch irgendwie so Sätze, die immer wieder gesagt werden. Also so von Peter, den schnapp ich mir oder mach den Verstärker an. Solche Sachen, das gehört einfach dazu. Und ich glaube, da würde ganz, ganz viel fehlen, wenn man das nicht in den Folgen irgendwie mit drin hätte. Was ich eigentlich auch sehr angenehm immer finde, wenn so ein bisschen alltägliche Situationen irgendwie mit reingebracht werden. Also wenn es so einfach so simple Gespräche zwischen den dreien irgendwie sind, die jetzt gar nicht so wichtig für den Fall selbst sind oder gar nicht so die Handlung vorantreiben, sondern die einfach irgendwie so die Dynamik zwischen den dreien irgendwie widerspiegeln und einfach so irgendwie ein schönes Gefühl geben beim Zuhören. Weißt du, was ich meine?
0: Ja, da ist ja auch die Kunst von Hörspielen oder auch von Filmen allgemein, dich mit den Personen zu identifizieren und es sich so anfühlen zu lassen, dass es halt real existierende Personen sind, die man jetzt auch einfach mal auf der Straße treffen könnte und mit denen man sich halt einfach mal unterhält. Und das ist halt immer auch eine Herausforderung, das zu schreiben und dann eben auch so zu spielen bzw. einzusprechen. Während unserer Recherche, da muss ich jetzt natürlich sofort an Bob denken, haben wir uns natürlich auch gefragt, wie es denn eigentlich mit den drei Fragezeichen weitergehen kann. Also wir leben ja in einer Zeit, wo es immer wieder neue technische Entwicklungen und Verbesserungen gibt. Und wie schlägt sich sowas vielleicht auf die drei Fragezeichen? Beziehungsweise wollen wir auch darauf eingehen, warum es denn eigentlich gut sein könnte oder gut ist, auch zukünftig weiterhin Hörspiele zu hören oder auch zu produzieren.
1: Also bezüglich der Entwicklung der drei Fragezeichen kann man ja eigentlich jetzt schon irgendwie so eine leichte Änderung irgendwie wahrnehmen. Also angefangen hat es ja in einer Zeit, wo es eigentlich noch nicht wirklich Internet gab. Und mittlerweile in den neuesten Folgen kommt es ja auch vor, dass die drei Fragezeichen dann irgendwie ein Smartphone haben und die Möglichkeit haben, auch unterwegs zu recherchieren und sich Informationen einzuholen. Und das birgt dann ja aber auch wiederum irgendwie so die Herausforderung, die Jungs dann mal irgendwie in eine Bredouille zu bringen, wo sie dann nicht den Zugriff auf diese Technik haben. Also sei es jetzt, weil da irgendwie gar kein Netz ist oder weil das Handy kaputt gegangen ist oder sonst irgendwas, weil man das Smartphone ja eigentlich sonst immer irgendwie in der Tasche dabei hat. Aber das würde ich sagen, ist schon was, was man feststellen kann als Unterschied zu den anfänglichen Folgen. Und dann ist ja generell auch irgendwie so die Frage, wie geht es denn mit den drei Fragezeichen in Zukunft weiter oder generell so mit Hörspielen? Und da habe ich mich auch gefragt, haben die drei Fragezeichen oder Hörspiele allgemein einen Bildungsauftrag? Also ich habe mich gefragt, wenn das an Kinder und Jugendliche gerichtet ist, möchte oder sollte man damit vielleicht auch so ein bisschen die Gesellschaft abbilden? Zwei Figuren aus den drei Fragezeichen, die mir da direkt einfallen, sind zum Beispiel Jelena, die ja im Rollstuhl sitzt und immer super aktiv mit dabei ist und ja auch super schlau ist und eigentlich Justus auch mal so ein bisschen die Stirn bietet, wo man eigentlich auch direkt wieder zu der Frage hingeht, wie sind denn so die Rollenbilder oder so Frauenfiguren in den Fragezeichen? Und Monique Carrera, die ja eigentlich auch eine Transperson ist, die in den drei Fragezeichen Universum existiert. Was ich auch irgendwie ganz cool finde, dass es so undercover so ein bisschen eingebaut wurde. Es wird ja nur einmal erwähnt, unterschwellig, dass sie auf die Frage, aber war das nicht ein Junginternat, so ein bisschen schmunzelnd antwortet. und das aber auch eigentlich weiter gar nicht so hinterfragt wird, sondern sie auch einfach als Frau weiter angenommen wird und ja auch eigentlich sehr positiv besetzt immer beschrieben wird. Also dass so Randgruppen, sage ich mal, schon irgendwie vorkommen, aber halt weniger stark. Und ich glaube, der Fokus sollte jetzt bei den drei Fragezeichen vielleicht auch gar nicht so darauf liegen, dass man solche Randgruppen so in den Fokus stellt, aber dass sie halt auf jeden Fall irgendwie auch gezeigt werden, dass sie eben auch Menschen sind, die in der Gesellschaft vorkommen und die dann dementsprechend auch in den Geschichten irgendwie vorkommen können. Und gerade so bei Rollenbildern oder Frauenfiguren fällt mir zum Beispiel auch Tante Mathilda ein, die ja eigentlich auch so zu Hause die Hosen anhat auf dem Schrottplatz. Also sie ist ja diejenige, die alle eigentlich mal rumkommandiert und die, auf die dann auch gehört wird. Genau, und trotzdem gibt es ja auch Gegenbeispiele, gerade in den früheren Folgen, wo ja, vielleicht die Frauen dann noch nicht so das Mitspracherecht haben. Mir fällt da eine Folge ein, das war die, wo die auf dieser Ranch sind, mit den UFOs irgendwie, die war auch ganz abgefahren. Deswegen weiß ich jetzt nicht mehr genau, wo dann der Mann der Frau irgendwie erklärt, wie das funktioniert. Und ich finde, man erkennt auch irgendwie, dass je so nach Ära, sage ich mal, in den drei Fragezeichen irgendwie auch unterschiedliche Themen irgendwie so verhandelt werden. Also beim War das Riff der Haie, werden ja auch so Umweltprobleme irgendwie behandelt und so. Und ich finde, man merkt halt auch an der Sprache, kann man irgendwie auch so erkennen, in welcher Zeit man sich irgendwie so befindet. Und ich finde es eigentlich auch so ganz cool, irgendwie das so als Relikt irgendwie so dabei zu haben, dass man irgendwie immer schauen kann, wie es zu einer bestimmten Zeit war, anhand dessen, welcher Sprache und welche Themen irgendwie behandelt wurden. Das finde ich noch zusätzlich von meinem inhaltlichen Interesse sehr spannend.

0: Ja, es gibt ja auch immer jetzt mittlerweile bei den älteren Folgen, das erstreckt sich aber auch über die drei Fragezeichen hinweg, so Disclaimer, also auch bei TKKG zum Beispiel, dass diese Hörspiele ja heutzutage nicht mehr so produziert werden würden, aber dass sie halt einfach ja, Zeugnis ihrer Zeit sind und das finde ich auch absolut richtig, weil wir müssen ja auch daraus lernen, beziehungsweise einfach wissen, wie es halt früher einmal war. Also wir haben natürlich auch, ich glaube dann so ab der ab Folge 40 bis 60, 70 oder so, hatten wir auch so eine andere Ära, wo es dann, finde ich, vom Ton her auch ab und an irgendwie ein bisschen direkter wurde. Also das war ja auch oft die Zeit, wo sich halt wirklich über Justus sein Gewicht lustig gemacht wird. Und das ist dann aber auch irgendwann wieder abgeklungen. Also das lag höchstwahrscheinlich auch einfach daran, weil es andere Autoren dann zu der Zeit waren oder weil auch einfach dann dieser Umbruch vielleicht auch war von den Autoren. Aber das ist ja auch irgendwie auch spannend, weil davon hört man ja heute in den Folgen gar nichts mehr, dass da irgendjemand, sag ich mal, verurteilt wird für irgendwelche Äußerlichkeiten, die er hat und so. Also sicherlich ist das ja auch in manchen Folgen nicht direkt so als Mobbing zu sehen, wenn jetzt Peter sagt zu Justus, Moppelchen, Moppelchen und solche Sachen. So, das ist ja dann einfach so Necken unter Freunden in manchen Fällen, wobei es dann ja manchmal schon etwas harscher, sag ich mal, zuging, oder?
1: Ich finde, man sollte es auf jeden Fall irgendwie kritisch hinterfragen, gerade weil die drei Fragezeichen ja dann vielleicht auch so eine Art Vorbildfunktion haben für Kinder und Jugendliche. Und dann ja auf jeden Fall irgendwie auch so ein Körperbild repräsentiert wird, was sein oder nicht sein darf. Und einerseits finde ich es irgendwie okay, wenn das thematisiert wird, weil das ja irgendwie auch zu der Figur Justus Jonas gehört, dass er eben ein bisschen übergewichtig ist. Andererseits finde ich diese neckischen Kommentare, ich finde es halt immer eine Sache, wie man es umsetzt irgendwie und wie dann die Figur selber auch darauf reagiert und ob man das vielleicht auch thematisiert, dass dann Justus vielleicht auch mal Konter gibt und sagt so, jetzt lass mich doch mal oder irgendwie sowas in die Richtung. Ja, aber ich finde, da merkt man auch, da hat sich irgendwie was getan. In manchen Folgen ist es dann wirklich schon irgendwie extrem, dass dann vielleicht auch irgendwelche Bösewichte irgendwie dann darauf anspielen oder ihn dafür irgendwie versuchen, fertig zu machen und er ja. Dann aber wiederum kontert und versucht irgendwie mit Köpfchen dann schlau zu antworten und ihnen quasi zu zeigen, hey, das ist eigentlich gar nicht das, was mich irgendwie so ausmacht.
0: Ja, das stimmt auf jeden Fall, genau. Also ich würde gern dann nochmal über den Punkt mit der Kompetenz reden oder mit dem Bildungsauftrag, weil ich muss halt dazu sagen, ich war schon immer jemand, der tendenziell weniger gelesen hat und mehr Hörspiele gehört hat. Und ich habe mich dann immer so gefragt, also überlesen ist es ja weit verbreitet, dass es auf jeden Fall sehr gut für die Allgemeinbildung ist, für die Sprachentwicklung. Und ich habe mich dann immer gefragt, naja, haben denn Hörspiele auch was Gutes, wenn ich viele Hörspiele höre? Und aus heutiger wissenschaftlicher Sicht kann man auf jeden Fall das mit Ja beantworten, weil ja Hörspiele zum einen natürlich die Sprachentwicklung auch unterstützen, beziehungsweise auch die aktive Zuhörkompetenz.
1: Jetzt hast du ja gerade auch schon gesagt, so das Lesen soll man auch so den Wortschatz erweitern. Und da muss man ja aber eigentlich sagen, das Hörspiel tut das ja eigentlich genau gleich. Und das finde ich auch irgendwie cool daran, dass man halt auch so ein bisschen spielerisch irgendwie so die Sprache kennenlernt, vielleicht auch so den Kontext irgendwie mehr kennenlernt, wo man sowas benutzt, weil man halt auch so die Betonung irgendwie hört. Ne? Wie benutzt man denn manche Wörter? Satzbau, Grammatik wird da irgendwie auch in so einem spielerischen Feld irgendwie nochmal mit gefestigt.
0: Genau, und dazu kann man halt eben sagen, dass das Anhören von solchen Geschichten ja auch einfach es ermöglicht, neue Charaktere kennenzulernen. Situationen, Handlungsweisen und dass man einfach lernt, mit solchen Dingen vielleicht auch umzugehen oder wie gehen denn die Personen in den Hörspielen damit um? Ist das gut? Ist das schlecht? Also auch dieses eigene Hinterfragen von Reaktionsweisen und dass man das vielleicht auch in sein eigenes Handeln übernimmt. Also dazu zählen auch Umgangsformen zum Beispiel oder Konfliktlösungsstrategien.
1: Ja, da spielst du schon auf einen ganz wichtigen Punkt an. Also dass dadurch, dass man quasi so Situationen irgendwie auch vorgelebt bekommt, vielleicht auch so empathische Fähigkeiten noch mal mehr entwickelt oder ausbaut. Und eben auch die Vorstellungskraft, die natürlich irgendwie gefördert wird. Also das haben wir ja beide eigentlich vorhin auch schon gesagt, dass wir direkt irgendwie so ein Bild im Kopf haben, was sich da formt. Und Kinder, die da vielleicht zuhören, auch Lust haben, vielleicht das mal irgendwie zu malen oder so. Also das vielleicht auch festzuhalten, was natürlich total für Kreativität und Vorstellungskraft spricht. Und deswegen kann ich eigentlich nur sagen, hört mehr Hörspiele, das ist eine klasse Sache. Oder vielleicht auch mal selber Hörspiele zu machen, also sich vielleicht mal irgendwie einen Kassettenrekorder mit Aufnahmefunktion zu schnappen oder ein Aufnahmegerät oder heutzutage einfach das Handy, funktioniert ja auch. Und mal selber was aufzunehmen, das auszuprobieren, vielleicht ein paar Geräusche zu machen, weil ich finde, das fördert auch total die Kreativität. Also ich hatte auch richtig Spaß hier, mir irgendwie so ein paar Sachen rauszusuchen, mit denen ich ein paar Geräusche machen kann. Und da hatte ich irgendwie so direkt Lust, irgendwie noch mehr damit zu machen, direkt so eine Geschichte mir irgendwie auszudenken oder so. Und das war irgendwie eine nice Exkursion.
0: Ich fand es auf jeden Fall auch sehr spannend, mich mit den Themen auseinanderzusetzen, gerade wenn man sich auch so sehr dafür begeistert und auch diese Erfahrung mit diesen Geräuschen zu machen, fand ich auch eine sehr, sehr gute Idee, Ida.
1: Danke.
0: An sich kann ich mich auch einfach nur Idas Worten anschließen, dass es auf jeden Fall auch in meinen Augen die Kreativität fördert und dass man auf jeden Fall gerne und auf jeden Fall öfters Hörspiele hören sollte, hören könnte, weil es auch einfach, finde ich, für mich auch manchmal einfach so eine Flucht aus dem Alltag darstellt, dass man einfach auch mal abschalten kann, in eine andere Welt reisen kann, auch wenn es nur für eine Dreiviertelstunde, für eine normale Folgenlänge ist oder in 2 Stunden. Also wir bedanken uns bei allen ZuhörerInnen für eure Zeit, die ihr euch genommen habt, um mit uns die Welt der Hörspiele und die Welt der 3 Fragezeichen zu entdecken bzw. besser kennenzulernen.
1: Da kann ich mich eigentlich nur anschließen und ich danke dir, dass du mich gefragt hast, ob ich Lust habe, diese Sendung mit dir zu machen, weil ich war ganz begeistert, als du mich gefragt hast und bin jetzt auch sehr happy, dass wir das irgendwie zusammen so gerockt haben. Also es hat auch im Prozess sehr viel Spaß gemacht und den 3 Fragezeichen setze ich mich, wie gesagt, immer gerne auseinander. Also wenn du ein neues Projekt hast, ruf an.
0: Sehr gut, das werde ich machen. Mir hat es auch sehr viel Spaß gemacht, mit dir zusammen zu arbeiten und das auszuarbeiten. Und ich bin gespannt und freue mich auf kommende Projekte. Und ansonsten wünschen wir euch allen noch einen schönen Tag hier im Wartburg Radio 96.5.
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3: Hier ist alles drin. Sie hören das Wartburg Radio. Am Mikrofon sind Nele Baumgärtner, die aktuelle FSJlerin,
4: und Charlotte König, die neue Praktikantin,
3: mit der Sendung Aus dem Nähkästchen geplaudert.
4: Wir sind die neuesten Stimmen vom Radio und wir werden uns heute einmal ein bisschen vorstellen.
3: Doch vorher starten wir erst einmal mit einem Lied meines persönlichen Lieblingskünstlers, und zwar Der Kommissar von Falco.

0: So, Nele, wir sind ja beide hier neu und ich würde mal fragen, wie du überhaupt heißt und wie alt du bist, stell dich mal kurz vor.
1: Ja, ich bin die Nele Baumgärtner, ich bin 18 Jahre alt und komme aus Gerstungen hier in der Nähe und ich mache jetzt hier im Wartburg Radio mein FSJ.
0: Und was machst du so in deiner Freizeit?
1: In meiner Freizeit mache ich viele sehr gemütliche Sachen. Also ich lese gerne, ich spiele auch so Games und sowas, ich häkel und am meisten, und das mache ich auch am liebsten, schauspiele ich aber auch.
0: Das hört sich sehr, sehr cool an. Ah, du machst ja hier jetzt ein FSJ. Ah, ja. Wie bist du überhaupt aufs Wartburg-Radio gekommen?
1: Das kam tatsächlich vom Theater, weil unsere Regisseurin mir vorgeschlagen hat, ich soll doch bitte was mit meiner Stimme machen, weil sie die so schön fand. Das hat mich damals sehr gewundert. Aber okay, und ich wollte ja eigentlich an den Theater und habe mich dann aber trotzdem aufs Radio beworben, wie gesagt, weil sie mir das empfohlen hat. Und hatte dann hier mein Bewerbungsgespräch, das ist alles richtig gut gelaufen. Wir haben direkt gematcht hier und so, das Team und ich waren richtig gut miteinander. Ich hatte irgendwie 1,5 Stunden Bewerbungsgespräch, das war richtig cool. Und ja, bin dann hier angekommen.
0: Und du bist ja jetzt ein Jahr hier. Was hast du denn jetzt in diesem fast einen Monat, sage ich mal, schon alles gelernt? Und was denkst du, was wirst du noch alles lernen in diesem Jahr?
1: Ja, also ich habe viele technische Sachen schon gelernt. Also technisch bin ich jetzt nicht so begabt, aber ich habe definitiv dazugelernt. Ich kann jetzt schon Sachen schneiden und sowas, mache ich ja auch viel. Ich baue gerade meine sehr vagen sozialen Fähigkeiten aus, indem ich öfters mal Interviews und Telefonate führe mit auch wichtigen Menschen und Menschen aus der Region, die hier sich beteiligen und Sachen organisieren und so. Und das ist relativ cool.
0: Und was würdest du sagen, was fandest du mit am besten jetzt in den, sag ich mal, ersten 4 Wochen?
1: Das war mein erstes Interview mit 3 Personen vom Luminella Festival, ein Interview, die haben dieses Luminella Festival organisiert und da ging es halt um Inklusion und behinderte Menschen, da war es auch ein Thema, das mich selber beschäftigt, womit ich auch schon Erfahrung hatte und sowas. War das einfach für mich persönlich super interessant und die Menschen waren so lieb, also für mein erstes Interview war das eine richtig gute Erfahrung.
0: Ja, also ich muss sagen, 3 Leute, das erste Interview, Hut ab auf jeden Fall. Das ist wirklich krass.
1: Ja, was ist mit dir? Stell du dich doch mal vor.
0: Ja, also ich bin Charlotte König, ich bin 22 Jahre alt und ich komme eigentlich gar nicht aus Thüringen, sondern aus Sachsen-Anhalt, Nähe Magdeburg, aus einem ganz kleinen Dorf.
1: Oh, süß. Ja. Was machst du so in deiner Freizeit?
0: Ich bin im Karnevalsverein bei mir in der Heimat, schon seitdem ich 6 bin Tatsache und dort auch im Ort in der Freiwilligen Feuerwehr, seitdem ich 10 bin, glaube ich. Und sonst, was mache ich in der Freizeit? Ich bin sehr gerne einfach draußen mit meinen Freunden. Gleich hier muss ich erstmal neu erfinden. Aber Nele, hey.
1: Hey.
0: Ja, sonst, was heißt Musik hören? Ich schneide auch einfach privat gerne Videos für irgendwelche Leute aus meinem Bekanntenkreis zum Geburtstag oder zu Veranstaltungen sozusagen.
1: Ja, und du machst jetzt hier dein Praktikum. Warum? Wie bist du hierher gekommen? Erklär mal so ein bisschen.
0: Also genau, ich studiere ja Journalismus in Magdeburg an der Hochschule dort und wir müssen dort halt ein Praktikum machen für 3 Monate. Und ich habe mal geguckt, ich wollte nach Thüringen, klar, ich habe mich in Erfurt auch beworben und habe geguckt, was gibt es da noch? So eine Freundin von mir, die wohnt halt hier, also jetzt nicht mehr, jetzt wohnen wir in Weimar. Und genau, deswegen habe ich geguckt, okay, da können wir zusammenziehen, dann gehe ich nach Eisenach. Dann hat sich der Plan geändert. Jetzt fahre ich jeden Morgen hier hin, aber ist nicht so schlimm. Genau, dann hatte ich halt das Vorstellungsgespräch, wie bei dir. Es hat direkt gematcht. Es ist wie eine kleine Familie hier. Und ja, dann habe ich gesagt, ich möchte lieber hier hin. Und dann nehme ich halt auch mal die Zugfahrt, sage ich mal, in Kauf. Ne?
1: Ja, ich glaube, wir sind auch beide relativ glücklich, hier zu sein.
0: Auf jeden Fall, auf jeden Fall. Es ist wirklich sehr schön hier. So, ich würde sagen, wir machen erstmal musikalisch weiter. Und zwar mit Annemarie Kantereit, Pocahontas.

0: Und das war Kate Bush mit Wuthering Heights.
1: Nee, du hast ja gesagt, dass du Theater spielst in deiner Freizeit. Wie lange machst du das denn schon?
0: Also ich bin jetzt in meinem 5. Jahr.
1: Also würdest du sagen, dass so Theater sozusagen schon ein großer Teil in deinem Leben ist?
0: Auf jeden Fall, ja.
1: Genau, wo spielst du Theater?
0: Also früher habe ich in der Schul-AG gespielt, die hat sich dann aber aufgelöst, weil unser Lehrer aufgehört hat. Eigentlich wollte ich die auch weiterführen mit einer anderen Person, aber das hat sich dann nicht ergeben. Und dann bin ich in die Gerstunger Theatergruppe quasi gewechselt, den Kunstgenuss in meinem Dorf halt. Und da bin ich auch gerade sehr glücklich. Ja.
1: Und was spielt ihr so für Stücke?
0: Wir machen immer abwechselnd einmal ein quasi schon existierendes Stück, das schon vorgeschrieben ist. Und dann im nächsten Jahr spielen wir immer ein selbstgeschriebenes Stück. Da haben wir eine Autorengruppe. Dieses Jahr ist ein selbstgeschriebenes Stück dran.
1: Wie heißt das?
0: Das heißt Musik in der Fabrik.
1: Und ich habe gehört, du spielst die Hauptrolle?
0: Ja, tue ich.
1: Kannst du schon ein bisschen, verraten oder mehr darüber erzählen?
0: Also es ist ein Laufstück, das heißt, es beginnt an einem festen Ort, aber die Hauptrolle, also ich, eröffne das, begleite dann aber den Zuschauer durch das Stück über einen Weg hinweg. Wir laufen von Station zu Station, es ist halt auf einem Fabrikgelände, deswegen Musik in der Fabrik. Und es handelt sich um die Musikgeschichte, wird erzählt von ganz vielen Persönlichkeiten der Musikgeschichte. Also wir haben zum Beispiel Michael Jackson und Bandmitglieder von Queen. Wir haben aber auch Charaktere aus Liedern oder Musicals. Oder, das finde ich persönlich super witzig, wir haben eine personifizierte Mozartkugel.
1: Das ist mega geil.
0: Ja, ich glaube, cool. Das wird richtig lustig. Ich freue mich schon drauf.
1: Ich finde, das hört sich echt cool an. Wann ist denn euer Auftritt?
0: Nächstes Jahr, Ende Juni und Juli dann.
1: Okay, dann komme ich auf jeden Fall mal vorbei. Ich hoffe, dass ich dann hier bin. Aber ich möchte auf jeden Fall dich auf der Bühne sehen. Klingt sehr, sehr cool. Genau, sonst kannst du noch ein bisschen mehr über, das Theater erzählen. Also zum Beispiel, ich weiß von dir, dass du auch zum Beispiel Freunde hast so in dieser Bubble.
0: Also ich hatte früher meine Theatergruppe an der Schule, war schon irgendwie so ein Safe Space damals für mich. Also das war schon... Das ist auch unvergleichlich, wie wichtig mir diese Theatergruppe war. Das ist jetzt halt aber natürlich weg. Und in meiner neuen Theatergruppe habe ich halt Menschen, die ich nur in dieser Theatergruppe sehe, die mir aber trotzdem sehr am Herzen liegen, weil ich die einfach total gerne mag und ich rede mit denen gerne und wir connecten richtig gut und so. Aber die sind halt berufstätig. Ich bin jetzt auch berufstätig. Da ist wenig Zeit, sich außerhalb vom Theater noch zu treffen. So richtig meine Freundesgruppe, die sind alle nicht so theateraffin. Die kommen natürlich zu meinen Auftritten, aber... selber spielen tun die nicht.
1: Ach so, okay. Naja, aber Theater verbindet ja auch Menschen.
0: Ja, auf jeden Fall.
1: Nicht nur die, die auf der Bühne stehen, sondern auch, das sage ich mal, das Publikum, das dann die Geschichte verfolgt sozusagen, die gespielt wird. Ja, ich mag Theater auch sehr, muss ich sagen. Ich finde das sehr cool, dass du das machst. Ist das eigentlich deine erste Hauptrolle, die du spielst?
0: Also ich hatte damals in meiner Schultheatergruppe schon große Rollen, aber nie so wirklich die Hauptrolle, die alles übernimmt. Aber ja.
1: Wie fühlt sich das an?
0: Es ist viel Verantwortung, weil natürlich irgendwie die ganze Gruppe dir jetzt so vertraut und sowas. Und ich habe auch, letztes Jahr haben wir Alice im Wunderland gespielt und ich habe auch gesehen bei der Alice-Darstellerin, wie viel Arbeit da drin steht, irgendwie so eine Hauptrolle zu inszenieren. Und ich habe ein bisschen Respekt und Angst davor, aber ich freue mich auch hauptsächlich.
1: Ja, auf jeden Fall viel Arbeit, aber ich denke, das wird alles gut, das machst du schon. Genau, weiter geht's mit Musik und zwar Angel of My Dreams von Jade.

0: Das war wieder aus meiner persönlichen Playlist 99 Luftballons von Nena. Luftballons gibt's auch beim Karneval. Und Karneval ist ja dein Interesse, Charlotte, oder?
1: Ja, absolut, absolut.
0: Ja, erzähl mal so ein bisschen. Du bist in einem Karnevalsverein, habe ich gehört.
1: Ja, genau. Bei mir in der Heimat bin ich in einem Karnevalsverein. Ich glaube, den gibt es jetzt 53 Jahre.
0: Boah.
1: Oder 54. Ich möchte nicht lügen, aber so in dem Dreh, ne? Genau, also ich bin damals mit 6 Jahren ins Verein gekommen, weil wir hatten nämlich in der Schule eine Tanz-AG und die wurde geleitet von unserer Tanzlehrerin, die aber auch in der Schule Sekretärin war. Deswegen ist man dort so reingerutscht, meine Schwester schon vorher, sie ist auch mit im Verein und genau meine beste Freundin auch. Es ist sehr, sehr schön dort. Es ist auch, sage ich mal, wie eine kleine Familie, man kennt halt jeden. Wir sind auch sehr viele Mitglieder, sage ich mal, also über 130, glaube ich, mittlerweile. Es wächst stetig. Das ist sehr gut. Ja.
0: Trefft ihr euch so das ganze Jahr über? Also ich meine, Karneval ist ja jetzt nur im Februar. Aber seid ihr so ganz jährlich aktiv?
1: Ganz jährlich, würde ich sagen. Wir fangen mit dem Plan, sag ich mal, manchmal an schon. Also wir haben uns dieses Jahr schon im Juli getroffen. Aber dann gibt es sozusagen die Sommerpause, weil es haben halt viele auch Kinder. Also unsere Tanzgruppe, es fängt halt, sag ich mal, von 18 an. Und die anderen ältesten Frauen sind ja auch schon über 40, sage ich mal, ein paar. Im September fangen wir an mit unseren Tänzen. Ja, und dann am 11.11. ist ja auch immer die Schlüsselübergabe am Rathaus. Dort tanzen wir auch, aber unsere alten Tänze halt. Und also das Wochenende dann darauf, am 14. zum Beispiel dieses Jahr, ist dann, das ist ja jedes Jahr so, glaube ich, ist dann auf jeden Fall ja sozusagen ein Tanzabend. Und da tanzen wir auch nochmal unsere alten Tänze von der letzten Saison. Und dann geht's richtig ab mit Training. Manchmal werden die Tänze auch erst so eine Woche vorher fertiggestellt. Auch das Gleiche geht mit den Kostümen natürlich. Also ich wollte nicht sagen, das ganze Jahr auch nicht, aber schon so dreiviertel Jahr auf jeden Fall. Wir haben ein paar Pausen. Zum Beispiel auch noch am Karneval ist erstmal Pause, weil ausruhen und so. Ja.
0: Und was tanzt ihr so?
1: Also wir machen Showtanz. Das heißt, wir tanzen wirklich fast alles. Also wir haben schon gesteppt, wir haben Rock'n'Roll getanzt. Showtanz heißt zum Beispiel auch sowas wie Rocky Horror Show. Dieses Jahr ist zum Beispiel Thema Musicals, Disney und Märchen. Da tanzen wir zum Beispiel The Greatest Showman und so. Das ist schon sehr cool.
0: Das ist geil.
1: Und genau, also wir haben wirklich sehr verschiedene Richtungen.
0: Ja.
1: Michael Jackson haben wir natürlich getanzt. Oh Gott, mir fällt gar nicht alles wieder ein, das ist ja krass. Ja, Shakira, sowas auch alles, ne? Genau, also sag ich mal, bunter Mischmasch jedes Jahr. Wir können uns auch zum Beispiel aussuchen, welche Tänze wir tanzen wollen oder welche nicht zum Beispiel. Wir sind halt wirklich über 30 Frauen und manchmal ist die Tanzfläche dann zu voll. genau, aber es ist wirklich ein bunter Mischmasch, was wir tanzen. Aber grob gesagt Showtanz, ja. Zum Beispiel haben wir auch, glaube ich, vor 2 Jahren von U96 das Boot getanzt. Das heißt, es ist wirklich, da ist kein Text drin. Es ist nur Musik sozusagen. Und das war sehr cool. Ja, da waren zum Beispiel, wie dieses Showtanzmäßig, waren halt die eine Hälfte waren Seefrauen, die anderen Piraten. Und dann haben sie sich halt bekämpft. Und am Ende wurde sozusagen der Frieden ausgerufen und alles war gut. Und dann haben wir alle zusammen getanzt. Ja, sowas tanzen wir so in der Art.
0: Crazy. Und wie lange geht so die Karnevalszeit? Wie viele Auftritte habt ihr so?
1: Die Karnevalszeit beginnt ja immer sozusagen am 11.11. Dort bekommen wir dann sozusagen den Schlüssel von unserer Bürgermeisterin, bei uns der Fall eine Bürgermeisterin. Und genau sozusagen haben wir dann zu jeder Tür im Ort den Schlüssel und können halt rein, also auch zu unserer Stadthalle, wo wir halt immer proben. Rosenmontag ist ja auch noch Karneval und dann danach ist ja vorbei. Genau, wir haben halt auch immer 3 Auftritte. Das heißt, also eigentlich fast 4 mit Kinderkarneval zusammen. Erstmal ist immer, das ist immer sehr wild. Generalprobe mit allen Leuten. Das heißt, das ist schon sehr, sehr voll und chaotisch. Da geht auch meistens noch was schief, logischerweise. Generalprobe, kennt glaube jeder. Soll auch was schief gehen, sagt man ja, bringt ja Glück.
0: Ja, im Theater auch so.
1: Richtig. Genau, dann die Woche darauf haben wir Familienveranstaltungen. Dort sind halt so kleine Kinder und Familien. Das fängt auch zum Beispiel eine Stunde früher an und hört halt, das Programm hört halt eine Stunde früher halt auf dann. Und dann sind halt danach die beiden Wochen immer noch 2 Veranstaltungen. Die sind halt immer ausgebucht. Bei uns passen über 500 Personen rein. Genau. Das ist immer sehr gut, wird immer sehr gut angenommen. Und dann haben wir noch Kinderkarneval. Das ist direkt den Tag nach der Familienveranstaltung. Genau, und da habe ich auch tatsächlich letzte Saison, sage ich mal, moderiert. Das erste Mal. Mal schauen, ob ich Zeit finde, das wiederzumachen, weil es war sehr, sehr cool. Weiter geht's. Nochmal hier mit musikalischer Unterstützung. Und zwar von Shakira und Rihanna. Can't Remember to Forget You.

0: Aufnahmeprüfungen hin und das schaffe ich halt im Moment nicht. Deswegen lege ich wahrscheinlich nach dem FSJ nochmal eine Ausbildung rein und versuche dann mein Glück in einem Schauspielstudium. Genau.
1: Ja, klingt sehr, sehr cool. Vor allem, dass du dann, sag ich mal, dein Hobby zum Beruf machen möchtest. Finde ich sehr schön. Wo soll denn deine schauspielerische Reise noch hingehen, sag ich mal?
0: Also ich möchte schon auf die Bühne. Das ist ja irgendwie, da bin ich ja jetzt und das macht mir auch Spaß. Ich meine, ich hätte schon irgendwie mal Bock, vor die Kamera irgendwie zu kommen. Aber ich glaube, prinzipiell möchte ich schon auf der Bühne bleiben und suche mir dann einfach ein schönes Theater, wo ich spielen könnte.
1: Also vielleicht sieht man dich irgendwann mal auf dem Broadway.
0: Also wenn ich so erfolgreich wäre, wäre das natürlich richtig cool.
1: Ja, dann musst du mich auf jeden Fall einladen. Nee, aber sehr cool. Also würdest du sagen, lieber auf der Bühne stehen als vor der Kamera?
0: Ja.
1: Warum denkst du, das ist besser? Da du denn die, sag ich mal, die Leute mehr erreichen kannst oder es auch siehst vielleicht?
0: Also die Leute sehen tust du nicht auf der Bühne.
1: Ja, wegen des Lichtes und so, aber
0: ich weiß es nicht, ich habe da mehr so eine Verbindung zu. Auf der Bühne ist halt alles irgendwie live. So. Und es ist irgendwie für mich lebendiger. Wenn ich weiß, ich habe 25 Versuche, gebe ich mir nicht so viel Mühe, wie wenn ich weiß, ja, ich stehe jetzt hier vor 100 Menschen und muss abliefern. Und ich finde das irgendwie einfach aufregender.
1: Okay, verstehe ich. Bist du eigentlich doll aufgeregt auf der Bühne?
0: Richtig schlimm. Also vorher würde ich mir wahrscheinlich lieber immer die Hand abhacken, als auf die Bühne zu gehen.
1: Oh Gott.
0: Es ist wirklich schlimm. Und aber den Moment, in dem ich auf der Bühne stehe, ist das alles weg und da freue ich mich, dass ich da bin.
1: Ja, fällt so die ganze, sag ich mal, Last von einem, ne? Ja, verstehe ich. Kenne ich vom Tanzen aber auch.
0: Ja, und du studierst Journalismus. Was ist so deine Zukunftspläne?
1: Also erstmal mein Plan ist jetzt erstmal fertig zu studieren. genau.
0: Mal positiv.
1: Ja, ne? Immerhin meinen Bachelor zu machen. Und dann erstmal zu arbeiten. Also ich möchte eigentlich Richtung Fernsehen gehen. Das heißt, entweder vor die Kamera, so Moderatorin oder vielleicht auch einfach so in der Redaktion. Kommt drauf an. Das ist jetzt Stand jetzt, sage ich mal, mein Zukunftsplan. Genau, aber erstmal muss ich, wie gesagt, einen Bachelor machen. Und ich möchte wahrscheinlich dann noch vielleicht dual meinen Master machen. Da muss ich mich noch entscheiden. Aber erstmal möchte ich vielleicht arbeiten und dann vielleicht ein Jahr später oder zwei Jahre später dann das duale Studium beginnen. Genau, ja.
0: Hört sich doch solide an.
1: Auf jeden Fall, mal schauen. Ich muss erstmal gucken, wo ich dann anfange. Ich hätte ja richtig Lust, weil ich liebe Kinder, ich kann gut mit Kindern umgehen.
0: Ja, same.
1: Vielleicht, dass ich dann zu Kika gehe.
0: Oh, das wäre so cool.
1: Oder so, weil ich möchte ja erstmal hier noch in Weimar bleiben.
0: Ja.
1: Und ich sage mal, ich habe spätestens in einem Jahr bin ich fertig mit meinem Bachelor. Deswegen vielleicht zu Kika und dort Moderation machen oder keine Ahnung. Weil ich habe auch viele Ideen, sage ich mal, die man mit Kindern umsetzen kann. Und Kinder sind einfach, sage ich mal, unberechenbar manchmal. Und du weißt halt wirklich nicht so, was die manchmal im Kopf haben. Deswegen, ich finde Kinder wirklich sehr beeindruckend manchmal, wie die Welt sehen und so. Ja. So, Nele, wir sind ja noch, also du bist ja auf jeden Fall länger noch hier als ich.
0: Ja.
1: Was hast du denn so noch für Ideen oder Pläne, was du hier im Radio, im Wartburg Radio umsetzen möchtest?
0: Ja, ich habe neulich gesagt bekommen, dass ich ja hier relativ frei bin mit dem, was ich machen kann und eigentlich mal alles machen kann, was ich will. Da war ich ein bisschen überfordert. Mein Plan ist auf jeden Fall, ich würde gerne meine Poesie irgendwie ins Radio bringen, dass ich die vorlesen könnte in so kleinen Beiträgen oder sowas. Ich würde auch gern was zum Theater machen. Marco hatte da gestern, also unser Chef, hatte da gestern eine Anregung, dass ich irgendwie so Theaterbegriffe erklären könnte oder sowas. Auch vielleicht in Zusammenarbeit mit anderen FSJlern aus dem Theater. Vielleicht würde ich da hinzufügen, irgendwie so also Aberglauben irgendwie erklären, weil im Theater gibt es so viel Aberglaube. Theatermenschen sind, glaube ich, die abergläubischsten Menschen überhaupt. Ja, das sind so, ansonsten muss ich mir noch Gedanken machen, das sind erstmal so die ersten Pläne. Genau. Und bei dir?
1: Also grob möchte ich einfach ein paar Live-Sendungen machen. Vielleicht mit dir, Nele, wird bestimmt lustig, weil komplett das Gefühl zu erleben, komplett live zu sein, die Anspannung zu haben, sage ich mal. Ideenmäßig, was ich machen möchte, vielleicht was mit Kindern. Mal schauen. Wie gesagt, würde, glaube ich, ganz cool sein. Und ja, sonst vielleicht Themen wie sowas wie freiwillige Arbeit und so weiter. Also, aber weiß ich noch nicht ganz, muss ich mich nochmal ranfuchsen, sage ich mal. Und ja, genau, das wäre jetzt erstmal so mein Plan. Und natürlich ein bisschen mehr lernen noch mit der Technik.

Das ist auch mein Plan. Aber ich habe, sage ich mal, fast nur noch 2 Monate. Und was ich, worauf ich noch Lust habe, vielleicht zu machen, habe ich auch schon ein bisschen angefangen. Ich würde gerne einfach ein klassisches Märchen ein bisschen umschreiben und sozusagen in die heutige Zeit vielleicht und das dann dort ja auch einfach als Beitrag oder so reinsprechen. Genau. Weiter geht's mit musikalischer Unterstützung mal wieder. Und zwar haben wir jetzt den legendären, mein fast Lieblingsinterpret. Und zwar ist das Alexander Markus mit Elektrika. Leute, ich sag nur eins, ihr müsst unbedingt mal auf sein Konzert gehen. Das soll keine Werbung sein, aber er ist wirklich der Oberknaller. Viel Spaß!

0: Und Sie hörten David Bowie mit Let's Dance.
1: Das war's mit der Sendung Aus dem Nähkästchen geplaudert. Nun kennt ihr uns ein bisschen besser und wisst, wer hinter dem Mikrofon sitzt. Wir sind Charlotte König und
0: Nele Baumgärtner.
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0: Und wir lassen unsere Sendung ausklingen mit dem Song Bohemian Rhapsody von Queen.

0: Die Regionalnachrichten
1: mit Nele Baumgärtner und diesen Themen. Stadt Treffurt warnt vor Betrügern. Igelhilfe in Gotha. Brand in Fachwerkhaus in der Bad Salzunger Innenstadt. Unterschiedliche Einwohnerentwicklungen in der Region. Und Bauarbeiten zwischen Gräfen-Nietzendorf und Neuendorf. Die Stadt Treffurt warnt aktuell vor vermehrten Betrugsanrufen. Es wurden in den vergangenen Tagen immer wieder vor allem ältere Menschen von Betrügern angerufen. Die Unbekannten geben sich als Landeskriminalamt Eisenach aus. Sie erkundigen sich, ob bei den Angerufenen alles gut verwahrt ist oder sich noch wertvolle Dinge im Haus befinden. Teilweise würden sie auch anbieten, vorbeizukommen und die Wohnung auf Wertgegenstände zu überprüfen. Die Stadt hat bereits die Polizei informiert. Sie empfiehlt, fremden Menschen keine Auskunft am Telefon zu erteilen. Igelfreunde können in Gotha ab sofort über eine App kranken und verletzten Igeln helfen. Tierfreunde können unter anderem problemlos Geld für kleine Mahlzeiten spenden, die dann kranken und verletzten Igeln in den Pflegestationen zugutekommen. Außerdem werden Patenschaften für einzelne Igel angeboten. Die Paten erhalten regelmäßig Fotos und Informationen zum Genesungszustand. Außerdem können sie beim Auswildern der Tiere dabei sein. Igel stehen unter Naturschutz. Laut Igelhilfe sind sie zunehmend auf Hilfe angewiesen, weil sie immer weniger Nahrung finden und ihre Lebensräume verlieren. Allein in diesem Jahr hat die Igelhilfe Gotha bereits über 300 Igel in Obhut aufgenommen. In der Bad Salzunger Innenstadt ist am frühen Abend des 6. Oktober ein Fachwerkhaus in Brand geraten. Das Feuer brach gegen 19 Uhr im Wohnzimmer aus. Rauch kam aus Fenstern im ersten und zweiten Obergeschoss. Die 37 Jahre alte Bewohnerin des Hauses hielt sich zu diesem Zeitpunkt auf der Terrasse auf. Sie wurde durch den Qualm aufmerksam und konnte sich unverletzt ins Freie retten. Gegen 19.30 Uhr war das Feuer gelöscht. Möglicherweise verursachte eine Powerbank den Brand. Eine genaue Untersuchung zur Brandursache steht jedoch noch aus. Nach ersten Schätzungen entstand ein Schaden von rund 30.000 Euro. Viele Balken wurden stark beschädigt. Die Wohnung ist unbewohnbar. Ob die Statik des Hauses beeinträchtigt ist, müsse noch geklärt werden. Für die 37-Jährige hat die Stadt eine Ersatzwohnung bereitgestellt. Das DRK versorgte sie mit Kleidung. Das betroffene Haus befindet sich in der Friedrich-Eckardt-Straße, unweit vom Marktplatz. Verletzt wurde niemand. Rund 70 Feuerwehrleute waren im Einsatz. Außerdem Polizei und Rettungsdienst. Mittel- und Westthüringen werden vom Bevölkerungsrückgang der kommenden Jahre unterschiedlich betroffen sein. Laut einer neuen Studie des Berlin-Instituts für Bevölkerungsforschung werden vor allem der Wartburgkreis und der Kreis Sömmerda bis 2045 deutliche Verluste spüren. Hier sind es knapp 20%. Erfurt und Weimar werden voraussichtlich den geringsten Bevölkerungsschwund erleben. Aufgrund der Bauarbeiten an der Südlink-Trasse kommt es auf der Ortsverbindungsstraße zwischen Gräfen-Nietzendorf und Neuendorf zu Verkehrseinschränkungen. Es ist mit kleinen, baubedingten Behinderungen sowie Verschmutzungen der Fahrbahn zu rechnen. Zwischen dem 12. und 23. Oktober wird die Strecke voll gesperrt. Die Stadtverwaltung Bad Salzungen bittet Anwohnerinnen und Anwohner sowie alle Verkehrsteilnehmer, die Einschränkungen zu beachten und dankt für Verständnis. Das waren die Regionalnachrichten mit Nele Baumgärtner im Wartburgradio 96,5.
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1: Oft Kindesmissbrauch in Thüringen. Die Zahl der Fälle sexuellen Missbrauchs bei Kindern und Jugendlichen ist in Thüringen besonders hoch. Laut Veröffentlichung des Bundeskriminalamtes wurden im Freistaat im Vorjahr bei Kindern 543 Fälle und bei Jugendlichen 46 Fälle erfasst. In Thüringen wurde im Schnitt an jedem zweiten Tag im Vorjahr eine Sexualstraftat verübt. Die Fälle von Vergewaltigung, sexueller Nötigung sowie sexuellen Übergriffen in besonders schwerem Fall sind im Vergleich zu 2024 mit 43% um knapp die Hälfte auf 180 Straftaten angestiegen. Die Thüringer Kriminalstatistik beinhaltet zudem 326 Fälle mit dem Verdacht der Verbreitung, des Besitzes oder der Herstellung von Jugendpornografie. Bundesinnenminister Alexander Dobrindt fordert, Kinder noch besser zu schützen, besonders in der digitalen Welt. Ermittlungsbehörden sollten wirksamere Werkzeuge erhalten, um Täter identifizieren zu können. Das war ein Beitrag von Elke Ziegler.

0: In diesem Jahr wird zum ersten Mal der Ausbildungspreis der Sparkassenstiftung der Wartburg-Region mit dem Titel Super Azubi verliehen. Ins Leben gerufen wurde dieser Preis, um jungen Menschen in der Lehre zu zeigen, dass die Region ihre wirtschaftlichen Verdienste würdigt und ihnen viele Möglichkeiten und Perspektiven bietet. Der Landrat Michael Brotführer sagt dazu Folgendes.
1: Wir haben einen großen Bedarf, dass junge Menschen hier nicht nur gut ausgebildet werden, sondern auch eine gute Perspektive finden in unserer Wartburg-Region. Davon lebt auch eine Region, dass es immer wieder auch die nächste Generation gibt, die hier in die Speichen greift, die hier in die Ausbildung geht, Berufe erlernt, später Familien gründet und natürlich hier auch einen wichtigen Beitrag für die Weiterentwicklung der Region auch leistet.
0: Außerdem wollte man einen größeren Fokus auf Ausbildungsberufe, besonders handwerkliche Berufe, lenken. In Anbetracht der aktuellen technischen Entwicklungen in Richtung künstliche Intelligenz gelten diese als zukunftssicherer. Das meint unter anderem Michael Brotführer.
1: Wir können momentan auch feststellen, dass viele Ausbildungsberufe auch wirklich wieder Zukunft haben. Vor allem auch Berufe, wo es nach wie vor auch auf Handfertigkeiten ankommt und persönliches Engagement ankommt. Denn die technischen Entwicklungen bis hin zur KI verändert ja ein Stück weit auch die beruflichen Perspektiven bzw. die Berufsbilder der Zukunft. Und insoweit haben wir da ein großes Interesse daran, dass eben wir junge Mitarbeiter für die Unternehmen, für die Zukunft letztendlich hier auch finden und darauf aufmerksam machen, wer hier besonders sich angestrengt hat und auch ein Stück weit auch eine besondere Leistung auch gebracht hat. Denn das ist natürlich auch der Region auch zuträglich.
0: Ein weiterer Fokus sind vor allem die Regelschulen, unter anderem, weil sie ein starker Bestandteil der beruflichen Entwicklung der Wartburg-Region sind. Aber auch, weil vor allem die Akademisierung rückläufig ist. Klassische Ausbildungen werden wieder zum Trend. Auch dazu äußert sich Michael Brotführer.
1: Die Regelschulen sind ein unglaublich wichtiger Bestandteil unserer beruflichen Entwicklung und der wirtschaftlichen Entwicklung in der Wartburg-Region. Deswegen wollen wir dort stärker den Fokus drauf legen.
0: Die Preisträger sollen ein Preisgeld von jeweils 1.000 Euro erhalten, sowie einen Pokal, dessen genaue Visualisierung bis zur Verleihung noch geheim bleiben soll. Diese werden auf einer feierlichen Veranstaltung überreicht. Dort werden die Auszubildenden mit Familien sowie die Betriebe anwesend sein. Wer genau gewinnt, werden auch die Preisträger erst an diesem Abend erfahren. Das Preisgeld für die Gewinner stammt aus einer Stiftung. So erklärt es der Vorsitzende der Wartburg-Sparkasse, Tino Richter.
2: Und das ist halt der große Vorteil, das will ich an der Stelle auch nochmal sagen, dass es die Stiftung macht, weil mittlerweile haben ja unsere beiden bestehenden Stiftungen, die Sparkassenstiftung Wartburg-Region und die Bürgerstiftung Wartburg-Kreis, dank der vieljährigen Zustiftungen durch die Sparkasse ein Stiftungskapital erreicht von zusammen fast 10 Millionen Euro. Und die Erträge aus diesem Stiftungskapital stehen halt für die Stiftungszwecke dann wirklich ewig zur Verfügung.
0: Die ausschlaggebende Idee kam von Tino Richter, welcher ähnliche Auszeichnungen bereits aus dem Elbe-Elster-Kreis kannte. Zur Planung für den Wartburg-Kreis hat man sich auch mit den Verantwortlichen dort ausgetauscht. Tino Richter betont, dass er jungen Menschen eine Bühne geben wollte, um ihren Erfolg zu präsentieren.
2: Wir hatten auch schon einen Azubi, der Jahrgangsbester im Bankkaufmannsberuf war und dann eine Auszeichnung von der IHK Erfurt bekommen hat. Wo hat das stattgefunden? In Erfurt. Hat es hier jemand wahrgenommen? Wir haben es unserem Verwaltungsrat mitgeteilt, wir haben es intern mitgeteilt, die Öffentlichkeit kriegt es nicht mit. Und das war so unser Antritt, zu sagen, bringen die jungen Menschen, über die ja auch viel geschimpft wird, mal auf die Bühne, ins Licht und zeig mal, welche Kraft auch in dieser Region, in deren jungen Menschen steckt. Und all das, glaube ich, unterstreicht nochmal, dass es keine ganz doofe Idee ist, zu sagen, das lohnt sich, sich einzubringen, das lohnt sich, euch junge Leute einzuladen, unsere Region mitzugestalten. Und beruflich muss man sich nicht dafür entschuldigen, wenn man Erfolg hat und erfolgreich bleiben will. Das ist eher ein Attribut, wo man Lob und Anerkennung kriegt und nicht sich dafür schämen sollte.
0: Ja. Bei der Auswahl durch eine Jury ist wichtig, dass die jungen Auszubildenden persönliches Engagement zeigen. Die Priorität sind nicht nur gute Noten, sondern auch das persönliche Einbringen in die Wirtschaft und in den Beruf. Man suche für die Zukunft nämlich nicht zwingend Arbeiter. Vielmehr sucht man junge Menschen, die sich vorstellen können, Unternehmen zu übernehmen. Engagierte Nachfolger werden in der Wirtschaft gerade mehr denn je gebraucht. Dazu äußert sich der Vorstandsstab Joachim Press wie folgt.
3: Wir brauchen nicht nur Menschen, die zwar vielleicht fachlich, inhaltlich sehr gut sind, wir brauchen auch Menschen, die vielleicht zukünftig bereit sind, eine Firma zu übernehmen von ihren Eltern, von jemandem, der halt sagt, ich brauche einen Nachfolger. Und dafür braucht es einfach viel Engagement und viel Arbeit.
0: Michael Brotführer meint dazu,
1: aber in der Praxis kommt es auch vielen Betrieben natürlich darauf an, wie zuverlässig ist jemand, wie engagiert ist er, wie denkt er doch auch in Lösungen und nicht nur in Problemen. Und das wird auch eine Rolle spielen, dann auch entsprechend bei der Bewertung.
0: Um dieses Engagement einschätzen zu können, werden ausgewählte Auszubildende vorgeladen, sich selbst und ihre Arbeit der Jury vorzustellen. Sie erhalten jeweils 10 Minuten, um sich selbst und ihr Tun zu präsentieren. In der Jury sitzen unter anderem Tino Richter und Michael Brotführer. Natürlich handelt es sich bei der diesjährigen Verleihung um eine Premiere. Tino Richter sagt dazu, dass man jetzt jedoch erst einmal anlaufen müsse, auch wenn noch nicht alles perfekt ist. Man ist gespannt auf den Verlauf und auf die Reaktionen. Je nachdem, wie diese ausfallen, bleibt offen, ob man im nächsten Jahr noch Veränderungen vornehmen wird.
2: Wir werden sehen, was sich dann für Charaktere oder Gesamtpakete junger Leute so herausbilden. Es ist halt Premiere, ja, und das sind wir auch schon mal gespannt drauf, wie wird sich das wirklich entwickeln. Vielleicht schrauben wir im Ergebnis dann auch nochmal an den Kriterien im nächsten Jahr. Aber man muss jetzt erstmal loslaufen, das war uns jetzt besonders wichtig, dass wir nicht noch ein Jahr diskutieren, was kann man alles berücksichtigen.
0: Die feierliche Preisverleihung findet am 28. Oktober 2026 in der Wartburg-Sparkasse Eisenach statt. 7 Auszubildende werden mit insgesamt 7.000 Euro Preisgeld geehrt. Die Laudatoren werden unter anderem die Thüringer Wirtschaftsministerin Colette Bourcion sein, aber auch die Spitzen der Kammern. Es bleibt abzuwarten, welche Charaktere sich als Gewinner herausstellen werden. 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

0: Dankeschön. Also, ihr könnt ruhig noch ein paar Meter rankommen hier.
1: Vielen Dank.
0: Also, ist noch genügend Platz hier. Da müssen die hinten nicht auf den Bänken stehen und so.

0: 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Depressionen gehören zu den häufigsten psychischen Erkrankungen in Deutschland. Trotzdem herrscht in der Bevölkerung oft Unklarheit darüber, was genau eine Depression ausmacht und wie sie sich von normaler Traurigkeit unterscheidet. Zum Internationalen Tag der seelischen Gesundheit am 10. Oktober 2024 erklärte der Apothekerverband, dass ein Stimmungstief nach einem Verlust oder einem Misserfolg vorübergehend ist und wieder verschwindet. Eine Depression hingegen ist eine ernstzunehmende Krankheit, die behandelt werden muss. Wer betroffen ist, spürt über Wochen und Monate anhaltende Gefühle wie Leere oder Hoffnungslosigkeit. Petra Engel-Jabarian aus dem Vorstand des Apothekerverbands beschreibt, was bei leichteren Fällen helfen kann.
1: Gerade bei leichten Depressionen können bestimmte rezeptfreie pflanzliche Arzneimittel helfen. Wie zum Beispiel das Johanniskraut, das eine stimmungsaufhellende Wirkung hat. Bei Schlafstörungen, die ja häufig mit den Depressionen einhergehen, kann man Baldrian oder Lavendel einsetzen. Baldrian hat eine beruhigende Wirkung und kann helfen, die Einschlafzeit zu verkürzen, während Lavendel allgemein entspannend wirkt und dadurch sowohl die Schlafqualität als auch die allgemeine Stimmung verbessern kann. Wichtig ist es allerdings, dass man sich wirklich in der Apotheke beraten lässt, weil es auch bei pflanzlichen Arzneimitteln zu Neben- oder auch Wechselwirkungen kommen kann.
0: Darüber hinaus können Apotheken beraten, welche unterstützende Maßnahmen bei depressiven Verstimmungen wirksam sind. Regelmäßige Bewegung wie Spaziergänge, Yoga oder auch autogenes Training können Betroffenen helfen. Das war ein Beitrag von Joana Mannel.

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1: 25 Jahre Wartburgradio. Ein Vierteljahrhundert Radio aus Eisenach für die Wartburgregion. Wenn das mal kein Grund zum Feiern ist. Genau deswegen hat das Wartburgradio am 12. September 2026 von 14 bis ca. 18.30 Uhr zu einem großen Hoffest in die Georgenstraße 43 in Eisenach eingeladen. 25 Jahre voller Musik, Geschichten, Begegnungen und vor allem voller Menschen. Menschen, die hier ihre ersten Schritte am Mikrofon gemacht haben, die Sendungen gestaltet, Projekte auf die Beine gestellt und mit ihren Ideen das Wartburgradio geprägt haben. Zum 25. Geburtstag haben wir genau diese Menschen zusammengebracht. Aktuelle Radiomacher, ehemalige Wegbegleiter und viele, die dem Wartburgradio bis heute verbunden sind. Denn das Wartburgradio war und ist mehr als ein Sender. Es ist ein Experimentierfeld. Ein Ort, an dem man Radio ausprobieren, eigene Ideen verwirklichen und seine Stimme finden kann. Für manche war es der Einstieg ins Radiomachen. Sogar das Sprungbrett in die professionelle Medienwelt. Beim großen Jubiläumsfest im Hof des Hellgrävenhofes haben wir uns, meine Kolleginnen Selina Lampe, Medienpädagogin, Nicole Päsler, Moderatorin, Nele Baumgärtner, FSJlerin, Charlotte König, Praktikantin und ich, uns unter die Gäste gemischt und die unterschiedlichsten Stimmen, Grüße, Glückwünsche und Geschichten aus 25 Jahren eingefangen. Und genau diese Mischung aus Musik, Erinnerungen und ganz persönlichen Geschichten, die möchte ich nun für Sie, liebe Hörerinnen und Hörer, erlebbar machen. Um Menschen, die Radio machen, um Menschen, die Radio lieben, um einen Sender, der seit 25 Jahren Menschen aus der Region eine Stimme gibt. Herzlich willkommen zu der Jubiläumssendung. Stimmen zu 25 Jahre Wartburgradio 96,5. Mein Name ist Joana Mannel.

0: Sie hören das Wartburgradio 96,5 mit einer Jubiläumssendung, denn das Wartburgradio ist 25 Jahre jung geworden. Und dieses besondere Jubiläum feierten wir am 12. September mit einem großen Hoffest im historischen Hellgräfenhof in Eisenach. Gefeiert wurde gemeinsam mit aktuellen Radiomacherinnen und Radiomachern, Hörerinnen und Hörern sowie vielen ehemaligen Wegbegleitern aus 25 Jahre Bürgerradio. Unter dem Motto Highlights aus 25 Jahren Wartburgradio wurde zurückgeblickt, erinnert und natürlich auch kräftig gefeiert. Nach der Eröffnung durch die Radiomacher der ersten Stunde, Matthias Wurmehl und Uwe Jens Ebert, besser bekannt unter Match und Apps, wurde um 15 Uhr an den Sendestart vor 25 Jahren erinnert. Und zwar eigentlich ganz genau am 8. September 2001. Im Laufe des Nachmittags kamen zahlreiche Weggefährten, Unterstützer und Projektpartner zu Wort. Musikalisch begleitet wurde das Jubiläum von der Band Painted Waste und dem Pianisten Alexander Blume, der selbst Radiomacher beim Wartburgradio ist. Und natürlich durfte auch eine Geburtstagstorte nicht fehlen. Angeschnitten wurde sie vom Vereinsvorsitzenden Volker Weber und Jochen Fasko, dem Direktor der Thüringer Landesmedienanstalt. Moderiert wurde das Hoffest von Stefan Dietrich und Emily Tümmler. Sie selbst ist ein gutes Beispiel dafür, was das Wartburgradio seit 25 Jahren ausmacht. Ein Experimentierfeld, auf dem Menschen Radio ausprobieren, Erfahrungen sammeln und ihre ersten Schritte in die Medienwelt machen können. Und genau diese Menschen wollen wir bei der Jubiläumssendung zu Wort kommen lassen. Wir haben ehemalige und aktuelle Wegbegleiterinnen und Wegbegleiter getroffen und sie gefragt, was bedeutet das Wartburgradio für euch? Eine Wegbegleiterin, die die Entwicklung des Wartburgradios maßgeblich geprägt hat, ist Franziska Klemm, die viele Jahre als Medienpädagogin beim Wartburgradio gearbeitet hat. Unsere FSJlerin Nele Baumgärtner hat sich mit ihr unterhalten.
1: Wir sind hier mit Franziska Klemm. Als Einstiegsfrage hätte ich direkt einmal, wie sind Sie denn zum Bürgerradio gekommen?
2: Ja, danke, dass ich hier beim Talk dabei sein darf. 2002 habe ich gehört, dass hier ein Radio aufgemacht hat. Da war ich gerade Studentin in Erfurt und dachte, Mensch, mache ich doch mal ein Praktikum, bewerb mich. Und da war damals noch der Sendeleiter, der Gunnar Poschmann, habe ich mich hier vorgestellt und habe dann ein vierwöchiges Praktikum gemacht in den Semesterferien. Und da durfte ich schon eine Live-Sendung machen und hatte auch so eine Sendereihe ins Leben gerufen. Das hieß die Wilden 60er, da ging es um Zeitzeugen und wir hatten so Töne aus den 60er Jahren in Ost und West und die Mucke. Das hat so viel Spaß gemacht, dass ich weiter dran geblieben bin, habe weiterhin Sendungen gemacht, war als Studentin dann hier auch Chef vom Dienst oder habe mal so eine Projektwoche mitgestaltet. Und dann war ich fertig mit dem Studium und bin erstmal zum Hessischen Rundfunk gegangen nach Frankfurt und habe da ein Volontariat gemacht rund um Journalismus. Und als es fast so zur Neige ging, wurde hier eine Stelle frei als Medienpädagogin. Und ich bin ja aus der Region, habe auch meinen Lebensmittelpunkt hier. Und dann hat sich das prima ergeben, dass ich mich hier bewerben konnte und war dann seit 2009 tatsächlich hier als hauptamtliche Medienpädagogin für 15 Jahre tätig.
1: Und was haben Sie in Ihrer Zeit hier so gelernt?
2: Also ganz, ganz viel. Ich gehe jetzt mal vom Radiomachen aus. Ehrenamtlich sind ja hier die meisten Menschen unterwegs und das ist einfach ganz, ganz viel zuhören. Menschen zu Wort kommen lassen, ihnen aber auch zuzuhören und auf sie eingehen, auf das Gesagte zu reagieren, Fragen zu stellen und somit Geschichten zu erzählen. Ich glaube, das ist das Schönste hier an dem Radio, dass man hinter jeder Sache, hinter jeder Aktion, in jedem Menschen Geschichten findet. Und diese Geschichten aufzuspüren und zu erzählen, ich glaube, das ist so das Wichtigste, was ich gelernt habe. Ansonsten natürlich aber auch natürlich sprechen, Rhetorik, am Mikrofon unterwegs sein, sich trauen, vielleicht mal unseren Ministerpräsidenten beim Rennsteiglauf zu verfolgen und ihm schnell einen O-Ton zu entlocken, ne? Einfach auch mal ein bisschen dreist zu sein, nach vorne zu preschen, wenn man Menschen vielleicht vors Mikro lockt, aber auch immer freundlich zu sein, denn man muss ja mit den Menschen ins Gespräch kommen und die sollen sich ja öffnen. Manchmal ist es gar nicht so leicht, vielleicht auch gerade bei schwierigeren Themen, dass die dann auch vielleicht ihre Gefühle offenbaren oder vielleicht etwas schwierigere Geschichten aussprechen. Ja, all das, dieser Umgang mit den Menschen, ich glaube, das ist so das Wichtigste.
1: Und welche Erfahrungen aus dieser Zeit nutzen Sie noch heute?
2: Alle. Genau, der Umgang mit den Menschen, das Rhetorische, aber auch, sag ich mal, Recherche oder auch, ich habe ganz viele Projekte organisiert oder auch Feriencamps, einfach dieses Organisatorische, dieses Planen, ne? Vorausschauen, Denken, genau, all sowas, das bringt mir auch im heutigen Leben viel. Ich bin ja immer noch im Verein, mache noch Sendungen, habe mittlerweile einen anderen Job. Bei der Stiftung Zuhören organisiere ich da ein Projekt, bin nebenbei noch freiberuflich viel unterwegs. Und ich glaube, alle diese Sachen, die man hier im Radio mitnimmt, die tragen einen durchs Leben. Egal, ob man vielleicht in den Medien arbeitet oder vielleicht im Hintergrund, das hilft immer weiter, dieser Umgang mit den Menschen, das Präsentieren, aber auch vielleicht mal ein bisschen genauer hinzuschauen und die Hintergründe auch zu recherchieren und aufzudecken. Das bringt einen in jeder Lebenslage, privat wie auch beruflich, weiter.
1: Gibt es aus Ihrer Zeit im Wartburg-Radio ein Ereignis, das so für Sie Ihr persönliches Highlight war?
2: Das ist echt, echt schwierig. Also ich glaube, für mich persönlich sind es die Interviews mit Bands, die ich selber toll finde. Ne? Ich durfte Interviews machen mit den Beatsteaks oder Matzen oder Bosse zum Beispiel durfte ich mal treffen beim Open Flair oder auch Bands, die früher keiner kannte. Roy Bianco und die Abronzati Boys oder Giant Rooks. Damals, als sie noch keiner kannte, gab es ein Festival und da hieß es, Mensch, magst du die denn interviewen? Na klar, habe ich gesagt. Und jetzt sind die plötzlich richtig bekannt und starten durch. Aber auch regionale Bands, ich denke da an Reisegruppe Süd oder Eagle and the Men, einfach denen eine Plattform zu bieten und mit denen ins Gespräch zu kommen, das macht richtig viel Spaß. Und ich glaube, so wie ich mit denen quatsche bei Festivals oder Konzerten und auch manchmal so ein bisschen witzig mit einem zwinkernden Auge, das wäre in so einem Formatradio, ne? Also so einem Mainstream-Sender gar nicht möglich. Und das können wir hier. Wir können witzig sein. Wir können auch mal Quatsch machen. Wir können vielleicht auch mal mehr über ein Thema reden. Dann wird vielleicht aus dem 5-Minuten-Interview eine halbe Stunde. Aber das klappt alles hier im Wartburg-Radio. Man kann kreativ sein, kann sich austoben. Das ist einfach toll und das beeindruckt. Druckt mich.
1: Warum finden Sie, ist das Bürgerradio heute noch so wichtig?
2: Einfach, weil es die Menschen mitnimmt in der Region. Heute bei der Veranstaltung, dem Radiogeburtstag, wurde ja auch gesagt, naja, überregionale Medien gibt es, die Nachrichten, die konsumieren wir. Aber ich denke jetzt mal an junge Menschen wie dich, ne? Liest du noch die Lokalzeitung?
1: Nee.
2: Also hier vielleicht beruflich, ja. Aber das ist ganz oft so bei Kindern, bei Jugendlichen, da liest vielleicht noch Oma, Opa die Zeitung. Aber wie sollen diese Infos aus der Region, aktuelle Informationen, aber vielleicht auch Geschichten, spannende Dinge, die passieren, wie sollen die an den Mann, an die Frau kommen? Und das kann über diese Bürgerradios wie das Wartburg-Radio oder Radio Lotte oder Enno und wie sie alle heißen, passieren. Aber ich weiß, Wartburg-Radio ist ja auch ein bisschen multimedial unterwegs. Also wenn Sie da draußen gerade zuhören, klicken Sie sich ruhig auch mal auf www.wartburgradio.com. Da gibt es die Audiothek. Ne? Sie haben vielleicht tagsüber nicht so viel Zeit, dann können Sie abends trotzdem noch tolle Stories nachhören oder auch bei Instagram einfach mal Wartburgradio eingeben. Da gibt es Veranstaltungstipps, es werden Sachen aus der Region geteilt, auch Informationen verlinkt und wo gibt es das schon? Und ich finde, es ist wirklich ganz, ganz wichtig, damit die Region und alles, was in der Region auch Tolles passiert, nicht den Anschluss verliert. Man muss halt ein bisschen mit der Zeit geben. Reines Radio über UKW-Antenne, das ist vielleicht nicht mehr alles, aber es gibt Podcasts, es gibt Social Media und so entwickelt sich wie das Leben auch das Bürgerradio weiter. Und für mich ist es einfach ein unschätzbarer Wert hier, dass Eisenach, eine kleine Stadt wie Eisenach, dieses Wartburg-Radio hat. Und ich drücke die Daumen so sehr, dass das weitergeht hier und dass weiter diese Infos aus der Region an den Mann, die Frau, das Kind, die Oma, den Opa, an alle gelangen.
1: Und wenn Sie jetzt junge Nachwuchsradiomacher quasi ansprechen würden, welchen Rat würden Sie geben?
2: einfach vorbeikommen, einfach machen, einfach ausprobieren und keine Angst haben. Ne? Das Mikro beißt nicht. Man lernt alles Schritt für Schritt. Es kann auch nicht jeder alles gleich gut. Das ist völlig okay. Man kann hier Fehler machen, wie oft ich mich versprochen habe. Ne? Man könnte dann einfach sagen, zack, ich schneide den Fehler raus. Dann ist ja nie passiert. Oder ich gehe einfach damit um und sage, Mensch, Leute, ne? Jetzt habe ich aber wirklich was gerissen. Ne? Geht euch ja manchmal auch so. Der Tag war voll. Ne? Viele Infos im Kopf, viele Reize. Aber ich erzähle es euch einfach nochmal. Also auch mit den Fehlern arbeiten, überhaupt keine Angst haben und einfach den Spaß mitnehmen und das machen, was wirklich euch interessiert. Wo kann man das sonst?
1: Ich danke Ihnen für dieses wirklich interessante Gespräch.
2: Ja, danke schön.
1: Haben Sie vielleicht abschließend noch Geburtstagsgrüße, die Sie noch ganz kurz sagen wollen an das Wartburgradio?
2: Liebes Wartburgradio, du bist einfach toll. Ich hoffe, dich gibt es noch weitere Jahre. Ob es 25 weitere Jahre werden, weiß ich nicht. Aber je mehr Jahre, desto besser. Und dann auch an alle Radiomacher und Radiomacherinnen. Ihr seid die Besten. Ohne euch wäre das Radio wirklich nichts wert. Ihr gebt dem Sender das Leben. Und ich gratuliere euch genauso wie dem Team und auch dem Verein und dem Vorstand. Wartburgradio rockt, Bürgerradio rockt und ich hoffe, die nächsten Jahre rockt es weiter.

0: Sie hören das Wartburg-Radio mit einer Sendung zu 25 Jahre Wartburg-Radio. Meine Kolleginnen Nele Baumgärtner und Charlotte König sind unterwegs gewesen auf dem Jubiläumsfest und haben sich nun eine Radiomacherin geschnappt, die seit vielen Jahren die Morgensendung moderiert und auch Vereinsmitglied ist.
1: Wir sind hier mit Laura Reier-Schare und wir würden vielleicht mal mit der Frage einsteigen, wie Sie überhaupt zum Wartburg-Radio gekommen sind.
2: Ja, hallo erstmal. Tatsächlich bin ich damals durch meine Oma zum Wartburg-Radio gekommen. Da war ich 10 Jahre alt, jetzt bin ich 29, also schon ganz schön lang. Damals mit meinem lieben Radiokollegen Rolf Einecke, der leider nicht mehr unter uns weilt, durfte ich Morgenshows produzieren mit tatsächlich 10 Jahren schon. Und bin dann auch durch Franziska Klemm, die hier als Medienpädagogin tätig war, tatsächlich in viele Projekte reingeschlüpft und habe Ferienradio gemacht. Genau so hat das damals alles angefangen.
3: Und was haben Sie damals alles so gelernt in diesen jungen Jahren?
2: Naja, also ich habe ja direkt mit Live-Sendungen angefangen. Das war ja praktisch schon mal, das Wildeste, was man hätte gleich am Anfang machen können. Ja, also das spontane Sprechen, ne? Die Lieder einfach abzuspielen, auf die Hörerinnen und Hörer die Bedürfnisse einzugehen, Telefonate annehmen. Schnitt durch Franziska ganz, ganz viel. Also ne, wir haben ganz viele Beiträge gemacht und auch Projekte. Demokratisch handeln hieß das eine zum Beispiel. Also wir haben da auch viele Werte vermittelt bekommen. Und es hat uns schon auch in unseren jungen Jahren mitgeprägt.
1: Und hatte das WBR für Sie in Ihrem beruflichen Werdegang eine Bedeutung? Also hat Ihnen das irgendwas mit auf den Weg gegeben?
2: Ich wollte tatsächlich auch immer was mit Medien machen, habe mich dann für die Juristerei entschieden, Jura studiert. Also gar nicht so die Ecke. Natürlich gibt es Medienrecht, da kann man sich ja, sage ich mal, austoben. Aber das Wartburg-Radio an sich hat mir viel gelehrt zum Thema frei sprechen, was in meinem Job super, super wichtig ist. Auf viele verschiedene Meinungen, Faktoren, Diskussionen eingehen. Ich habe ja schon gelernt, frei zu sprechen und mich zu artikulieren und auch hervorzuheben. Und das hilft mir weiterhin sehr im beruflichen Werdegang.
3: Genau, und jetzt stellt sich ja die Frage, was Sie überhaupt beruflich machen, nachdem Sie so viel gelernt haben hier beim Wartburg Radio.
2: Ja, ich bin Rechtsanwältin seit 3 Jahren. Und genau, im Gerichtssaal hilft mir das, wie gesagt, sehr, sehr gut weiter, dass ich hier das alles so gelernt habe. Dann, wie gesagt, mache ich Radio auch noch hobbymäßig und hat mir auch viel gebracht bei meinem anderen Hobby, dem Gesang. Ich bin schon ganz, ganz lange Sängerin auf so Hochzeiten, hobbymäßig und auch beim Karneval aktiv. Und da hat mir das Wartburg Radio auch viel geholfen.
1: Gibt es aus der Zeit im Wartburg Radio ein Ereignis oder Erlebnis, das für Sie am prägendsten ist?
2: Ich würde nicht sagen am prägendsten. Es gibt verschiedene, sage ich mal, Ereignisse oder Erlebnisse, wo ich gern zurückschaue. Insbesondere waren das wirklich die ganzen Ferienradios und die verschiedenen Projekte wie am Point Alpha, in Merkers oder Demokratisch Handeln oder die Preisverleihung, die wir auch mit Jochen Fasko durch die Thüringer Landesmedienanstalt mit erleben durften. Das sind alles so Sachen, da kann ich nicht sagen, eine Sache hat mir am meisten gefallen.
3: Und was würden Sie jetzt mit Ihren ganzen Erfahrungen den Nachwuchsradiomachern mitgeben auf den Weg?
2: Ja, also macht weiter Radio, ganz, ganz wichtig. Wir waren damals so eine große, dynamische, junge Truppe. Ich finde es ein bisschen schade, dass es tatsächlich nicht mehr so gelebt wird momentan. Ich hoffe immer weiter, und das sieht man ja an euch, dass der Nachwuchs kommt. Das ist so, so wichtig. Bürgerradio ist vielfältig. Man kann verschiedene Meinungen äußern. Man kann die Musik spielen, auf die man Bock hat. Man kann sich die Gäste einladen, die man sehen und hören möchte. Also es ist so, so wichtig. Und vor allen Dingen die Gemeinschaft, ne? Das ist halt das Schöne.
1: Finden Sie, dass Bürgermedien heute noch wichtig sind und warum?
2: Ich finde Bürgerradio sehr, sehr wichtig, da es die Stimme der verschiedenen Schichten in unserer Gesellschaft, der Leute widerspiegelt, verschiedene Meinungen kundgeben. Das ist so, so wichtig heutzutage zu sagen, was man denkt. Und ich finde einfach, Bürgerradio gibt uns so viel. Ja, es ist nicht dieser Mainstream, sag ich mal, was man jeden Tag hört. Der eine mag gern Rock, der andere Schlager. Der dritte mag gern Techno und hier kann man alles vereinen. Und ich finde es sehr, sehr wichtig, dass man das weiterhin lebt und da vielfältig ist.
3: Wollen Sie am Ende noch irgendwas den Hörer und Hörerinnen mitgeben?
2: Ja, das Wichtigste sind natürlich auch die Hörerinnen und Hörer, denn wenn die uns nicht mehr hören, dann brauchen wir hier auch nichts mehr machen. Deswegen bleiben Sie im Wartburgradio treu, den anderen Bürgerradios, die es in Thüringen gibt, ist ganz, ganz wichtig. Ja, schalten Sie weiterhin ein, rufen Sie an, wünschen Sie sich Lieder, seien Sie einfach weiterhin dabei. Das ist so das Wichtigste, was man den Hörerinnen und Hörern mitgeben kann. Ja, und happy, happy birthday, liebes Wartburgradio, auf die nächsten 25 Jahre. Ich freue mich weiterhin, hier Mitglied zu sein und ich hoffe, dass es weiterhin so spektakulär mit uns weitergeht.
3: Dann bedanken wir uns bei Ihnen für das Gespräch und wir wünschen noch einen schönen Tag.
2: Ja, danke schön.
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5: Wir feiern 25 Jahre Wartburgradio und es ist ein Wiedersehen mit alten Bekannten, mit Menschen, die hier im Radio groß geworden sind, und einer, der wirklich groß geworden ist in diesem Radio, ist Richard Lessing. Du warst, glaube ich, damals 9 Jahre alt, als wir das erste Mal zusammen hier in diesem Radiostudio waren.
6: Genau, ja. Ich glaube, es war sogar dieses hier, wo wir gerade sind. Und das war Ferienvertretung für Petra Werner, glaube ich, für die Blaue Stunde.
5: Ja.
6: Und da war mein Vater war dann noch mit und da haben wir hier spontan habe ich irgendwas erzählt. Das war sehr lustig.
5: Und du bist aber dann auch ein bisschen beim Radio geblieben, ne?
6: Ich bin auch immer noch beim Radio tatsächlich, bei Radio Lotte jetzt in Weimar und mache da Musiksendungen und Playlisten und bin dem Musikradio treu geblieben, sage ich mal, ja.
5: Was verbindet dich denn nach 25 Jahren so heute an dem Geburtstagstag mit dem Wartburgradio?
6: Ich glaube, ja, ganz viele tolle Erfahrungen, ganz viele Sachen, die ich hier gelernt habe, lernen durfte. Ja, zum einen, wie man hier eine Sendung macht, wie man schneidet, wie man spricht und auch einfach, ja, so Skills fürs Leben. Also sehr viel verbindet mich mit dem Wartburgradio tatsächlich, ja.
5: Und du bist ja auch nicht irgendein Richard, sondern du warst ja dann viel auch mit der Jugendredaktion unterwegs und ihr wart ja sehr erfolgreich mit euren Radioprojekten.
6: Genau, ja, mit Franziska Klemm, die hatte das ja mal so ein bisschen angeleitet und wir haben ganz viele Hörspiele gemacht und das kam anscheinend gut an und da haben wir, ja, wir haben da tatsächlich relativ viele Preise gewonnen, ja. Genau.
5: Wie, also du bist jetzt bei Radio Lotte, hast du eben erzählt. Bist du da ehrenamtlich oder bist du angestellt?
6: Ehrenamtlich, genau. Ja. Also ich bin da immer ein paar Mal die Woche. Wir haben da so eine Musiksendung und es ist relativ lose. Aber wir haben so eine feste Musikredaktion, da bin ich schon als ehrenamtliche Person mit dabei. Ja.
5: Wollen wir verraten, ob du jünger als 25 oder älter als 25 bist?
6: Das können wir ruhig verraten. Ich bin 27 jetzt, glaube ich.
5: Herrlich.
6: Ja.
5: Guck mal, wir haben uns lange nicht gesehen und auch nicht gehört.
6: Ja.
5: Was machst du beruflich?
6: Ich bin jetzt Baustoffingenieur in Weimar.
5: Ja, da brauchen wir Radio doch schon als Ausgleich, oder?
6: Mindestens das.
5: Es klingt ein bisschen trocken.
6: Ja, es ist viel mit Beton. Es ist trocken, aber es ist auch spannend auf jeden Fall.
5: Richard, du bist hier geprägt worden, bist jetzt bei Radio Lotte, also Bürgermedien-Fan, schon ziemlich lange. Was wünschst du den Bürgermedien denn für die Zukunft?
6: Dass sie auf jeden Fall, auch wenn sich politische Änderungen ergeben sollten in Deutschland, dass sie trotzdem bestehen bleiben, dass sie weiter Förderung erhalten und dass es diese Orte gibt und dass junge Menschen und auch andere ältere Menschen hier hinkommen können und Sendung machen können. Das ist toll. Auch wenn man immer denkt, Radio ist jetzt nicht mehr das Medium der Zeit, das stimmt so doch nicht. Wenn es ein Podcast ist, ist es ja im Grunde auch wie eine Radiosendung. Ja,
5: das stimmt. Ja. Ne? Und wir lernen ja da auch ganz unterschiedliche Leute kennen und man kann sich in unterschiedliche Themen einarbeiten und so. Das finde ich persönlich immer toll, dass man so ein bisschen auch flexibel bleibt im Kopf.
6: Ja, und das einfach lernt.
5: Ja.
6: Und das macht Medienkompetenz auch ganz wichtig.
5: Ja. Und ich glaube auch, dass wir im Zuge von Fake News, die immer mehr Einzug halten, dass wir auch so eine Bastion brauchen, wo man wirklich ehrliche Informationen auch generieren kann und die auch für sich selber aufbereiten kann und die einer gewissen Hörerschaft auch näher bringen kann.
6: Genau, das finde ich auch. Ja, und ja, ich wünsche dem Wartburgradio auch nochmal alles Gute zum Geburtstag und vielen Dank für die tolle Zeit. Ja.
5: Das war Richard Lessing. Hey. Als Kind zum Wartburgradio gekommen. Heute ist er bei Radio Lotte weiterhin ehrenamtlich tätig und er ist Verfechter des Bürgerradios. Herzlichen Dank für deinen Besuch hier im Studio und für deine Eindrücke zu 25 Jahren Wartburgradio.
0: Das war meine Kollegin Nicole Päsler im Gespräch mit Richard Lessing, der mit 9 Jahren das erste Mal vor dem Mikro stand und nach wie vor ehrenamtlich Radio macht. Und zwar bei unseren Kollegen von Radio Lotte, die auch, wie wir, ein Bürgerradio sind, eins von insgesamt 6 in Thüringen.

0: Ja, hallo und recht schönen guten Tag. Mein Name ist Hubert Schliegelmilch. Ich habe von 2002 bis 2024 hier im Wartburg Radio gearbeitet, hat mir große Freude bereitet und ich möchte auf diesem Wege dem ganzen Team vom Wartburg Radio unter Leitung von Marco Fischer mal ganz herzlich zum 25-jährigen Bestehen gratulieren. Dieses Jubiläum feiern wir und wir sind aus diesem Grund extra aus Köln angereist, um mit dabei sein zu dürfen.
1: Ja, ich bin Renato, das war mein Vater gerade. Ich bin quasi mit dem Sender hier aufgewachsen. Ich habe angefangen, als ich 13 war und habe hinterher angefangen, mit Radio mein Geld zu verdienen und habe trotzdem nie wieder so einen tollen Sender, wo die Leute so leidenschaftlich, so begeistert gewesen sind, gesehen wie das Wartburgradio. Und dann mit der Zeit zu sehen, wie das wächst, was für eine politische Rolle das spielt, wie das die Vereine zusammenbringt, dass ihr jetzt hier sogar den Sommergewinn moderiert, das ist großartig. Das hätte ich mir damals überhaupt nicht vorstellen können.
2: Liebe Hörerinnen und Hörer vom Wartburg Radio 96.5, dem ich zu seinem 25-jährigen Bestehen ganz herzlich gratuliere und weiterhin viel Erfolg wünsche. Herzlichen

0: Glückwunsch also von Gisela Schmidt an Sie, liebe Hörer, und an das Wartburg-Radio.
1: Ich darf seit vielen Jahren hier ein Wort zum Sonntag sprechen. Ich freue mich darüber, dass das möglich ist. Ich höre immer wieder von Leuten, denen ich in der Stadt begegne, dass sie sich freuen über das Wartburg-Radio. Natürlich reden sie mit mir über das, was ich sage, aber alles ist einfach eine Kostbarkeit für unsere Stadt, für die Umgebung. Das Jubiläum hat viele zusammengeführt, die einfach dankbar sind, dass es das Wartburg-Radio gibt. Ganz, ganz herzlichen Dank und auch auf Zukunft hin viele liebe, treue Zuhörer. Das wünsche ich dem Radio und uns allen. Danke. Das sagt Ihnen Heinz-Josef Dostewitz aus der Gemeinde St. Elisabeth in Eisenach.
2: 25 Jahre Wartburg-Radio. 25 Jahre voller Geschichten, Erinnerungen und ganz persönlicher Verbindungen. Aus dem Grund haben wir es uns natürlich auch nicht nehmen lassen, zu unserem Jubiläumsfest, sagen wir mal, einen Mann der ersten Stunde einzuladen. Das Wartburg-Radio feiert 25 Jahre. Wir hoffen natürlich auf die weiteren 25, aber heute haben wir das erstmal gefeiert. Und ich bin sehr happy, dass wir heute Gunnar Poschmann im Studio haben, den ersten Sendeleiter des Wartburg-Radios. Hallo Gunnar.
3: Ja, schön, dass ich hier sein kann und freue mich total, wie der Tag gelaufen ist und habe ganz, ganz, ganz viele Leute getroffen, die ich aus der Zeit, wo ich den Sender hier mit betreuen durfte und aufbauen durfte, nämlich die ersten 6,5 Jahre wiedergesehen habe. Und es waren sehr schöne Momente.
2: Wie bist du denn zum Wartburg-Radio gekommen, beziehungsweise wann war das denn? Ich gehe davon aus, dann vor 25 Jahren.
3: Und zwar ziemlich genau vor 26 Jahren. Wir haben nämlich ein Jahr gebraucht, den Sender aufzubauen. Ich komme ja aus Jena und wir hatten in Jena einen offenen Hörfunkkanal schon aufgebaut und da durfte ich mitmachen und dann war mein Studium zu Ende und ich habe mich nach einem Job umgesehen und der hier war ausgeschrieben. Ich habe bis heute ein schlechtes Gewissen, weil eigentlich der Pion vom Gegenüber von der alten Posthalterei ja auch den Job haben wollte. Insofern, wenn du mich hörst, es tut mir leid, ich habe es trotzdem gerne gemacht,
2: ja.
3: Aber ich weiß, dass es dir auch eine Herzensangelegenheit war und dass es ohne dich gar nicht diesen Sender wahrscheinlich gegeben hätte, weil es gab ja vor dem Wartburg-Radio diesen sogenannten Ereignisrundfunk.
2: Was machst du jetzt beruflich, darf ich das fragen?
3: Ich bin jetzt bei der größten kommunalen Wohnungsgesellschaft Thüringens, bei Jena Wohn, unter anderem für die Kommunikation verantwortlich.
2: Genau, und da wäre jetzt meine Frage, auf die ich natürlich hinausziele, ist, welche Bedeutung hatte denn oder hat denn das Wartburg-Radio für deinen beruflichen Werdegang gehabt?
3: Oh, einen ganz wichtigen, weil ich mit vielen anderen, die hier Radio machen, gemacht haben und hoffentlich auch noch lange machen werden, so eine ganz tiefe Radioleidenschaft teile. Ich bin also jemand, der wirklich nächtelang bis zur absoluten Erschöpfung als Kind und Jugendlicher vom Radio gesessen hat, Sendung gehört hat, Musik mitgeschnitten hat, weil ich auch DDR-Schallplattenunterhalter gewesen bin. Und damals gab es einfach Leute, da hat man zugehört, weil die so über den Sender ihre Persönlichkeit geteilt haben, wie Werner Reinke zum Beispiel. Das, irgendwann hat man, klingt jetzt ein bisschen vielleicht pathetisch, aber das waren ja Freunde eigentlich. Ja. Mhm. Und die sind einem sehr ans Herz gewachsen und insofern konnte ich auch verstehen, dass es eine Leidenschaft hier gegeben hat von einer Gruppe von Menschen, die ihren Traum vom Radio wahr werden lassen wollten. Das fand ich total geil und das haben wir auch zusammen machen können.
2: Ja, ja. Und es geht wahrscheinlich auch nur mit viel Leidenschaft, ne?
3: Ja, auch mit viel Leidenschaft, weil die machen das ehrenamtlich und die machen das sehr professionell ehrenamtlich. Und ich hatte ganz oft den Gedanken, hätte es nicht diesen staatlichen Rundfunk in der DDR gegeben, wäre aus vielen Leuten, die hier jetzt Radio machen, zu DDR-Zeiten sensationelle Radiomoderatoren geworden. Ja, die Chance gab es aber einfach nicht. Mhm. Umso schöner, dass sie jetzt hier im Wartburg-Radio 96,5 ihren Traum seit 25 Jahren leben können. Und was ich unter anderem mitgenommen habe aus der Zeit ist, wir machen bei uns im Unternehmen Wir ist gut. Ich mache einen internen Audio-Podcast. Also ich habe mir in meinem Büro ein kleines Hörfunkstudio eingerichtet, mit dem ich auf semi-professionelle Art und Weise weiterhin Sendungen produziere. Das ist dann nur gesprochenes Wort und es geht tatsächlich darum, aktuelle Themen mit denjenigen zu besprechen, intern oder extern, die für unser Wohnungsunternehmen eine Rolle spielen. Und es ist echt verrückt, wie man Texte raussenden kann, wie man Weiterbildung machen kann, wenn es einem aber jemand erklärt, wenn mich jemand anguckt, ein Fachmann und mir Dinge erklärt, dann stehe ich ja stellvertretend dafür alle anderen Mitarbeiter. Und dann kriege ich das Feedback. Jetzt haben wir es begriffen. Mhm. Ja, also wenn es mir jemand sprachlich erklärt, und ich glaube, das ist ein ganz schöner Effekt.
4: Ja, gibt es noch weitere Erfahrungen aus der Zeit beim Wartburg-Radio, die du heute noch nutzt?
3: Ich würde gern mehr nutzen. Ich bin nach wie vor schwerst beeindruckt von der Vielfalt der Radiosendung hier. Das macht es vielleicht für den Hörer nicht immer durchhörbar, aber da liegt meines Erachtens eine ganz große Stärke von solchen Sendern, weil man dann einfach sagen muss, schalte 17 Uhr, 18 Uhr, 19 Uhr, 20 Uhr ein. Diese Vielfalt hätte ich gern mehr in meinem beruflichen Leben jetzt, aber da gibt es klare andere Ziele. Was mir immer wieder große Freude macht oder was ich einfach sehr, sehr, sehr gut in Erinnerung habe, ist ja die Menschen, die hier zusammengekommen sind und verschiedenste Sendungen gemacht haben. Und diese Vielfalt und diese unterschiedlichen Charaktere, ich glaube, da habe ich auch viel gelernt, dass man, auch wenn jemand einen völlig anderen Musikgeschmack hat oder ein völlig anderes Thema einbringt, ich kann mich erinnern an Sendung mit der Rheuma-Liga. Ja, das war ganz großartig, dass so ältere, von Rheuma betroffene Menschen sich getraut haben, herzukommen und eine Sendung zu machen. Also das fand ich einfach gut. Und dass man mit dem Radiosender ein Projekt hat, wo verschiedensten Persönlichkeiten plötzlich zusammenkommen und eine Sendestunde füllen wollen. Und das habe ich, glaube ich, genommen. Wenn alle willig sind, ist Vielfalt Reichtum. Vielfalt ist Reichtum. Auch wenn bestimmte Strömungen auch politischer Art etwas anderes suggerieren wollen. Vielfalt ist aus meiner Sicht Reichtum. Und das habe ich hier beim Wartburg-Radio jeden Tag gelernt.
4: Das Wartburg-Radio ist ja eins von insgesamt 6 Bürgerradios in Thüringen. Und ich denke, ich lehne mich nicht zu weit aus dem Fenster, wenn ich sage, wir gehen unruhigen Zeiten entgegen so ein bisschen. Wo siehst du denn die Zukunft der Bürgermedien?
3: Ich bin erstmal sehr dankbar, dass es Bürgermedien seit über 25 Jahren gibt. Ich bin sehr dankbar, dass es das Wartburg-Radio seit 25 Jahren gibt. Als wir angefangen haben, ich hätte schwierig abschätzen können, wie lange das Wartburg-Radio existiert. Die Finanzierung wird schwieriger. Man kann den Eigenanteil nicht ohne Ende nach oben schrauben. Und wenn wir mal ganz ehrlich sind, das geht auch auf diejenigen zurück, die hier fest angestellt sind und arbeiten und dass wir relativ wenig Geld einen super Job machen. Also da mache ich mir eher Sorgen und würde mir wünschen, dass es mehr Fördermöglichkeiten gibt und dass man vielleicht zusätzlich zu dem, was der Gebührenzahler über die Thüringer Landesmedienanstalt zur Finanzierung beiträgt, irgendwie guckt, wo man noch über andere Projekte an Drittmittel kommt.
4: Wie wichtig sind denn deiner Meinung nach Bürgermedien in der Medienlandschaft?
3: Also ich sag's mal so, die Radiolandschaft, auf die es jetzt speziell beziehen würde in Thüringen, ist ja relativ übersichtlich und wenn ich mir gucke, was die professionellen Sender anbieten, dann ist das natürlich professionell, aber es ist relativ monoton. Es sind vernünftige Nachrichten, aber die Musikauswahl braucht unbedingt eine Ergänzung und die findet über Bürgermedien unter anderem statt. Lokale Berichterstattung von lokalen Ereignissen können Bürgermedien besser leisten, wenn sie es schaffen, redaktionelle Standards zu erreichen. Und das können sie und das Wartburg-Radio sowieso.
4: Und ich finde ja auch, was bei uns so schön ist, dass wir hier bei den Bürgermedien unheimlich in die Tiefe gehen können, dass wir keine zeitliche Begrenzung haben. Es muss nicht snackable sein, sondern wie gesagt, ich kann ganz wunderbare Gespräche mit Menschen führen und das macht mir auch sehr viel Spaß.
3: Und was, also zumindest in meiner Wahrnehmung, ich muss zugeben, ich höre nicht mehr so viel von Musiksendern, auch in Thüringen. Ich höre mehr gesprochenes Wort und diese Persönlichkeiten, die mich früher am Radio begeistert haben, die finden, glaube ich, mehr auf Bürgermedienebene statt. Der Rest ist ein bisschen sehr glatt, ist ein bisschen sehr Mainstream und ob ich den zuhöre oder nicht, ist eigentlich egal oft. Und ich glaube, so ist es ja auch angelegt. Es ist ein Nebenbei-Medium und Bürgermedien können das aufbrechen und können mit Persönlichkeiten Menschen wieder zum Zuhören bekommen. Und ich glaube auch, dass Podcasts auch deswegen so gut laufen, weil die oft an Personen hängen. Und dann möchte ich diese eine Person reden hören. Ich möchte wissen, was die denkt, wie die mit anderen Leuten redet, weil ich diese eine Person einfach mag. Und wenn ich sie nicht mag, macht sie mich neugierig. Und auch das ist eine Lücke, da können Bürgermedien rein.
4: Vielen, vielen Dank, Gunnar Proschmann, erster Sendeleiter des Wartburg-Radios, für das wunderbare Gespräch.
3: Danke.

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5: Also unsere herzlichsten Glückwünsche zu 25 Jahre Wartburg Radio. Wir sind treue Hörer seit fast 21 Jahren und wir sind ganz beeindruckt hier, was aus diesem Wartburg Radio geworden ist. Wir grüßen alle, ja, diese vielen, vielen Helfer, die das auch mit ermöglichen und wünschen dem Wartburg Radio natürlich alles, alles erdenklich Gute für die nächsten vielen Jahre. Ja, wir sind die Baumbachs aus Bad Tabberwarz, treue Hörer.
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7: 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Wie zum Beispiel diese Interviews von den vielen Wegbegleitern, Hörern, Radiomachern der heutigen Sendung. Dass das Wartburg-Radio auch ein Sprungbrett sein kann, das beweist auch der Weg unseres nächsten Gastes, den Charlotte im Interview hat.
8: Ich sitze hier gerade im Studio mit einem alten FSJler und genau, ich würde dir gerne ein paar Fragen stellen.
9: Ich bin Luis Kupke, war hier FSJler, du hast es ja schon gesagt, von 2023 bis 2024, also das eine ganze Jahr. Und damals angefangen hier, blutfrisch reingeflattert und dann hat es mir super Spaß gemacht. Und jetzt hört man mich auch mal ab und zu mal noch, zum Sommergewinn vor allem, aber auch mal zu einer Morgenshow und bin immer noch treu geblieben. Und bin auch happy, dass ich heute hier sein darf zum 25-Jährigen.
8: Was hast du denn alles hier so gelernt?
9: Man kann ja mal von den Grundlegenden anfangen, würde ich mal sagen. Also als man im September hier immer gestartet ist, konnte man ja wirklich ziemlich wenig. Also ich habe vorher nicht so viel dann mit dem Radio am Hut gehabt, obwohl ich bei MLG Output mal ab und zu mal vorbeigeschnuppert habe. Aber was ich auf jeden Fall als großen Skill mitgenommen habe, war dieses Freisprechen und vor allem mit Personen sprechen, dieses Interviewgefühl mal zu haben. Sonst ist es wie jetzt zum Beispiel auf dieser Seite, man ist nicht die fragende Person, sondern eher die antwortende. Und das dann mal zu haben und so ein Gespräch zu leiten, das ist schon eine Aufgabe für sich. Und das habe ich auf jeden Fall gelernt. Und auch generell auf Leute zuzugehen, was ja heutzutage immer schwieriger wird, wenn man immer vorm Handy sitzt oder sowas und dann auf die Leute proaktiv zuzugehen und auch natürlich nett zu sein, ansonsten wird das nichts und dann immer geguckt, dass es möglichst sympathisch bleibt.
8: Welche Bedeutung hatte das Wartburg-Radio für deinen beruflichen Werdegang?
9: Meine Eltern und selbst alle Lehrer haben immer früher gesagt, ich soll doch auch Lehrer werden. Ich war mir da nicht sicher. Ich glaube, da spreche ich im Namen von vielen Personen, dass man immer so nach dem Abitur, nach dem Abschluss nicht weiß, was macht man jetzt. Mir ging es ähnlich und deswegen war ein FSJ eben super und war dann so der Startschuss. Und da habe ich mich danach entschieden, zum Studieren in Leipzig zu gehen, zum Studium und bin da jetzt seit 2 Jahren und mache da Medien- und Kommunikationswissenschaft als Studium. Erstmal den Bachelor, da gibt es auch 1-2 coole Radiosender, wo man schon war und dann auch nebenbei ein bisschen dieses Freisprechen. Ich hatte es ja gerade noch ein bisschen zu lernen, bin ich auch bei RB Leipzig im Stadion anzutreffen als Stadionguide. Also falls ihr mal eine Tour habt, das soll jetzt kein Werbeblock sein, aber da findet man das immer ziemlich gut. Das war auch so ein bisschen der Punkt, warum ich hier war, der Sport. Also ich war immer sehr sportaffin und hier mit dem TSV hat man natürlich den glorreichen Bundesligisten vor der Haustür und das war immer 1A und da hatte man dann immer in seiner aktuellen Stunde oder in seinen morgendlichen Nachrichten ein Thema, wo man drüber reden konnte.
8: Also nutzt du deine Erfahrungen sozusagen immer noch in deinem Alltag?
9: Ja, ich glaube, ohne das Wappo gerade wäre es auch gar nicht dahin gegangen in die Richtung. Also man war sich ja dann unsicher und dann habe ich gesagt, komm, machen wir mal und es hat perfekt gepasst. Und natürlich, wir sind ja alle noch relativ jung, relativ am Anfang der Karriere, kann sich immer was erübrigen. Man ist ja vielleicht mal ein Quereinsteiger, aber ich habe ihnen auch schon gesagt, so die Arbeit hinter Mikrofon, die wird jetzt erstmal noch die nächsten Jahre mich begleiten.
8: Hattest du dann irgendwie so ein prägendes Ereignis hier beim Wartburg Radio?
9: Viele. Also dafür, dass es nur 1 Jahr da war, waren es dann doch einige. Es waren vor allem die Interviews mit den Menschen, die mich begeistert haben. Ich hatte zum Beispiel Interviews mit vielen Buchautoren, aber auch mit Sportlern, sei es jetzt vom TSV oder auch beim Basketball, unter anderem dem Weltmeister hier aus Eisenach, Johannes Vogtmann, der hat mich sehr mitgenommen, aber ich würde vor allem dann sagen, hier das Team, was dann immer so mein größter Moment war, man war dann immer hier am Kaffeetisch, hat sich dann morgens immer begrüßt, hat dann zusammen ein bisschen was durchgesprochen und dann war der ganze Tag eigentlich dann immer nicht so getaktet, das war super, man konnte immer ein bisschen freestylen, das hat wirklich Spaß gemacht und man ist gerne rausgegangen, hat gerne was zusammen gemacht, weil immer so eine Show alleine zu machen, macht immer wirklich im wahrsten Sinne des Wortes immer so halb so viel Spaß, wie wenn man dann zu zweit ist. Und ich glaube, das habe ich dann auf jeden Fall mitgenommen. Und dann kommt dann irgendwann dieses, ich würde jetzt gern weitermachen. Aber wenn ich, du hast es ja gesagt, wir sollen uns ja auf einen beschränken, dann würde ich wahrscheinlich doch, das war kurz danach, so als Zirkelschluss, da war ich dann hier zwar schon durch, aber da war Herr Vogtmann, der Basketballer, dann nochmal hier, quasi ein Jahr später, was mein erstes Interview war, war dann im Prinzip mein letztes als FSJler und das war dann ein schöner Zirkelschluss. Dann habe ich gesagt, okay, so früh gehen kann ich noch nicht, dann mache ich ja noch ein paar Sendungen weiter und seitdem mache ich gerne weiter.
8: Das klingt sehr, sehr schön, wirklich. Also ich kann das auch einfach bestätigen. Ich meine, ich bin seit September, Anfang September hier und es ist wie eine kleine Familie. Ich finde das sehr, sehr schön, früh am Tisch zu sitzen, zu quatschen, irgendwie den Tag zusammen zu starten und ja.
9: Man rutscht auch sehr schnell rein, ne?
8: Ich meine, wir haben es jetzt Fall, genau.
9: Die zweite Woche im September und direkt der 25-jährige Geburtstag hier. Und da wird man, das hatte ich vergessen, ist vielleicht noch ein guter Spruch, ins kalte Wasser geworfen.
8: Und auf jeden Fall.
9: Man lernt aber damit dazu.
8: Ja, man lernt sehr schnell, auch sehr viel auf einmal. Aber es macht Spaß.
9: 100%. Also sonst wäre man wahrscheinlich nicht hier. Und das Radio ist ja so ambitioniert. Und ich glaube, auch im gesamten Wartburgkreis gibt es keine bessere Option, als hier sich zu engagieren, selber mal Fuß zu fassen oder vielleicht auch seine Karriere zu starten, so was er dann bei mir. Das wird einen immer begleiten.
8: Genau. Und was würdest du denn so den Nachwuchsradiomachern mit auf den Weg geben?
9: Macht's, legt los, kommt ins Machen, macht was Praktisches, weil immer nur zu Hause sitzen oder sich einfach mit was anderem beschäftigen, bringt nichts. Ihr müsst ins Tun kommen und da ist sie eben die beste Anlaufstelle. Einfach irgendwann anfangen. Lasst es nicht morgen sein, lasst es am besten heute sein. Einfach hingehen, hier kann ja jeder hingehen und an jedem Tag dann was machen, weil ansonsten kommt man schwer rein und vor allem in der Branche, so was ich jetzt in den zwei nachfolgenden Jahren nach dem Radio auch mitbekommen habe. Es ist das eine, die Theorie zu lernen, aber vor allem in der Branche ist es die persönliche Erfahrung, die Kontakte und der ganze Praxisaustausch, der einen dann wirklich weiterbringt und da ist das hier natürlich ein Kickstart. Also es war eigentlich perfekt als Sprungbrett und jetzt natürlich immer gerne noch hier, weil man soll ja immer das lieben und schätzen, wo man angefangen hat und ich komme lieben gerne wieder hierher und deswegen an alle, schaut gerne mal hier vorbei.
8: Genau, ich meine, man lernt wirklich hier sehr viel in sehr kurzer Zeit und ich meine, ich freue mich jetzt auch noch auf die nächsten 2,5 Monate hier.
9: So viel, ne?
8: Ja, genau. Deswegen, es wird eine schöne Zeit, das weiß ich jetzt schon. Ich meine, die ersten 2 Wochen waren schon gut.
9: Ja, also das ist und, ja, das hatte ich ja gar nicht, so ein Highlight wie heute.
8: Ja.
9: Und ich sag mal, Oktober gibt es ja immer noch viel zu machen, Eisenach. Und jetzt kommt man ja aus diesem Sommerloch raus, deswegen ist ja September immer so ein guter Monat. Und dann gibt es viele Veranstaltungen.
8: Ja, danke schön für das schöne Gespräch, Luis.
9: Ja, gerne. Hat mir Spaß gemacht. Und ich hoffe, wir sehen uns dann auch bald wieder. Und ich meine, das haben jetzt schon viele gesagt, aber natürlich auf weitere 25 Jahre oder vielleicht machen wir ja ganze 100 raus, mal sehen, wie sich das Radio weiterentwickelt. Also ich gönne nur das Beste, auch wenn man jetzt natürlich über Social Media und so über andere Ecken rutscht. Aber das gab es zu meiner Zeit auch noch nicht, Instagram-Kanal. Immer schön aktiv bleiben, das hatten wir damals auch überlegt, aber da war es dann auch nur Facebook. Und so bleibt man dann natürlich aktiv und ich freue mich dann auch auf die nächsten Jahre.
8: Genau, danke schön. Wie ihr wisst, das Wartburg-Radio, das wirklich, das braucht euch, Bürger und Bürgerinnen. Es lebt von euch und deswegen, wie gesagt, falls ihr ein neues Hobby sucht oder zu viel Freizeit habt und nicht wisst, was ihr damit anfangen wollt, dann kommt ruhig her und genau, gebt der Welt eure Stimme. Und genau, macht eine coole Sendung, vielleicht mit euren Freunden oder so.
9: Müsst ihr nicht immer die Spotify-Songs zu Hause über die Kopfhörer hören. Könnt auch hier hören und dann ein, zwei Sätze zu verlieren, vielleicht ein Thema aus der Schule mitbringen und dann habt ihr eine Stunde gefüllt.
8: Richtig. Dankeschön, Luis.
9: Gerne doch.

0: Das war Alexander Blume mit dem New Orleans Boogie. Alexander Blume begleitete musikalisch neben der Band Painted Ways die Jubiläumsfeier am 12. September 2026 zu 25 Jahre Wartburg Radio. Während der Feier haben wir uns, also das Team des Wartburg Radios, immer wieder unter die Leute gemischt, um Stimmen einzufangen. Meine Kollegin Charlotte König hat Gertrud Luise Lakemann vors Mikro geholt, um mit ihr über Vitamin D, der Lokalpolitik-Podcast für die Wartburg-Region, zu reden. Dies ist ein gemeinsames Podcast-Projekt des Wartburg-Radios und der Partnerschaft für Demokratie. Vielfalt tut gut. Eisenach und Wouter van Roda.
1: Hallo, ja, ich bin Gertrud Luise Lakemann von der Partnerschaft für Demokratie und wir produzieren mit dem Wartburg Radio den Lokalpolitik-Podcast Vitamin D.
2: Und wie findest du generell das Wartburg Radio?
1: Natürlich total cool. Also ich finde es super schön, dass Eisenach und die Wartburg-Region eben so ein Bürgerradio hat, dass so Projekte wie der Lokalpolitik-Podcast sich gemeinsam umsetzen lassen, aber dass es auch einfach eine tolle Möglichkeit ist, damit Menschen sich einfach mit Medien und Medienpädagogik auseinandersetzen können, mit all dem, was da so dran hängt, auch mit den ganzen Veränderungen, die da irgendwie in der Medienlandschaft aktuell in unserer Welt, sage ich mal, in der immer mehr globalisierten Welt vonstatten gehen und die ganzen Veränderungen. Und ich finde, das ist ein totaler Schatz, den wir hier haben. Das ist ja auch eins von 6 Bürgerradios, wenn ich richtig informiert bin, im Freistaat. Und das ist einfach toll.
2: Generell möchtest du vielleicht ein bisschen mehr über deinen Podcast erzählen?
1: Genau, also der Podcast ist so aus der Idee entstanden, dass ich ein Format schaffen wollte, wo lokalpolitische Begebenheiten, Strukturen, aber auch Menschen, die sich hier zivilgesellschaftlich engagieren, wo die vorgestellt werden können, wo wir über Herausforderungen sprechen können, wo man auch Probleme klar benennen kann und wo man mit den Menschen, die hier vor Ort leben und Sachen gestalten, einfach ins Gespräch kommt und aber auch vor allen Dingen Strukturen, gerade so lokalpolitische Strukturen, transparenter macht, damit man irgendwie ein bisschen besser versteht, warum passiert jetzt gerade das, wofür ist eine Schulfusion nötig, warum wird hier dies oder jenes gebaut, wie funktioniert überhaupt die Struktur vom Stadtrat, wo ja auch am Ende die meisten Menschen ehrenamtlich sich für die Stadt engagieren und da sitzen und ja versuchen, das Beste hier für die Region rauszuholen. Und die Idee war, dass das ein Beteiligungsformat wird, mit Themen, die Menschen selber, die sie bewegen, die sie einbringen können und auch Fragen, die man zu den produzierten Folgen stellen kann. Und genau, das darf gerne noch wachsen.
2: Also kann man sagen, dass dieses Projekt hier schon am Herzen liegt?
1: Ja, total. Also ich finde, das ist an sich glaube ich, einfach eine schöne Idee und ein schönes Format. Und ich freue mich, wenn sich das einfach noch positiv weiterentwickelt.
2: Und wann läuft der Podcast immer?
1: Der wird jeden dritten Dienstag im Monat um 17 Uhr live im Wartburg-Radio ausgestrahlt. Es gibt dann an dem Donnerstag noch eine Wiederholung. Und der ist aber die aktuelle Folge immer ab jedem dritten Dienstag um 17 Uhr, wo der live gesendet wird, auch dann ab dem Zeitpunkt überall hörbar, wo es Podcasts gibt, Spotify, Deezer, Apple Music und so weiter. Und eben auch auf der Website der lokalen Partnerschaft für Demokratie. Abrufbar im Stream und auch auf der Website vom Wartburg Radio.
2: Möchtest du den Hörern und Hörerinnen noch etwas mitgeben?
1: Hört rein, schreibt uns, was eure Lieblingsfolge ist und warum. Und vor allen Dingen schreibt uns eure Themenwünsche und eure Fragen, denn davon lebt das Format. Und herzlichen Glückwunsch zum 25. Geburtstag ans Wartburg Radio.
2: Vielen lieben Dank und noch einen schönen Tag.
1: Gleichfalls, dir auch.
0: Unsere FSJlerin Nele Baumgärtner hat Cindy Herrmann zum Gespräch getroffen. Welche Sendungen sie im Wartburg Radio gestaltet und was sie am Wartburg Radio so toll findet, das erzählt sie Ihnen am besten selbst.
3: Wir sind hier mit Cindy Herrmann. Und ich würde als erstes direkt mal fragen, wie sind Sie denn ins WBR gekommen?
4: Also, ich bin ins Wartburg Radio gekommen über ein Projekt. Das ist ungefähr schon 4 bis 5 Jahre her. Wir haben damals mit Menschen mit Behinderungen vom Diakonischen Bildungsinstitut Johannes Falk in Eisenach aus ein Radioprojekt gemacht. Und daraus ist eine Sendung entstanden, die nennt sich Schallfenster. Und da machen wir Themen zum Thema Barrierefreiheit, Inklusion, Inklusion mit und für Menschen mit Behinderungen.
3: Und was machen Sie aktuell jetzt zum WBR?
4: Aktuell bin ich im Vorstand, mache aber auch die Morgenshow oder ich mache Beiträge wie zum Beispiel die Festivalchecks.
3: Und was gefällt dir ganz besonders am WBR?
4: Also ganz besonders gefällt mir natürlich, dass man, wenn man hier ein bisschen mitgemacht hat, seine eigene Sendung sozusagen vorbereiten kann, Interviews vorbereiten kann, dann natürlich auch mit tollen Leuten immer wieder gute Gespräche haben kann und die dann, ja, das rundum, das ganze Paket, ne, die dann in eine Sendung packen kann, mit Musik zusammen, einfach ein eigenes schönes Format zu kreieren.
3: Super, dankeschön fürs Gespräch.
4: Ja, gerne.
0: Zu unserem 25-jährigen Jubiläum haben es sich unsere jüngste und älteste Radiomacherin, die zusammen 96 Jahre alt sind, auch nicht nehmen lassen, zu unserem Hoffest zu kommen. Unsere jüngste Radiomacherin, Marlene Herbig, ist Ihnen unter anderem aus Marlenes Märchenwelt bekannt. Gisela Ferges ist seit vielen Jahren ehrenamtliche Radiomacherin. Sie schreibt Gedichte, Kolumnen, moderne Märchen und auch Sendungen gestaltet sie. Außerdem ist sie Mitglied in unserer sehr engagierten Seniorenredaktion. Vor kurzem ist da auch ein neues Mitglied dazugekommen, welches meine Kollegin Nele Baumgärtner vors Mikro gebeten hat.
3: Katharina, du bist ja jetzt in der Seniorenredaktion. Wie bist du denn überhaupt ins Wartburg-Radio gekommen?
5: Das hat die Gisela Werges veranstaltet. Und zwar habe ich sie mal interviewt, was sie noch so alles tut, außer Theater spielen und ganz viele schöne Gedichte vortragen. Und dann meinte sie, ja, ich bin auch im Wartburg-Radio. Und dann habe ich gesagt, oh. Und dann meinte sie, ja, wir suchen immer für die Seniorenredaktion neue Unterstützung. Und da sage ich, na ja, ich kann mir das ja mal anschauen. Und so bin ich vor 14 Tagen dazugekommen, einfach zu dieser Seniorenredaktion.
3: Und das war das erste Mal richtig?
5: Ja, das war das erste Mal richtig gewesen. Habe mir alles angucken dürfen und habe auch versucht, so viel wie möglich Informationen schon zu bekommen, denn es ist ein sehr interessantes Milieu.
3: Was hat dir denn bisher so am besten gefallen?
5: Dass man auch als älterer Mensch die Chance hat, hier was zu tun, was zu bewegen, auch seinen Geist vorwärts bringt dadurch und natürlich die Technik begeistert mich immer wieder.
3: Und eine kleine letzte Frage. Hast du schon Pläne, was du vielleicht machen möchtest in der Redaktion?
5: Ja, aktiv mitgestalten auf alle Fälle. Vielleicht auch die Vereine, die im alten Eisenacher Kreis sind, ein bisschen mehr in den Vordergrund zu rücken. Denn Wartburg Radio besteht ja nicht nur aus Eisenach, sondern auch aus den ganzen Orten ringsherum. Und die stellen wahnsinnig viel auf die Beine. Man muss es nur wissen. Und darum geht es eigentlich. Was und wie und wo das vor allen Dingen ist.
0: Von der Seniorenredaktion kommen wir nun nochmal zu den Jüngsten. Denn auch vielleicht zukünftige Radiomoderatoren waren bei uns zu Besuch im Studio und haben sich vors Mikrofon getraut. So, hörst du mich? Ja? Verrätst du mir, wie du heißt?
6: Ich bin der Jakob.
0: Der Jakob, das ist aber ein cooler Name. Wie alt bist du denn, Jakob?
6: Ich bin 11.
0: Oh, 11. Und da bist du jetzt in welcher Schule und in welcher Klasse?
6: Ich bin in der Resertalschule.
0: Oh, das klingt wie Unterbreitsbach-Reser?
6: Ja.
0: Was ist denn dein Lieblingsfach?
6: Medienbildung.
0: Oh, da bist du ja genau richtig hier bei uns. Du willst wohl mal Radiomoderator werden?
6: Ich guck mal.
0: Du guckst, ne, hast du recht. Du guckst dir das erstmal alles an, ne? Und was ist denn am liebsten? Nudeln und Tomatensoße?
6: Ja.
0: Ne? Da können wir zusammen essen. Das mag ich nämlich auch richtig gern. 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Und dass bei unserem Jubiläumsfest nicht nur Eisenacherinnen und Eisenacher dabei waren, sondern auch Gäste mit Eisenacher Wurzeln, das erfahren Sie jetzt von meinem nächsten Gesprächspartner.
7: So, das Wartburg-Radio feiert 25 Jahre. Sozusagen, ich sage immer gerne Silberhochzeit mit der Wartburg-Region. Und ich habe es mir jetzt bequem gemacht auf unserem Sofa. Und da sitze ich jetzt mit einem jungen Herrn aus Kassel. Erstmal, verrätst du mir deinen Namen?
8: Hallo, ich heiße Harald.
7: Harald, du kommst aus Kassel, mein Name ist übrigens Joana. Jetzt muss ich mich natürlich fragen, Kassel-Eisenach, da liegen ja schon ein paar Kilometer dazwischen. Warum seid ihr denn aktuell in Eisenach?
8: Weil wir auf dem Theaterfest heute hier waren und ich außerdem Wurzeln hier nach Eisenach habe. Meine Oma hat hier in Eisenach gewohnt und mein Papa hat hier mal in Eisenach gewohnt.
7: Ah, das ist natürlich toll. Also das heißt, du kennst Eisenach auch ein bisschen besser?
8: Ja, meine Oma und mein Papa, die wurden ausgebombt und sind dann zu Fuß nach Herleshausen gelaufen und dann da auch geblieben.
7: Was für eine Geschichte.
8: Ja, so ist wirklich spannend.
7: Herleshausen ist ja auch grenznah, ne?
8: Liegt genau an der Grenze. Werra ist die Grenze, also vom Bahnhof 50 Meter, dann war ja dann die Staatsgrenze.
7: Und es sind ja heute unfassbar viele Veranstaltungen in Eisenach. Ich habe gehört, ihr wart schon auf dem Theaterfest, ne? Und warum hat es denn euch heute hierher verschlagen?
8: Weil eigentlich Eisenach eine richtig tolle Stadt ist. Sie hat sich wunderbar gewandelt nach der Grenzöffnung. Ist wirklich toll geworden, hat ja auch die großen Villenviertel und ist für uns mit dem Zug, wir sind in einer Stunde 15 Minuten hier mit dem Deutschlandticket und ist immer ein Besuch hier wert.
7: Okay, das heißt also, ihr kommt auch öfters hier vorbei, ne?
8: Wir kommen öfters hier vorbei. Wir sind auch schon mit dem Fahrrad hierher gefahren, von Eschwege aus mit dem Fahrrad bis hierher und dann mit dem Zug wieder heim.
7: Ja. Und nur mal so für die, die es noch nicht wissen, also Wartburg Radio wird über UKW 96,5 übertragen und wir müssen gestehen, bis Kassel geht's nicht, ne? Aber ihr könnt uns natürlich auch hören in Kassel über das Internet, über unsere Homepage. Und wir sind das Radio für die Wartburg-Region. Das heißt also, da könnt ihr dann auch sehr, sehr viele Infos aus deiner ehemaligen Heimat von Papa und Oma könnt ihr dann bekommen. Und wir haben auch wirklich sehr viele Fans ganz deutschlandweit. Und ich freue mich sehr, dass ihr aus Kassel heute hierher gekommen seid. Vielen Dank.
8: Ja, ebenso vielen lieben Dank und viel Spaß noch.
9: Und nun hoffe ich so.

0: Ein besonderer Gast bei unserem Jubiläumsfest war Jochen Fasko, Direktor der Thüringer Landesmedienanstalt. 25 Jahre Wartburgradio sind auch ein guter Moment, um nach vorne zu schauen. Welche Zukunft haben Bürgerradios? Wo liegen ihre Stärken? Und welche Chancen haben sie im Vergleich zu privaten und öffentlich-rechtlichen Sendern? Darüber haben meine Kollegin Nicole Pesler und ich mit Jochen Fasko gesprochen. 25 Jahre Wartburgradio, das feiern wir in Eisenach im Hellgräfenhof. Und wir freuen uns besonders, dass wir heute den Direktor der Thüringer Landesmedienanstalt hier bei uns im Haus haben, Jochen Fasko. Hallo, Herr Fasko.
1: Hallo, der freut sich auch. Hallo.
0: Ja, sehr schön, dass Sie die Zeit gefunden haben. Ich glaube, Sie haben einen sehr vollen Terminkalender. Aber trotzdem sind Sie von Erfurt nach Eisenach gekommen. Wie gesagt, das freut uns sehr. Und ich würde jetzt als allererstes mal damit anfangen. In Thüringen gibt es ja aktuell 6 Bürgerradios. Und wie wichtig ist denn Ihrer Meinung nach oder wie wichtig sind denn die Bürgerradios in der Thüringer Medienlandschaft?
1: Also Radio ist immer noch wichtig, aber es hat sich natürlich auch eine große Veränderung ergeben. Ich weiß nicht, wie Sie ganz persönlich oder Ihr Umfeld, Ihre Familie, wie die Radio hören. Wie sehr man, wenn man jetzt natürlich nicht weiß, Mama oder wer auch immer, macht Radio und macht irgendwas drin, wie sehr man auch vielleicht mit Nachbarn, mit Freunden über eine Sendung im Radio spricht. Man muss sich schon klar machen, Radio ist mittlerweile ein natürlich sehr schon auch betagtes, aber immer noch auch, geht ja ins Ohr, immer noch auch präsentes Medium. Aber wir haben da ganz schön viel Konkurrenz außenrum, die da rumflüchten. Einerseits haben wir alle Handys in der Tasche. Auf den Handys sind entweder Streams, andere Radio- oder Audioangebote. Sehr, sehr viele hören mittlerweile ganz viele Podcasts. Sehr viele, denen reicht es auch irgendwie in Social Media mal reinzugucken oder bei YouTube und dann irgendwie sich ein bisschen zu informieren. Dann ist sogar die lokale Information meistens für viele gar nicht mehr so wichtig, was schade wäre. Sie merken also meine Beziehung oder mein Wunsch ist natürlich schon, dass wir auf lange Sicht in Thüringen, wie jetzt schon, die lokale Vielfalt gut ergänzen durch Menschen, durch Inhalte, durch Themen, die auch über ein Bürgerradio laufen können, aber die auch natürlich auch zum Beispiel in anderen Formen, die vielleicht ein gutes Stück kann auch im Radio natürlich als Schwerpunkt und Stärke und als starkes Medium bleiben, aber die auch diese neuen Dinge mit berücksichtigen. Das heißt, wer sich nicht ändert, wird verändert. Das gilt für uns alle. Wir müssen da ein gutes Stück ein Auge drauf haben, dass wir am Ende, ja, da muss dann der Wurm dem Fisch schmecken, die Menschen so erreichen, wie die Themen sie erreichen sollen.
0: Und wo sehen Sie denn die Bürgerradios in 10 Jahren?
1: Ah, das ist eine schwierige Frage. Ich glaube, in diesen Medienzeiten, ich habe gerade heute Morgen einen Termin gehabt, da ging es 2,5 Stunden um das Thema künstliche Intelligenz und KI ist ein unglaubliche Transformationsthema. Da waren viele Unternehmer dabei und Menschen, die in diesem Bereich Digitalität sehr fit sind und die waren eigentlich alle ziemlich baff erstaunt, was da an einer Geschwindigkeit ist, die uns vielleicht jetzt noch gar nicht so klar ist, weil wir vielleicht nicht in dem Maße hier in so einem Studio mit digitaler Technik und mit Mensch zu Mensch, da ist KI vielleicht außer vielleicht für eine Vorbereitung von einer Sendung noch nicht das große Thema. Aber wir gehen schon in Welten hinein. Deswegen habe ich diese Frage auch so begonnen zu beantworten, wo man eigentlich nicht 10 Jahre in den Blick nehmen kann. Wir werden durch KI ganz neue Angebote kriegen, wir ganz neue Methoden kriegen, wir werden Akteure kriegen, die KI sind, aber wie Menschen klingen. Wir werden wahrscheinlich auch lokale Angebote, lokale Themen, die irgendjemand ins Netz stellt, wo vielleicht Themen im Netz gefunden werden, die werden zu einem Text formiert, dann wird jemand diese sprechen, vielleicht genauso als Podcast dann aus Eisenach, aus der Wartburgregion wird sich Dinge hören, wenn das ein Geschäftsmodell ist, wenn man das mit Werbung versieht und so weiter. Es waren nur so ein paar Ideen, die jetzt mal ganz auf die Schnelle gesagt sind, aber wir werden also, glaube ich schon, durch die Veränderung der Medienwelt nochmal ganz schön schlucken und auch sehen müssen, wie sich's verändert. Und um die Frage nicht auszuweichen, ich glaube wirklich, dass wir immer im Blick haben müssen, wie wir am Ende in einer Demokratie diese Funktion, eine wichtige Säule auch zu sein. Manche sagen vierte Gewalt, das ist juristisch nicht ganz richtig. Wir haben nur 3 Gewalten. Die Parlamente, dann natürlich die ausführenden Organe, die Exekutive und natürlich zu überprüfen die Gerichte. Aber die Medien sind enorm wichtig. Sie können, ganz konkret Sie beide angesprochen, wir alle, wenn wir Medien machen oder unterstützen oder ermöglichen, wir können einen Beitrag dafür tun, dass Menschen viele Meinungen hören, dass sie sich informiert fühlen oder weiter informieren können und dass sie am Ende dann, ich sag mal, Diskurse und auch Entscheidungen treffen können in diesen politischen Zeiten. Und das ist dann gelebte Demokratie. Und so gesehen, glaube ich, ist in 5 Jahren auch ein lokales Medium wichtiger denn je.
2: Das wäre jetzt auch so meine Frage nochmal gewesen, wenn wir mal zurückblicken und ein Wahlergebnis in Sachsen-Anhalt beobachten, wo die Partei mit den meisten Stimmen angekündigt hat, aus dem Rundfunkstaatsvertrag auszusteigen, nur noch eine Grundversorgung sicherzustellen. Wie gefährdet sind die Bürgermedien denn von der aktuellen politischen Entwicklung? Das kann uns ja in Thüringen möglicherweise bei einer neuen Landtagswahl auch passieren, dass eine Partei eine Mehrheit bekommt und die all das, was Sie eben gesagt haben, in Frage stellen.
1: Also ich habe da natürlich eine private Meinung, aber wenn ich jetzt hier als Direktor der Landesmedienanstalt stehe, will ich da auch nicht ausweichen. Einerseits ist es schon so, dass sie übrigens nicht eine Grundversorgung, sondern es gibt ein Modell, das nennt sich Grundfunk. Das ist sowas wie eine Netflix. Das heißt, man möchte, dass die Bürgerinnen und Bürger, wenn ich es richtig weiß, ich glaube 2 Euro zahlen und dann können sie irgendwas streamen oder runterladen und es reicht doch auch. Jetzt lasse ich mich gar nicht drauf ein, diese medienpolitisch zu sehr dazu diskutieren, dieses Modell, weil wir noch nicht wissen, in welche Richtung das wirklich geht. Und es gibt ja noch gar keine Regierung und es gibt ja noch gar keine konkreten nächsten Schritte. Aber was wir natürlich ahnen oder viele zumindest befürchten müssen, ist, dass umgesetzt wird, die Drohung, sage ich jetzt mal aus meiner Sicht, oder das Versprechen aus Sicht von den handelnden Akteuren, die Rundfunk- oder Medienstaatsverträge zu kündigen. Und ich sage Ihnen ganz ehrlich, wenn der Medienstaatsvertrag gekündigt wird, wenn der Rundfunkbeitragsstaatsvertrag gekündigt wird, dann ist das hier Ende. Dann ist die Landesmedienanstalt ein gut Stück am Ende, weil nämlich die Grundlagen in dem Medienstaatsvertrag drinstehen. Dort steht auch drin, dass wir Gelder für Bürgermedien verwenden dürfen. Das ist man auch am Ende. Da muss man schauen, ob es überhaupt dann auf

0: Jugendschutzes im Bereich der KI-Aufsicht in einem Staatsvertrag, der eigentlich dann auch von diesem Land, weil es ist so gelegt in dem Staatsvertrag, dass alle Länder zustimmen müssen, auch von diesem Land zugestimmt werden muss. Also wenn der auch nicht zugestimmt wird, dann werden diese Regeln nicht in Kraft treten. Also Sie merken, wie wichtig ein Land sein kann, und wir müssen versuchen, hoffentlich zumindest entweder das zu verhindern oder am Ende vielleicht Regeln zu finden, die halt diese anderen ein gutes Stück aussparen, aber weiterhin Regularien in Deutschland ermöglichen und hoffentlich auch Finanzierung, und vor allem auch Finanzierung der Bürgermedien.
1: Also es sind herausfordernde Zeiten, ne? Einmal ist der Wandel der Medienwelt, die Sie vorhin beschrieben haben, dann die politischen Herausforderungen. Wie kann es uns denn trotzdem als Bürgermedien gelingen, dass wir weiterhin auch möglichst viele unterschiedliche Nutzerinnen und Nutzer hier an das Radio bringen? Wenn wir jetzt über KI reden, wenn wir über Podcasts reden, es gibt ja auch, wir haben ja Menschen von jung bis alt, denen die Bürgermedien zur Verfügung stehen und die sich ja hier auch Medienkompetenz aneignen und diese auch nutzen sollen. Was haben Sie für eine ungefähre Idee, dass wir bestimmte Nutzerinnen und Nutzer vielleicht nicht verlieren?
0: Also es sind herausfordernde Zeiten, das stimmt, aber einfach kann jeder. Und ich, okay. glaube, und ich glaube wirklich, dass wir da auch positiv denken müssen. Und ich denke auch, dass wir haben ein tolles Deutschland, wir haben tolle Menschen, wir haben vieles immer hier im Radio, viele Ehrenamtler, wir haben Menschen, die zusammenstehen, die unterhaken, die auch Sachen bewegen wollen. Also man sollte auch bei allen schwierigen Zeiten auch wirklich mal sehen und auch attestieren, was hier geleistet worden ist, sei es bei diesem Radiosender, in so einer Stadt, in so einem schönen Land wie Thüringen, in Deutschland. Also man muss schon sehen, wer im Ende nur rumnölt oder vielleicht auch in dieses Horn reinstoßen will, das vielleicht auch nur hingestellt worden ist, damit er reinstößt oder sie, der tut der ganzen Sache nichts Gutes. Aber ich will der Antwort nicht ausweichen. Ich bin der Letzte, der ihnen sagen kann, was sie tun sollen. Das ist Rundfunkfreiheit, völlig frei darin zu tun und zu machen. Das machen sie auch, was sie wollen. Aber ich kann nur sagen, aus meiner Sicht, ich bin ja auch Nutzer und ich höre ja auch viel Bürgerradio, auch übrigens Wartburg gerade, wenn ich hier vorbeifahre, und auch mittlerweile natürlich ganz einfach immer zu Hause über meine Alexa in der Küche zum Beispiel. Nein, ich glaube, es muss uns gelingen, junge Menschen in so eine Institution zu bringen, mit älteren Menschen, es müssen nicht unbedingt auch nur ältere Menschen, auch zusammenzubringen, Diskurse zu schaffen, auch vielleicht die Themen, das wäre natürlich genial, die Themen der Stadt auch irgendwie ein Stück aufzufangen, vielleicht die wichtigsten Themen, dann auch hier Diskurse anzubieten. Das natürlich nicht nur live, sondern eben auch dann, dass man es irgendwie als Podcast runterladen kann. Vielleicht auch mit Expertinnen und Experten sprechen über neue Entwicklungen, über die Deepfakes, die im Internet sind, über diese Fake News, damit Menschen, die auch Angst haben, über diese KI-Thema, wo ich auch dafür werbe, vielleicht ein bisschen entgegen dessen, was ich eben so gesagt habe, aber dass man es auch erstmal positiv sieht und diese tollen Chancen nutzt von KI, dass man eben die Leute keine Angst macht, sondern sie in die Angst nimmt. Und vielleicht auch hier sie mal einlädt zu kommen, Dinge auszuprobieren, Lust zu kriegen, einfach mitzumachen, Neudeutsch Partizipation. Also sich hier vernetzen, sich hier treffen, hier viel Spaß haben und dann am Schluss, am Ende auch vielleicht mal Lust kriegen, entweder seine eigenen und ihre eigenen Ideen so vor dem Mikrofon irgendwie in die Welt zu posaunen oder auch vielleicht Themen aufzugreifen, die wichtig sind. Und dann sind wir in einer lebendigeren Demokratie.
2: Sehr gut, da gibt's gar nichts mehr dazu zu sagen. Wir hatten ja, es sind schwere Themen, ja, aber Sie haben sehr schön gesagt, es ist wichtig, dass die Leute hier Spaß haben. Gerade beim Ehrenamt, dass sie hier ihre Zeit verbringen, ihre Themen anbringen können, vielleicht ihre Musiksendung bringen können. Und meine Frage wäre jetzt, was ist denn Ihre persönliche Bindung, Beziehung zum Wartburg-Radio?
0: Also erstmal muss ich, das darf ich vielleicht noch machen hier an der Stelle, ich habe es vorhin schon mal gemacht, aber nochmal echt Glückwunsch sagen, weil 25 Jahre, das hat man nicht mal einfach so auf dem Buckel, das ist wirklich lange und es zeigt auch wirklich, dass man Durchhaltevermögen hat und am Ende natürlich auch immer Nachwuchs hat, auch Leute, die einfach wieder sagen, wir bleiben dabei und die auch wirklich auch Spaß haben und es zeigt auch, dass die, die hier die Verantwortung haben, am Ende in der Lage sind, auch manchmal Konflikte gibt es bestimmt, auch Leute zusammenzubinden und am Schluss irgendwie zu sagen, tschakka, komm, wir lassen das und wir machen das jetzt weiter. Und deswegen Glückwunsch für 25 Jahre und vielleicht das auch nochmal erwähnt, ich weiß gar nicht, ob Sie es wissen, welches, naja, Gerät so genau vor 25 Jahren gerade so das Licht der Welt erblickt hat. Ich schaue so ein bisschen in ratlose Gesichter. Der iPod. Der iPod ist 2001 erfunden worden, den gibt es mittlerweile nicht mehr. Den haben sie überlebt. Und es zeigt nur, dass die Technik, die sich auch wirklich verändert, die kann man nutzen, die kann man auch lieben, aber der Mensch bleibt der Mensch und die Interaktion zwischen Mensch und Mensch auch in Zeiten von KI wird wichtiger denn je. Und deswegen glaube ich persönlich, besonderes Erlebnis, das muss ich sagen, ich habe es eben auch ein bisschen erwähnt, draußen auf der Bühne, das war diese Sendung 500 Meter unter der Erde, ja. Das war die Härte, dass er in Merkel

0: Da gab es eine Bürgermedien, glaube ich, Preis oder Rundfunkpreisverleihung. Und hier der Sender hat echt, die sind da runter und haben von da unten die Sendung gefahren. Es war meines Wissens das erste Mal in Deutschland, dass man sowas gemacht hat.
1: Und wer war dabei? Echt? Nicht nur Sie, sondern ich auch.
0: Ich hab da gestaunt, überhaupt runterzukommen. War auch ein bisschen, muss ich sagen, war schon ein komisches Gefühl.
1: Ja.
0: Ich habe da auch noch ein Erlebnis, dass uns da irgendjemand dann in so einen Tunnel reingefahren hat. Und die haben gesagt, das wäre ein Straßennetz so groß wie Berlin irgendwie. Mhm. Also unvorstellbar. Und irgendwann hat einer übrigens, der uns da in dieses Netz reingefahren hat, das Licht ausgemacht. Und dann hat er gesagt, ihr werdet nie mehr im Leben so dunkel, ich habe auch nichts gesehen von den Augen, in so einer Dunkelheit sein. Dass Sie da so quasi Feischnauze da runterfahren, da eine Sendung fahren, klasse. Und ich war auch vor einiger Zeit mal bei Point Alpha, schon ein paar Jahre her, und habe da mit Freunden das mir angeguckt und habe mich sehr gefreut, dass die Zeitzeugen auch hier mit Wartburg Radio zusammen, was ich unglaublich für wichtig halte. Ich glaube auch auf lange Sicht ist Fernsehen ein Medium, das uns natürlich sehr unterhält. Wir legen uns zurück und machen am Nachmittag, nicht aber am Abend, irgendwie dann den Fernseher an, aber Radio. Das geht einfach ins Ohr und geht wirklich dann ins Gehirn rein. Radio hat Audio selbst, egal wie man es jetzt bezeichnen will, hat die Chance, länger zu überdauern, weil es nämlich nebenbei und trotzdem ein ganz wichtiges Medium ist. Und so Zeitzeugen, Archive zu haben, Menschen, die, man braucht vielleicht nur ein Foto, auf das man dann, wenn man einen Film draus macht, auf das Gesicht zoomt, während der Mensch redet, das reicht aus. Und es ist unglaublich wichtig, eine Stimme zu haben und das, was natürlich dann auch gesagt wird, dann zu erhalten. Und so gesehen Glückwunsch, dass Sie dafür und viele tausend andere Sachen Ihre Arbeit, Ihre Zeit, Ihre Kraft reingesteckt haben und hoffentlich auch noch weiter reinstecken werden.
1: Herzlichen Dank, Jochen Fasko, Direktor der Thüringer Landesmedienanstalt, für diese aufbauenden und ermunternden Worte und die uns, glaube ich, Joanna, ich gucke dich an, zum Durchhalten animieren
2: natürlich
1: und weitermachen.
2: Den, auf die nächsten 25.
1: Wir geben nicht klein bei.
2: Nein, definitiv
1: herzlichen
2: nicht.
1: Dank. Bitte und schön, dass Sie zu unserer Geburtstagsfeier gekommen sind.
2: Dankeschön.

25 Jahre Wartburgradio. 25 Jahre Radio aus Eisenach für die Wartburg-Region. 2 Stunden lang haben wir zurückgeblickt. Auf Geschichten, Erinnerungen, Begegnungen und vor allem auf die Menschen, die dieses Radio geprägt haben. Wir haben Wegbegleiter und Radiomacher getroffen und gehört, was das Wartburgradio für sie bedeutet. Eins ist dabei deutlich geworden. Das Wartburgradio ist mehr als ein Sender. Es ist ein Ort zum Ausprobieren, zum Mitmachen und ein Ort, an dem Menschen ihre Stimme finden können. Viele haben hier ihre ersten Schritte am Mikrofon gemacht. Manche sind geblieben, andere haben ihren Weg in die professionelle Medienwelt gefunden. Und deshalb geht zum Schluss ein ganz besonderes Dankeschön an alle ehrenamtlichen Radiomacherinnen und Radiomacher. Ihr seid das Herz und die Stimme dieses Senders. Ohne euch, eure Ideen, eure Zeit und eure Leidenschaft wären 25 Jahre Wartburgradio nicht möglich gewesen. Danke, dass Sie, liebe Hörerinnen und Hörer, bei unserer Jubiläumssendung dabei wart. 25 Jahre Wartburgradio. Auf die nächsten 25. Das war eine Sendung von Joanna Mannel mit dem gesamten Team des Wartburgradios.

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3: An der Biegung des Flusses, ein Buch über die Werra. Das ist heute unser Thema hier im Kulturcafé im Wartburg Radio 96,5. Am Mikro begleitet sie heute Franziska Klemm und ich habe mir heute die Buchautorin eingeladen, bekannt aus der Region, Autorin Sandra Blume. Hallo.
4: Hallo, ich freue mich.
3: Ja, wir freuen uns auch für die Zeit, für unsere Hörer. Und als allererstes möchte ich mal fragen, heute kam direkt eine Pressemitteilung zu uns ins Radio geflattert. Es gab eine geheimnisvolle Begegnung auf dem Weihnachtsmarkt und die hat mit der Zweitauflage von dem Buch An der Biegung des Flusses, ein Buch über der Werra, zu tun. Was ist da passiert?
4: Ja, also das Buch ist ja im September erschienen. Und das war jetzt mit einer 1200er Auflage, was ja nicht eben wenig ist. Und die war jetzt aber Mitte November schon alle. Und ich hatte mich schon fast damit abgefunden, dass es eben doch nur ein kurzer Komet ist, dieses Buch, weil die Produktions- und Herstellungskosten im Moment für die Verlage so immens sind, dass der Verlag gesagt hat, wenn wir das Buch jetzt nochmal in dieser hochwertigen Ausgabe bringen, in dieser gebundenen Ausgabe, dann können wir den Preis, die 25 Euro, niemals halten. Dann muss das 30 oder 40 Euro kosten und dann hätte es aber keiner mehr gekauft. Also hatte ich mich schon gedanklich davon verabschiedet und dann war ich in Eisenach auf dem Weihnachtsmarkt und da hat mich der Spätim Alei angesprochen und hat das Buch gelobt und dass er sich so freut und überhaupt. Und dann habe ich gesagt, ja, ich freue mich auch, nur leider ist das Buch beim Verlag schon vergriffen und es gibt keine zweite Auflage. Und dann sagt er, was, wieso? Und dann habe ich ihm das erklärt und er sagte, nee, das müssen wir anders machen. Er springt da ein und dann haben wir uns mit dem Verlag ins Benehmen gesetzt und haben eine gute Variante gefunden.
3: Wir müssen natürlich sicher gehen, wenn wir jetzt hier eine kleine Buchlesung mit Gespräch machen, dass das Buch natürlich dann auch für unsere Hörer noch zu haben ist, auf jeden Fall.
4: Ja, in den Buchläden ist das Buch noch vorrätig, weil die haben ihre Weihnachtsbestellungen oder für ihre Bestellung für den Weihnachtsverkauf ja schon vorher gemacht. Ich habe auch noch etliche Exemplare bei mir liegen, die man kaufen kann. Also muss jetzt, denke ich, keine Angst haben. Aber wissen kann man es natürlich nicht. Brauchen ja jetzt alle Weihnachtsgeschenke und für 25 Euro ein Stückchen Heimat. Das kann man wahrscheinlich ganz gut unterm Baum legen. Zumindest sagen das die Leute, die es bei mir kaufen.
3: Ein Stückchen Heimat, das steckt drin. An der Biegung des Flusses, ein Buch über die Werra von Sandra Blume. Und natürlich für alle, die vielleicht noch nichts von dem Buch gehört haben, die interessiert bestimmt brennend jetzt, was steckt denn drin in diesem Buch, in diesem Stückchen Heimat?
4: Ja, ich hatte in diesem furchtbar langen Corona-Winter 2021 hatte ich irgendwie plötzlich die Idee, dass man mal andere Wege gehen müsste. Und dann habe ich einen Flussroman gelesen und dachte ich, Mensch, das ist eine tolle Idee. Ich werde an der Werra entlang wandern und werde ein Buch darüber schreiben. Und da war ich ganz euphorisch und dann habe ich nachgeguckt und festgestellt, dass die Werra 300 Kilometer lang ist. Dann war ich nicht mehr ganz so euphorisch, weil ich bin ja voll berufstätig. Und dann habe ich mich aber auf den Mittellauf der Werra konzentriert. Das sind so gute 120 Flusskilometer zwischen Immelborn und Großburschla. Das ist quasi der Teil, der durch unseren Landkreis fließt, der Mittellauf. Und diese 120 Flusskilometer bin ich dann im Lauf eines Jahres in Etappen abgewandert, natürlich nicht nur einmal, das meiste hin und zurück und manchmal auch noch ein drittes oder ein viertes Mal, weil ich ja auch Fotos gemacht habe und da musste dann eben auch das Licht und alles stimmen. Und dann ist eine Flussbiografie, so habe ich das genannt, entstanden, weil es gibt ja auch andere Wanderbücher, auch zur Werra tatsächlich. In dem Buch, was ich jetzt geschrieben habe, geht es aber gar nicht so sehr um die Orte an der Werra und deren Geschichte oder ähnliches. Also mancher Ortschronist war bestimmt traurig bei der Lektüre, dass gar nicht so viel über sein Dorf oder sein Städtchen da drin stand, sondern mir geht's vor allem um den Fluss. Also das eine sind diese Wandererlebnisse, was man für Erfahrungen macht, wenn man ganz nah am Wasser geht und dort sitzt und beobachtet. Und zum anderen sind mir eben beim Sitzen und Beobachten ganz viele Fragen gekommen. Und ich habe dann angefangen zu recherchieren und zu verschiedensten Themen. Und so ist dieses Buch auch am Ende aufgebaut, dass es einerseits durch die Jahreszeiten, durch oder entlang des Flusses auf dieser Strecke diese Wanderung gibt, aber gleichzeitig ist jedes Kapitel unter ein Sachthema gestellt. Also ob das Brücken sind oder Fische oder Grenzen oder natürlich bei der Werra das Salz, das Kali-Revier, ganz viele verschiedene Themen, natürlich auch Wasser, Hochwasser, also alles Renaturierung, alles, was mit dem Fluss in Verbindung steht. Also der Fluss steht im Fokus, weniger die Menschen und auch nicht die Ortschaften.
3: Was macht die Werra als Fluss so faszinierend?
4: Ja, das, ich glaube, es ist jeder Fluss faszinierend. Also ich liebe auch alle Flüsse tatsächlich. Aber die Werra ist für mich besonders faszinierend, weil es eben der Fluss vor meiner Haustür ist und weil sich mit der Werra ganz viele Erinnerungen und Erlebnisse, ne? Also die begleitet mich ja schon mein ganzes Leben lang an verschiedensten Orten, ne? Ob das in Bad Salzungen ist, wo ich arbeite, wo ich jeden Tag, wenn ich zur Arbeit fahre, über die Werra überquere und dort schon seit Jahren Fotos mache, oder ob das hier in Kreuzburg ist, wo ich mit meinem Kind an der Werra spazieren gegangen bin oder auch alleine, ne? Oder Frankenroda. Also es gibt so ganz viele Orte an der Werra, wo ich halt auch vorher schon oft war, und man hat aber trotzdem der Fluss, der war so selbstverständlich. Das ist so ein selbstverständliches Stückchen Heimat. Da geht man dran entlang und man macht sich gar nicht so viele Gedanken drüber. Und ich habe aber dann festgestellt, dass es sich schon lohnt, genauer hinzuschauen und das wahrzunehmen und auch diese Schönheit wahrzunehmen. Weil das ist wirklich ein wunderschöner Fluss. Über ganz weite Bereiche ist es eine herrliche Landschaft, und es ist sind viele Naturschutzgebiete auch, die sich dort aneinander reihen. Man kann also auch relativ gut am Fluss entlang gehen. Es sind nicht so viele Privatgrundstücke, ne, wo man nicht mehr durchkommt. Das ist eine sehr, sehr schöne und intensive Erfahrung gewesen.
3: Kann ich nur bestätigen. Ich war jetzt im Sommer auch mal wieder bei Frankenroda, habe dort mal meinen SUP ausprobiert auf der Werra.
4: Ach cool.
3: Und da sind wirklich richtig viele Paddler-Kanufahrer vorbeigekommen. Die haben wirklich die Natur genossen. Man kommt ja dann so ins Gespräch. Und ich fand das auch ganz toll, mal so ein Stück flussaufwärts und dann wieder flussabwärts zu paddeln. Das war wirklich wie so eine grüne Oase. Man hat sofort den Kopf frei gehabt. Mhm. Natur pur. Und wo gibt's das heutzutage schon noch? Also fand ich richtig toll.
4: Ja, das ist so eine kleine Wildnis. Also manchmal sind die Streifen, Ufer, die Werra noch so als ihre Wildnis haben darf, die sind ja oft recht schmal. Aber wenn man unten auf dem Wasser ist oder auch unten am Wasser geht, dann ist man in dieser Wildnis drin. Und das ist was sehr Schönes und sehr Bereicherndes. Das ging mir auch so.
3: Bevor wir jetzt nochmal auf das Buch und den Schreibprozess eingehen, es gab ja auch so ein bisschen musikalische Begleitung während des Schreibens. Wie war das?
4: Naja, also es ist so, dass ich natürlich am Fluss gelaufen bin und ich habe mir währenddessen Notizen gemacht, aber die ganze Recherche und das ganze Ausformulieren der Kapitel, das habe ich dann tatsächlich abends in meinem Arbeitszimmer sitzend in langen Nachtstunden fabriziert, und da ist sehr viel Musik nebenher gelaufen, und der Komponist, der, glaube ich, am meisten gespielt wurde, ich habe es ihm jetzt auch letzte Woche auf dem Konzert erzählt, ist Martin Kohlstedt tatsächlich, auch ein Thüringer, ganz toller Komponist, den ich sehr gerne höre, und Olafur Arnalds zum Beispiel. Oh, wer lief denn da noch? Nils Frahm. Also so, das ist so eine bisschen modernere, klassische, teils elektronische Musik auch, die da gelaufen ist und die sehr schön den Schreibprozess unterstützt hat und das manchmal auch sehr schön nach vorne trägt, weil das ja auch so Musik ist, die so fließt und so beruhigend ist wie der Fluss eben auch.
3: Und wir lassen es jetzt musikalisch mal fließen, um eine kleine Hörpause zu machen, und sprechen gleich nochmal über den Schreibprozess.

0: der Biegung des Flusses, ein Buch über die Werra. Darüber sprechen wir heute im Kulturcafé. Sie hören das Wartburg-Radio mit Franziska Klemm und zu Gast ist die Autorin Sandra Blume. Wie war das dann genau beim Schreibprozess? Also wir haben schon gehört, Notizen hast du gemacht während der Wanderung oder während der Zeit an der Werra. Geschrieben wurde dann zu Hause und nachts. Wie lief das ab und wie viel Arbeit war das überhaupt?
1: Das ist sehr, sehr viel Arbeit. Also die Wanderungen waren sozusagen immer das Sahnebonbon. Ne? Das habe ich mir dann nach Feierabend oder manchmal auch in den ganz frühen Morgenstunden, dass ich dann irgendwie so Etappen von 5 bis 10 Kilometern gewandert bin. Man muss eben halt auch immer wieder zurück. Ne? Das muss man immer einkalkulieren. Ich habe ein oder zweimal den ÖPNV auch benutzt. Aber meistens muss man eben auf der anderen Seite oder eben auch auf der gleichen Seite wieder zurückgehen. Und dann, also ich mache die Notizen auch ganz unromantisch im Handy tatsächlich. Ich habe ein wundervolles Notizprogramm und das synchronisiert sich dann automatisch schon mit dem Rechner, sodass, wenn ich abends am Rechner dann sitze, alle Notizen da schon sind, sodass ich nichts übertragen muss, ist schon alles da. Und dann habe ich halt zu den verschiedensten Themen ja recherchiert stundenlang, weil viele Sachen wusste ich ja selber nicht. Es war für mich auch mega spannend zu verstehen, wie ein Fluss funktioniert, was die Arbeit des Flusses ist. Und dann war die große Aufgabe, diese Wissensdinge möglichst beiläufig und unangestrengt in diese doch eher poetischen Texte einfließen zu lassen, sodass das eine schöne Verbindung gibt und dass auch die Sachbuch- oder die Sachtexte in einer schönen und durchaus literarischen Sprache verfasst sind. Das war aufwendig tatsächlich. Also wie gesagt, ich habe ein Jahr lang gebraucht.
0: Wie macht man das? Ich stelle mir das vor, alleine abends am Schreibtisch, ne? Keiner guckt mir über die Schultern. Hat man dann auch irgendwie Menschen, die einen da Tipps geben oder die sagen, so kann man das nicht schreiben oder es ist total toll, lasst es unbedingt so?
1: Nee, eigentlich habe ich das tatsächlich ganz für mich gemacht. Ne? Und klar gab es dann auch Menschen in meinem Umfeld, die, wenn ein Kapitel fertig war, das bekommen haben und drüber lesen durften oder dass ich, dann später hatte ich natürlich auch einen Lektor im Verlag, aber am Anfang ist das ein Prozess, wo man sehr mit sich alleine und dem Fluss, sich auf sich und den Fluss konzentriert und eben auf das Schreiben und das ist auch gut so. Also ich hätte auch beim Wandern niemanden mitnehmen können, weil das einfach, man muss da bei sich sein und seine Gedanken sammeln, da kann man nicht nebenher noch mit einer Freundin quatschen, die da mitwandert zum Beispiel.
0: Ist es dann auch so eine kleine Reise zu sich selbst?
1: Definitiv. Definitiv. Das hat für mich ganz viel gebracht.
0: Genau. Jetzt haben wir es schon erwähnt, ein Verlag, ein Lektor, der das Ganze dann begutachtet. Aber ich stelle mir das echt schwierig vor. Man hat die Idee, man legt los, man sammelt Notizen, man schreibt. Wie bekommt man dieses Buch dann in den Verlag, der das natürlich dann auch veröffentlicht? Ne?
1: Ja, das ist natürlich immer so ein bisschen eine schwierige Aufgabe. Ich hatte halt Glück. Ich habe mir diesen einen Verlag, den Mitteldeutschen Verlag in Halle rausgesucht, weil mein Schreibvorhaben, in der ihr Profil hervorragend reinzupassen schien und ich habe es hingeschickt beziehungsweise von einem Bekannten hinschicken lassen und dann hatte ich tatsächlich schon nach 14 Tagen das okay. Das ist aber eher der seltene Weg. Meistens muss man viele Verlage anschreiben und muss lange warten. Ich hatte einfach Glück.
0: Und kommen die dann auch und kontrollieren, was man macht oder
1: nein,
0: wie läuft das?
1: Nein, also man bekommt eine Deadline, bis wann man das abgegeben haben soll, wenn es dann, wenn es im Herbst erscheinen soll zum Beispiel oder wenn es zu der und der Messe, die Buchmessen sind ja immer wichtig, dass es bei der Messe dann da ist und bis dahin muss es in den Katalog und dann hat man einfach bestimmte Deadlines, die man einhalten muss und das habe ich alles ganz pünktlich bewerkstelligt. Also man muss sehr strukturiert und sehr ordentlich arbeiten, vor allem wenn man nebenbei noch berufstätig ist. Also was heißt nebenbei? Also ich bin hauptsächlich berufstätig und schreibe nebenbei das Buch, ja.
0: Man ist ja relativ tagsüber berufstätig, da kann es dann schon mal spät werden?
1: Ja, definitiv. Definitiv ist das auch oft spät geworden, aber es hat sich machen lassen.
0: Und wie motiviert man sich denn dann dran zu bleiben, ne?
1: Ich musste mich überhaupt nicht motivieren. Das war einfach das war eine Freude, das zu machen. Also ich bin da auch völlig drin aufgegangen. Ich hatte nicht das Gefühl, jetzt muss ich aber mich da dran setzen. Also ich habe mich eher mit Freude auch abends da dran gesetzt unter der Woche. Ja, am Wochenende habe ich mich dann eher um die Familie gekümmert.
0: Es stecken ja nicht nur Texte drin, es stecken auch Fotos drin. Mehr als Fotos sind noch andere grafische Aufbereitungen drin?
1: Ja, die Fotografien, das ist ja klar, das geht ja bei mir eh immer Hand in Hand, dass ich fotografiere und schreibe. Und dann hatte ich die ganzen schönen Landschaftsbilder und habe dann festgestellt beim Schreiben, ich schreibe sehr viel über die Tierwelt an der Werra. Nun ist es aber eine ganz andere Sache, Tiere zu fotografieren als Landschaften. Und die Zeit hatte ich überhaupt nicht, mich da stundenlang auf die Lauer zu legen, um auch nur ein halbwegs gutes Tierfoto hinzubekommen, geschweige denn, dass ich die technischen Fertigkeiten dazu gehabt hätte. Und dann haben wir halt hin und her überlegt, was wir machen. Und dann ist irgendwie die Idee geboren, ach Mensch, es könnte doch jemand Illustrationen machen für das Buch. Und mit dieser schönen Idee sind wir zum Verlag gefahren und haben dem das vorgestellt. Und er hat gesagt, ja, das ist eine super Idee. Dann schauen Sie mal, wen Sie so finden können, aber Geld haben wir nicht. Ne? Und dann, ja, und dann habe ich dann selber die alten Pastellkreiden wieder rausgekramt und habe angefangen zu zeichnen.
0: Aber da muss ja irgendein Talent oder eine Vorerfahrung da sein.
1: Ja, ich habe ganz früher als Studentin, habe ich tatsächlich auch relativ viel gemalt und habe das aber die letzten Jahre, ist das völlig, also gar nicht mehr, also bestimmt 20 Jahre nichts mehr gemalt. Doch zwischendurch habe ich mal ein kleines Buch für meine Tochter gemacht, aber sonst, nee, war das nicht Thema.
0: Und hat geklappt.
1: Die ersten Versuche waren noch recht holprig, aber vielversprechend, deswegen bin ich dann dran geblieben und... Ja, und jetzt ist es ganz hübsch. Das sind jetzt keine Meisterwerke, aber sie sind für die Kapiteleinstiege ist es sehr, sehr nett und ansprechend geworden.
0: Nochmal, um auf den Inhalt zu kommen. Also steckt irgendwie Lyrik, Poesie drin, Selbsterfahrung, aber auch Sachinformation. Mhm. Ne? Also es gibt, also ich glaube, die Bücher haben ja immer so Genres auch oder werden bestimmten zugeordnet. Das ist dann schwierig.
1: Das ist hier sehr schwierig. Also beim Mitteldeutschen Verlag ist es sozusagen in der Rubrik Reise, sogar als Spitzentitel gelistet, was mich sehr gefreut hat. Weil es ist ja quasi eine Reise, aber es ist gleichzeitig auch so ein ganz typisches Nature Writing. Das ist sehr en vogue im Literaturbereich. Viele Autoren das so für sich entdecken, wieder mehr über die Natur zu schreiben. Das gab es ja im 19. Jahrhundert auch schon mal ganz intensiv. Und ja, da könnte man es auch hinsortieren. Es ist, hat an manchen Stellen hat es auch ein bisschen was Romanhaftes, wenn ich dann von meinen Abenteuern erzähle. Und ansonsten ist es eben dann auch tatsächlich ein Sachbuch. Ja.
0: Ja, dann würde ich sagen, wir entspannen noch mal kurz bei Musik, die vielleicht auch den Schreibprozess mit erhellt hat. Und dann reden wir noch mal über die Veröffentlichung, wie das dann war.

0: Sie sind genau richtig im Wartburgradio im Kulturcafé und ich habe heute Autorin Sandra Blume aus der Wartburgregion zu Gast. Sie hat mitgebracht ihr Buch An der Biegung des Flusses, ein Buch über die Werra. Am Mikro ist für Sie heute Franziska Klemm. Ja, und wir haben jetzt schon geplaudert über den Entstehungsprozess des Buches und was alles drinsteckt. Aber es erschien ja dann im August. Ist das richtig?
1: Ja, es war Anfang September. Es hat sich alles immer ein bisschen verzögert. Am 2. September war die Premierenlesung und da war es tatsächlich, ich glaube, 3 Tage vorher oder so gekommen.
0: Okay, also knapp Ende August, Anfang September war es da. Wie war es denn dann nach so viel Arbeit, dieses Buch in den Händen zu halten?
1: Ich war so fix und fertig, ich konnte es gar nicht mehr richtig wahrnehmen. Ich war einfach nur noch froh, weil das halt auch so ein Krimi gewesen war dann. Und sich alles verzögert hat. Das sollte ursprünglich mal im Juni schon. Und dann waren aber, ja, wie das ist auf den letzten Metern. Das will ich jetzt nicht erzählen. Dateicrash und alles, was passieren kann. Die Bildqualität nicht ausreichend im Druck und. Und dann musste man ganz viel nachbessern. Und dann kam es aber gerade so noch pünktlich für die Premierenlesung. Und dann war es nach der Premierenlesung dann auch in den Buchläden.
0: Wo kann man das überall bekommen hier in der Region?
1: Man kann das in jedem Buchladen. Selbst in Hamburg und in Berlin kann man das ganz normal bestellen oder, wenn Sie es vorrätig haben, natürlich auch einfach mitnehmen. Man kann es online kaufen. Also das ist ganz normal, wie jedes Buch, was eine ISBN-Nummer hat, ist in einem ganz normalen Verlag erschienen.
0: Aber hier in Eisenach oder zum Beispiel Bad Salzung, da liegt es dann schon aus.
1: Ja, sogar im Schaufenster habe ich gesehen, haben es die Eisenacher Buchhandlungen gerade stehen. Also freue ich mich sehr. Die Buchhandlung überhaupt, die haben das sehr, sehr toll unterstützt hier aus der Region.
0: Genau, man sollte auch den Buchhandel direkt in der Region im eigenen Ort unterstützen. Ne? Die müssen ja auch sehen, wie sie vorankommen. Wie ist das denn? Man läuft da am Schaufenster vorbei und sieht seinen eigenen Namen und sein eigenes Buch da liegen in der Auslage.
1: Ja, da geht man vorbei und dann stiehlt sich so ein kleines Grinsen aufs Gesicht und dann geht man noch so ein bisschen grinsend weiter und freut sich.
0: Was geschah dann? Wie ging es weiter?
1: Ja, ich hatte schon während das Buch noch in Arbeit war, gab es etliche Presseartikel, sowohl in der Südthüringer Zeitung als auch in der Thüringer Allgemeine und auch sogar in der hessischen, in der HNA. Und dadurch sind damals schon im Januar, Februar die Vereine aufmerksam geworden auf dieses Buchprojekt und haben tatsächlich, noch bevor das Buch überhaupt existiert hat, mich nach Lesungen gefragt, sodass im September schon eine komplette Lesereise stand mit ja insgesamt 12 Lesungen. Die letzte ist dann am 17. Dezember in Heltra und dann bin ich jetzt in den letzten Wochen immer entlang des Flusses getourt. Und das war also eine ganz tolle Erfahrung auch. Also die Lesungen waren alle wirklich super gut besucht und die Resonanz auch von den Leuten, auch diese Stille beim Lesen, ne, diese Aufmerksamkeit, und das hat mich ganz sehr berührt. Auch so das Feedback, was dann so kommt. Ich war ganz stolz auf mein Kind, die hat mich bei fast allen Lesungen begleitet, die ist 13, die hat bei etlichen Lesungen Klavier gespielt und hat quasi für die Musik gesorgt, wenn nicht anderweitig vor Ort was da war. Es gab auch Orgelmusik, es gab Gitarre, es gab Querflöte, es gab Dudelsack sogar. Also es waren die verrücktesten Settings und Instrumente und sie hat natürlich auch den Bücherverkauf gemacht. Danke, Kind.
0: Das muss ja auch mal gesagt werden.
1: Nein, wirklich ganz, ganz toll gemacht.
0: Ja, das klingt alles so, als ob es wirklich so im Fluss war, wie der Fluss selbst. Also ganz automatisch, dass sich die Menschen gemeldet haben und haben gesagt, wir haben jetzt Lust auf eine Lesung.
1: Tatsächlich. Also die Resonanz ist ganz toll und ich habe das Gefühl, dass die Leute auf so ein Buch auch ein bisschen gewartet haben, auf so eine Liebeserklärung an ihren Fluss, den sie ja auch lieben und schätzen und der es auch verdient hat, weil er ja auch ein bisschen ein gebeutelter Fluss gewesen ist und immer noch ist.
0: Da möchte ich nochmal genauer drauf eingehen. Was steckt in diesem Begriff drin?
1: Gebeutelter Fluss? Naja, unsere Flüsse sind ja grundsätzlich alle ziemlich gebeutelt, weil die Menschen ihnen sehr auf die Pelle gerückt sind. und den Flüssen sehr den Raum genommen haben und auch die Auen genommen haben. Da stehen dann eben jetzt Gewerbegebiete oder andere Dinge oder Häuser, die sehr nah am Wasser sind. Und der Fluss muss eingedeicht werden, damit ringsum die Bebauung geschützt wird, weil eigentlich braucht der Fluss Platz. Er muss sich ausbreiten können, wenn Hochwasser ist und so weiter. Dann gibt es die ganzen Querbauwerke in den Flüssen, die nicht nur die Fische behindern am Wandern. Deswegen haben wir eben nur eingesetzte Aale und keine Lachse mehr, die es früher mal in der Werra gab, zuhauf. Und deswegen kann aber auch der Fluss seine Arbeit nicht machen. Der Fluss schiebt ja das Gestein, ne? Dann macht es immer kleiner und rollt das immer weiter. Und wenn da aber nun ein Wehr ist oder irgendwas, dann bleibt das eben alles da hängen. Das funktioniert halt alles nicht mehr so richtig. Das ist das eine. Und dann haben wir ja unsere Flüsse auch ganz lange als Kloake missbraucht in den Jahrzehnten, bevor die vielen neuen Klärwerke entstanden. Das ist deutlich besser geworden. Und dann hat die Werra eben noch ein ganz besonderes Schicksal aufgrund des Kalibergbaus. Die Werra nimmt unglaublich viel Salz auf. Das ist auch deutlich besser geworden, als das noch zu DDR-Zeiten war, wo der Fluss weiß verkrustete Ufer hatte. Aber es ist immer noch der salzigste Fluss in Europa.
0: Da gibt es auch ein Kapitel, das sich damit befasst, ne?
1: Ja, vom weißen Gold. Also es gibt sogar zwei Kapitel. Das eine geht darum, wie das Salz entdeckt wurde, und das andere ist quasi die Wanderung durch das Kali-Revier, die für mich auch sehr berührend war. Auch schön, auf so eine ganz eigene Weise schön.
0: Ja, da lohnt es sich auf jeden Fall reinzulesen. Ich möchte aber noch mal wissen, bei den Lesungen, die Menschen, da gab es Begegnungen, da gab es auch Feedback, haben wir jetzt schon gehört. Gibt es da irgendeine Begegnung oder Situation, die noch im Kopf geblieben ist?
1: Ach, da waren sehr viele, sehr schöne Situationen. Aber was mir bestimmt nie vergessen wird, ist der Abend in Völkershausen bei Facher. Da hatte ich einen ganz zauberhaften Pianisten und der hat sehr passende Musikstücke rausgesucht, um das weiß ich ja immer vorher gar nicht, was gespielt wird, spreche mal gar nicht ab. Ich sage, sucht irgendwas raus, was Ruhiges, und dann irgendwie wird das schon gehen. Und dann las ich dort, weil Völkershausen ist ja nun auch Kali-Revier, dieses Kapitel vom Kali-Revier oder ein Teil davon, weil das sehr lang ist. Und dann spielte er direkt hinten dran das Steigerlied. Und dann plötzlich saß das ganze Publikum, aber wirklich unisono, und die haben einfach mitgesungen. Der hat ja nur die haben einfach gesungen. Und dann nach dem letzten Kapitel, was ja auch so ein bisschen bewegend und berührend ist, spielte er über 7 Brücken musst du gehen von Peter Maffay, und die Leute haben wieder mitgesungen. Und ich saß da vorne und habe auch mitgesungen, und wir haben alle zusammen in diesem Gemeindesaal gesessen und haben über 7 Brücken musst du gehen gesungen, und da flossen bei einigen echt die Tränen, und das war ein ganz toller Abend.
0: Ja, wir sind jetzt auch ganz gespannt. Ich habe jetzt spontan gedacht, wir hören jetzt auch mal in Peter Maffay und über 7 Brücken rein, weil es so schön passt. Und danach werden wir selbst mal in ein Kapitel eintauchen, um so ein kleines Appetithäppchen zu geben. Was steckt denn drin an der Biegung des Flusses in dem Buch über die Werra?

0: Sie sind genau richtig hier im Kulturcafé im Wartburg Radio 96,5 mit Franziska Klemm und zu Gast ist Sandra Blume. Sie ist die Autorin des Buches An der Biegung des Flusses, ein Buch über die Werra, und sie hat uns auch eine kleine Leseprobe mitgebracht.
1: Vom Fluss aus betrachtet. Nach den nassen Erfahrungen im hohen Gras beschließe ich, die Zeit bis zur ersten Mahd der Wiesen zu überbrücken und mit dem Boot weiterzuwandern. Mit Bus und Bahn reise ich an einem Montagnachmittag von Tiefenort nach Immelborn und laufe mit dem Packraft-Boot im Rucksack zur Werra, bis zu jener Stelle nahe der Kiesseen, an der meine erste Wanderung im Regen endete. Als ich das Boot unten am Fluss ablade, scheuche ich eine Nilgansfamilie auf. Ein Küken wird von der eiligen Strömung erfasst und abgetrieben. Es fiebt verzweifelt, die Gänsemutter ruft laut und lockend, aber traut sich nicht an mir vorbei, zu ihm zu schwimmen. Ich verlasse eilends das Ufer, klettere die Böschung wieder hinauf und verberge mich hinter den hohen Brennnesseln. Als sich das Küken findig aus der Strömung der Flussmitte paddelnd in die ruhigen Uferbereiche rettet, atme ich erleichtert auf. Dann wagt auch die Gänsemutter, gefolgt vom Rest der Familie, den Abstand aufzuholen. Laut schimpfend schwimmen sie davon, das gerettete Gänslein in ihrer Mitte. Neben einer aus dem Fluss aufragenden uralten Weide, deren Stamm mehrere Männer nur mit Mühe umfassen könnten, schiebe ich das kleine Schlauchboot in den Strom. Der erfasst das leichte Wasserfahrzeug und trägt mich davon. Zunächst bin ich mit dem Boot beschäftigt, mit der richtigen Sitzposition und dem geeigneten Paddelschlag, mit der Kamera und den vorbeieilenden Ufern. Wann immer ich versuche, ein Foto zu machen und die Paddel ruhen lasse, weil ich dazu beide Hände brauche, dreht sich mein Schiffchen und das Motiv entschwindet dem Sucher. Nach einer Weile gebe ich auf und überlasse mich dem Fluss und dem stillen Schauen. Den Fluss vom Fluss aus wahrzunehmen, während das Boot stromabwärts gleitet, gleicht einer Reise durch ein unbekanntes Land. Die Perspektive ändert sich. Es ist, als würde ich mit den Augen des Flusses sehen können, wie die Welt beschaffen ist, an der seine Wasser sich reiben. Zwischen Immelborn und Bad Salzungen ist die Werra an beiden Ufern von einem dichten Gehölzsaum eingefasst. Mächtige Pappelstämme ragen mit ihrem Wurzelgeflecht wie urtümliche Fundamente einer Festung aus dem Wasser auf und schützen das Ufer vor dem steten Nagen des Flusses. Knorrige Bruchweiden und dickstämmige Silberweiden recken die Äste zur Flussmitte hin. Das intensive Maigrün der frisch belaubten Bäume spiegelt sich auf der Silberhaut des Wassers. Kleine Strudel quellen auf, wellen das Bild. Unter dem dichten Bewuchs der Ufer steht die Werra schwarz und unergründlich. Ein Stockentenpaar fliegt auf, als das Boot vorübergleitet. Eine Bachstelze trippelt mit wippendem Schwanz über einen halb versunkenen Ast. Von irgendwoher erklingt der charaktervolle Gesang einer Nachtigall. Ich lausche verzückt. Myriaden von Mücken schwärmen dicht über der Wasseroberfläche. Leuchtende, schwirrende Sternenhaufen im gleißenden Sonnenlicht. Eine Bisamratte schwimmt eilig gegen die Strömung an mir vorbei. Bis auf das vielstimmige Zwitschern der Vögel und das gelegentliche leise Plätschern, wenn der Fluss ein Hindernis in seinem Lauf, einen aufragenden Ast etwa, umfließt, ist eine große Stille auf dem frühlingsgrünen Wasser. Ich lasse das Boot gleiten, um die Ruhe nicht zu stören. Wie ein Stück Treibgut trudelt es behäbig stromabwärts. Ich werde Teil des träge dahinfließenden Stroms. Entlang des Spülsaums der Ufer hängen, seltsamen Früchten gleich, Geniste aus abgebrochenen Zweigen, Holzstücken und Zivilisationsresten in den Bäumen und Büschen. Jedes Hochwasser formt die geheimnisvollen Gebilde weiter, schnürt sie enger, ergänzt neue Stücke, trägt andere davon. Verwitterte Teile von Plastiktüten, verwoben in einem Bündel aus Schilfhalm, Schnurresten, verblichenen Aststückchen und einem, wie eine tibetische Gebetsfahne heraushängenden Wäscheetikett, flattern über der Strömung des Flusses. Was an kultische Objekte erinnert, ist Bestandteil natürlicher Gewässerlandschaften. Genist ist Lebensraum für eine Vielzahl von Tierarten. Untergetauchtes Geschwemmsel beherbergt Jungfische. Über dem Wasser bewohnen unzählige Schneckenarten die Genistansammlungen. Die Grenze zwischen Natur und Müll ist nicht trennscharf zu ziehen. An manchen Stellen des Flusses wachsen ganze bewohnte Skulpturen aus Unrat an den Uferbäumen empor. Dann ist die Luft für Augenblicke erfüllt vom singenden Flug zweier Höckerschwäne. Das metallische Sausen, das ihre kraftvollen Flügelschläge verursachen, wenn ihnen der Wind durch die Federn streift, ist schon von Weitem zu hören. Ihre Schatten gleiten übers Wasser. Ich lege den Kopf in den Nacken und folge ihrem Flug. Schwäne sind imponierende Geschöpfe, anmutig und wehrhaft zugleich. Ein Schlag ihrer Flügel kann ernsthafte Verletzungen verursachen. Ihr Name geht auf das indogermanische Wort Suen zurück, das so viel wie Rauschen oder Tönen bedeutet. Das pfeifende Lied ihrer Fluggeräusche entfernt sich nun rasch und verklingt. Der Fluss fließt eilig dahin. Ich erreiche viel zu schnell Bad Salzungen und erhasche Blicke auf eine ganz unbekannte Seite der eigentlich vertrauten Stadt. Wie oft habe ich hier am Morgen an der Brücke angehalten und den Nebel über der Werra im Licht der aufgehenden Sonne fotografiert. Wie oft saß ich zum Mittag auf jener Bank am Ufer. Vom Wasser aus betrachtet sehen die gewohnten Plätze anders aus. Ich könnte ewig stromabwärts treiben, allein mit dem Fluss und an nichts außer den Fluss denken wollend. Ich fürchte, dass ich allzu bald in Tiefenort ankommen könnte und meine herrliche Reise endet, aber der Fluss hat anderes mit mir vor. Hinter der Kreisstadt lichtet sich der Gehölzsaum und die Werra durchfließt nun ausgedehnte Auenwiesen. Ihre Fließgeschwindigkeit verringert sich und sie windet sich träge in unzähligen weiten Bögen durch das Land. Die vermeintlich kurze Strecke nach Tiefenort, die ich im Auto sitzend in wenigen Minuten bewältige, wird zu einer mehrstündigen Reise. Die Sonne steht inzwischen schon tief über dem Horizont und taucht den Fluss in ein goldenes Licht. Wenn ich nicht im Dunkeln ankommen will, muss ich jetzt paddeln. Ich pflüge durchs Wasser und erwarte hinter jeder Biegung sehnsüchtig die ersten Häuser des Dorfes. Meine nackten Füße werden kalt. Die Schuhe sind nass, weil ich am Wehr vor Bad Salzungen ins Wasser steigen musste, um das Boot über Land zu tragen. Schließlich verschwindet die Sonne hinter der Uferböschung und noch immer ist kein Haus zu sehen. Eine feuchte Kühle legt sich über den Fluss. In der Dämmerung, wenn die Sonne nicht länger auf dem Wasser glitzert, wird auch der Fluss dunkel und geheimnisvoll. Sein Wasser strömt schwarz und bedrohlich. Eine ungezähmte

0: Sie sind genau richtig beim Kulturcafé und wir haben eine Lesung gehört von Sandra Blume. Sie ist Autorin des Buches An der Biegung des Flusses, ein Buch über die Werra. Also ich fand es auch richtig poetisch. Ich habe mich fast gefühlt, erstens, als ob ich dabei gewesen wäre, das miterlebt habe. Ich hatte viele Bilder im Kopf jetzt und als ob ich auch in so einem Gedicht drin stecke über den Fluss. So kam ich mir gerade vor.
1: Ja, das ist aber schön, da freue ich mich. Da habe ich alles richtig gemacht.
0: Gab es denn in der Zeit des Schreibens einen Lieblingsort an der Werra?
1: Na, es gibt mehrere Lieblingsorte. Also es gibt bei Merkers zum Beispiel eine Stelle, wo ich in der Werra tatsächlich gebadet habe. Und das war schon so ein besonderer, ist schon so ein besonderer Ort für mich. Aber es gibt ganz viele, also ganz viele Lieblingsorte. Bei Lochröden gibt es einen Pfad, der unten an der Werra lang führt, den ich ganz wunderschön finde. Auch diese Strecke Frankenroda, dieser Rundweg, ne, den man dann laufen kann nach Falken und über Probstzeller wieder zurück, weil eben Brücken im

0: beiden Orten sind. Das sind ganz wunderschöne Gänge an der Werra lang. Ich bin auch immer wieder gern an der Liborius-Kapelle und auf der Kreuzburger Brücke. Ja, also es ist, an der Werra ist es eigentlich wirklich fast überall schön.
1: Also das Buch bietet auch beim Lesen Anregungen, mal wieder bestimmte Orte zu besuchen an der Werra.
0: Das kann man auf jeden Fall machen. Allerdings kann man vielleicht nicht alles nachwandern, weil ich bin ja wirklich teilweise durch die Hecken, durch die Brennnesseln, weil ich einfach wirklich immer nah am Wasser so auf Wildpfaden irgendwie lang wollte und nicht irgendwie Wanderwege und Radwege, sondern ich wollte halt ganz nah am Fluss und möglichst weit weg von allen Menschen sein.
1: Wenn mich das Buch interessiert, vielleicht sogar noch so als kleines Last-Minute-Weihnachtsgeschenk jetzt im Dezember, das zu erwerben. Wo finde ich das?
0: Sie kriegen das in jeder Buchhandlung, können Sie es bestellen. Sie dürfen mich natürlich auch anrufen und anschreiben. Ich habe auch welche. Und ansonsten kann man es auch online bestellen. Aber es ist natürlich schöner, das hier in den regionalen Buchhandlungen zu holen. Die haben es auch alle vorrätig.
1: An der Biegung des Flusses, ein Buch über die Werra von Sandra Blume, war heute unser Thema hier im Kulturcafé im Wartburgradio. Vielen, vielen Dank für diese tolle Lesung und den Besuch.
0: Ich danke auch. Es hat mir sehr viel Spaß gemacht und ich wünsche allen viel Freude beim Lesen und Hören.
1: Das war eine Sendung von Franziska Klemm, Wartburgradio.

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1: Hallo liebe Hörer, mein Name ist Josephine Marschall und ich bin heute für das Wartburg-Radio unterwegs in der Stadtbibliothek Eisenach. Ich muss ehrlich zugeben, ich war schon lange in keiner Bibliothek mehr und in dieser hier in Eisenach in der Georgenstraße auch noch nie. Wenn ich an Bibliothek denke, dann kommen mir sofort Bücher in den Sinn, na klar. Aber ist das wirklich alles, was eine Bibliothek zu bieten hat? Das werden wir jetzt gemeinsam herausfinden. Ich sehe jetzt schon hier beim Reinkommen auf den ersten Blick gar keine Bücher, sondern Vitrinen. Mal schauen, was da so drin ist. Eine Zuckerwattemaschine, ein Nachtsichtgerät, Walkie-Talkies. Ob man das hier alles auch einfach ausleihen kann? Was ist das eigentlich? Ach, da drüben steht eine Mitarbeiterin, die frage ich einfach mal. Entschuldigung, können Sie mir sagen, was diese Vitrinen hier zu bedeuten haben?
2: Das ist unsere Bibliothek der Dinge. Da kann man Sachen ausleihen, die man normalerweise nicht unbedingt braucht oder die man einfach mal ausprobieren möchte, wie beispielsweise ein Energiemessgerät.
1: Seit wann gibt es denn hier die Bibliothek der Dinge?
2: Also die Bibliothek der Dinge haben wir seit 2022 und haben seitdem unseren Bestand um einiges erweitert.
1: Und was kann man hier alles ausleihen?
2: Also es gibt ganz verschiedene Sachen, die man ausleihen kann. Wie schon gesagt, wir haben einen recht großen Bestand. Über 200 Sachen haben wir. Von Freizeit-Outdoor-Sachen bis hin zu technischen Geräten ist einiges mit dabei. Wir haben beispielsweise Wikingerschach oder eine Freizeitkiste, wo Seile zum Seilspringen mit dabei sind, irgendwelche Outdoor-Spiele. Dann haben wir unter anderem auch für jetzt die Erwachsenen eher ein Fensterkercher, womit man halt Fenster putzen kann. Oder auch Konsolen, wie beispielsweise eine Switch.
1: Die Sachen darf einfach jeder ausleihen. Und wenn ich da was ausleihen möchte, wie mache ich das dann?
2: Man müsste bei uns angemeldet sein in der Bibliothek, wenn man Sachen ausleihen möchte. Und ansonsten kann man sich alles ausleihen. Es gibt auch keine Regulierung, wie viel man sich ausleihen kann. Was nur bei einigen Geräten ist, da ist eine Altersbeschränkung drin. Unter anderem als Beispiel jetzt wieder die Switch. Einfach, das sind weitestgehend technische Geräte, um sicherzugehen, dass Kinder sich das nicht einfach mitnehmen und damit irgendwas passieren kann, sondern halt im Endeffekt, dass halt entweder die Eltern die Erlaubnis geben oder dann halt eben bei vor allen Dingen technisch höheren Sachen oder Sachen, wo mehr, viele Kleinteile dabei sind, wie beispielsweise einem Teleskop, was wir auch haben, dass halt einfach da die Eltern das mit im Blick haben und deshalb sind da Altersbeschränkungen mit drin.
1: Wenn ich jetzt einen ganz speziellen Wunsch habe, was ich gerne mal ausleihen möchte, was hier in der Bibliothek der Dinge aber noch nicht vorhanden ist, kann ich dann auch einen Wunsch äußern und ihr schafft das dann an?
2: Also grundsätzlich, wir freuen uns immer über Medientipps, sei es jetzt nun für die Bibliothek der Dinge oder allgemein für unseren Bestand, freuen wir uns immer über Tipps und das wird dann immer an die jeweilige Kollegin, die für den Bestand verantwortlich ist, weitergeleitet und diese entscheiden dann, ob das angeschafft wird oder nicht. Aber in den meisten Fällen, wenn jetzt eine Empfehlung kommt und das passt in den Rahmen, sagen wir immer ja.
1: Also ich muss sagen, besonders cool finde ich hier in der Bibliothek der Dinge die VR-Brille und den Roboter.
2: Also wenn du noch mehr Technik sehen möchtest, dann kannst du auch bei uns in der Technothek einfach mal vorbeischauen. Das ist jetzt hier einfach geradeaus weitergehen.
1: Okay, das mache ich. Vielen Dank für die ganzen Informationen.

0: So, wenn ich jetzt hier geradeaus weitergehe. Ach, da sind ja doch die ersten Bücher. Jugendbrei steht hier am Schild. Aha. Und was ist das? Toni-Figuren. Die kenne ich. Und hier stehen ja auch die Toni-Boxen zum Ausleihen. Das ist ja super praktisch. Und im nächsten Raum stehen total viele DVDs. Die muss ich mir nachher mal ein bisschen genauer angucken. Ich glaube, hier bin ich richtig. In den Vitrinen hier hinten sind noch mehr Roboter drin. Und mehrere VR-Brillen. Das hier ist bestimmt die Technothek. Aber was ist eine Technothek eigentlich?
1: Hallo und erstmal herzlich willkommen hier. Die Technothek ist ein Bereich innerhalb der Bibliothek, in dem Kindern und Jugendlichen Zugang zu Technikwissen ermöglicht werden soll. Hier kann man basteln, tüfteln, bauen und programmieren. Es gibt Lernroboter, Experimentierboxen, 3D-Stifte, VR-Brillen, Tablets, Konstruktionsbaukästen und vieles mehr.
0: Und woher kam die Idee hierfür?
1: Die Idee hierfür kam grundsätzlich vom VDI, also dem Verein Deutscher Ingenieure. Dieser hat das Projekt angestoßen und die Technothek hier bei uns gibt es seit August 2023.
0: Was soll hier eigentlich gefördert werden?
1: Hier soll besonders allen Kindern und Jugendlichen der Zugang zu Technikwissen ermöglicht werden und das eben besonders niederschwellig und auf spielerische Art. Denn ohne Vorkenntnisse kommt man in der heutigen Welt mit allen Gegebenheiten nicht mehr gut zurecht.
0: Wann und wie kann man denn die Technothek nutzen?
1: Während unserer Öffnungszeiten ist die Technothek mit den frei zugänglichen Materialien immer erreichbar. Außerdem gibt es zweimal im Monat, nämlich dem ersten und den dritten Dienstag, einen Techno-Thek-Nachmittag von 15 bis 18 Uhr, wo alle Geräte getestet und benutzt werden können. Kita-Gruppen und Schulklassen können mit Anmeldung alle vorhandenen Materialien eigenständig nutzen, indem sie sich anmelden.
0: Das ist ja wirklich ein tolles Angebot. Vielen Dank für die Auskunft.
1: Gerne, komm uns doch bald wieder besuchen.

0: Hier im nächsten Raum sind auch nicht nur Bücher. Das sind Konsolenspiele. Wow. Switch, Xbox, PlayStation. Sogar noch Wii- und Nintendo-Spiele haben sie hier. Ich werd verrückt. Und DVDs gibt's hier auch nochmal. Und hier drüben sind dann Kinderbücher, genau. Das sind ja doch ganz schön viele. Hier im Gang stehen CDs. Benjamin Blümchen, Bibi und Tina. Ah, das sind Hörspiele. Was ist das denn? Hier geht ja eine Treppe runter.
1: Das ist unser Gewölbekeller.
0: Huch, haben Sie mich erschreckt. Kann man in den Keller reingehen? Gibt es da was zu erleben?
1: Ja, da gibt es etwas zu erleben. Der Gewölbekeller wird vor allem für Kindergartengruppen genutzt, die hier zum Kamishibai-Erzähltheater herkommen.
0: Was ist denn ein Kamishibai?
1: Ein Kamishibai ist ein Bilderbuchkino. Dabei befinden sich große Bilder in einem Holzrahmen. Eine Mitarbeiterin liest dann eine Bilderbuchgeschichte vor und die Bildkarten werden entsprechend den einzelnen Kapiteln gewechselt, sodass die Kinder die Geschichte hören und auch gleichzeitig etwas sehen können.
0: Das ist ja ein tolles Angebot für Kindergärten, aber können auch Eltern mit ihren Kindern zum Kamishibai kommen?
1: Das ist auch möglich, genau, und zwar immer am ersten Samstag des Monats zu unserer Samstagsöffnung von 10 bis 12 Uhr findet um 10.30 Uhr auch ein Kamishibai statt. Dort können alle Eltern mit ihren Kindern ab 3 Jahren herkommen und dem Kamishibai lauschen. Das ist auch ohne Voranmeldung möglich.
0: Das wäre bestimmt was für meine kleine Nichte. Ich glaube, da muss ich mal mit ihr hier vorbeikommen. Vielen Dank für die Auskunft.
1: Sehr gerne.

0: Jetzt gehe ich mal hier die Treppe hoch und dann links. Na, hier bin ich jetzt aber wirklich zwischen den Büchern gelandet. Das sind ja richtig viele. Was haben wir denn da? Freizeit, Garten, Backen und hier? Ach, die Romane. Bestseller, Krimis, Historisches. Sehr spannend. Oh, ich sehe gerade, hier geht noch eine Treppe hoch. Na, meine Güte. Da kriegt man aber seine Schritte rein an einem Tag. Was haben wir denn hier oben für Bücher? Junge Erwachsene steht an dem Regal. Na, das ist doch genau das Richtige für mich. Hey, das Buch kenne ich von TikTok. Wow, die haben ja richtig neue und moderne Sachen hier. So, jetzt gehe ich hier einmal über die Glasbrücke und dann hier die Treppe runter. Oh, hier sind ja noch viel mehr Bücher. Oh je, da verliere ich langsam den Überblick. Naja, vielleicht kann mir hier jemand helfen. Entschuldigung, Sie sehen aus, als wären Sie vom Fach. Können Sie mir vielleicht sagen, wo ich hier was finde und wie ich mich hier am besten orientieren kann?
1: Ja, natürlich kann ich das. Sie sind ja gerade von unten aus unserem Eingangsbereich gekommen, wo Sie die Kinder- und Jugendliteratur gefunden haben. Und wenn Sie die Treppe nach oben gehen, wie Sie es gerade getan haben, dann sind Sie hier bei der Literatur für die Erwachsenenleser. Gerade sind Sie im Sachbuchbereich angekommen. Hier im Eingangsbereich des Sachbuchbereiches finden Sie die Spiegel-Bestseller. Die sind durch einen Sticker besonders markiert. Dann geht es weiter mit Geschichtsthemen, Philosophisches, Psychologie. Und wenn Sie durch den Durchgang weitergehen, finden Sie auch noch viele Sachen zu Naturwissenschaften, Technik, Geografie und Kunst. Wenn Sie hier nach oben unsere schöne Holztreppe weiterschreiten, dann finden Sie noch den Medizinbereich. Und am Ende unseren Aktivraum.
0: Ah, sehr interessant. Und ich kann auch gerade sehen, Sie haben da drüben auch Computer. Sind das Computerarbeitsplätze?
1: Das sind öffentliche Arbeitsplätze. Jeder kann hier arbeiten. Es ist auch mit Internetzugang. Sie haben die Möglichkeit, zum Beispiel Word und Excel zu benutzen. Ja, also jeder soll hier Zugriff haben können. Es gibt auch immer mal Erwachsene natürlich, die hier arbeiten, zum Beispiel um Bewerbungen zu schreiben, um sich Sachen auszudrucken. Aber auch Studierende können hier einen ruhigen Platz finden, natürlich auch in wissenschaftlichen Bibliotheken. Aber auch wir freuen uns, wenn unser Bestand an Fachliteratur benutzt wird.
0: Das ist ja alles sehr cool, also fast wie so ein richtiger, eigentlich ein Aufenthaltsraum.
1: Das kann man so sagen. Also die Bibliothek ist ja nicht nur, wie man das vielleicht so stereotyp auch aus Filmen noch kennt, so ein verstaubter Ort, wo Bücher stehen und nichts anderes, sondern wir haben viele verschiedene Medien, DVDs, die Technothek, Bibliothek der Dinge. Und hier soll jeder sich wohlfühlen können. Deswegen haben wir auch viele Sitzplätze, Arbeitsplätze. Also so eine, man sagt immer, dritter Ort.
0: Mich würde auch noch mal interessieren, wie viele Medien gibt es hier in der Bibliothek überhaupt? Also so alles zusammen.
1: Wir haben etwa 53.000 Medieneinheiten. Das schwankt aber natürlich immer ein bisschen, je nachdem, ob Medien ausgesondert werden müssen, welche Medien neu dazugekauft werden.
0: Und wie entscheiden Sie, welche Medien neu gekauft werden? Also richten Sie sich da auch nach Trends?
1: Man muss natürlich unterschiedliche Aspekte dabei beachten. Trends ist auf jeden Fall ein wichtiger Aspekt. Aber Trend kann ja erstmal vieles sein. Da müssen wir einerseits natürlich gucken, was der Buchhandel auch vorgibt, wie die Spiegel-Bestseller oder andere Bestsellerlisten, auch was vielleicht online gut verkauft wird. Aber auch wenn besonders viele Leser an der Theke nachfragen, hey, habt ihr dieses oder jenes Buch? Das ist ja auch ein Trend, den man merkt. Und dann müssen wir auch gucken, ob wir die Bücher beschaffen können, die die Leser besonders fordern. An der Theke haben wir auch eine Wunschbox stehen, da können unsere LeserInnen gerne ihre Wünsche äußern, auf eine Karte schreiben und dann auch uns in die Box werfen. Außerdem haben wir natürlich noch viele andere Medien, die das demokratische Prinzip widerspiegeln, dass alle möglichen verschiedenen Themen abgebildet werden müssen und auch verschiedene Meinungen, sodass sich jeder, der hierher kommt, bilden kann.
0: Okay, dann vielen Dank für die Auskunft und ich werde mich noch ein bisschen weiter umsehen.
1: Ja, bitte sehr, tun Sie das. Wenn Sie noch Fragen haben, kommen Sie gerne zu uns.

0: Dann gehe ich jetzt nochmal hier die Holztreppe hoch. Ach, das ist dann jetzt hier der Medizinbereich und da drüben der Aktivraum. Na, da gehe ich doch mal hin. Wow, hier sind ja Fernseher an der Wand. Kann man hier etwa Filme angucken? Du siehst aus, als würdest du dich hier auskennen. Kannst du mir sagen, wozu hier die Fernseher sind?
1: Ja, also zum Filme gucken sind die nicht gedacht. Das ist hier unser Bereich für die Konsolenspiele. Wir haben einmal eine Nintendo Switch und eine PlayStation. Und genau, dann kann man hierher kommen und auch was spielen.
0: Darf ich einfach so herkommen und hier was spielen? Und was muss ich dafür tun, wenn ich hier spielen möchte?
1: Also grundsätzlich kann jeder herkommen und spielen. Die Voraussetzung ist halt, dass man einen Bibliotheksausweis hat. Weil wenn man spielen möchte, dann geht man unten an die Theke und gibt den Ausweis ab. Und dann kriegt man dafür, dass man den Ausweis abgegeben hat, eine Konsole. Dann sagt man zum Beispiel, ich möchte die Switch-Konsole haben oder die PlayStation-Konsole. Dann bekommt man die und dann kann man hier einfach selbstständig hochgehen und spielen. Und wenn man nicht mehr spielen möchte, dann macht man das Gerät aus und geht einfach wieder runter und gibt die Konsole ab und dann kriegt man auch seinen Ausweis wieder.
0: Und was kann ich hier spielen?
1: Also es sind immer feste Spiele drin, die gespielt werden können. Bei der Switch ist oft Mario Kart drin und bei der PlayStation ist zurzeit FIFA drin, also Fußballspiel. Aber wir tauschen das auch immer mal aus, jede Woche. Und dann wird eben gespielt, was gerade im Gerät drin ist.
0: Und kann ich einfach immer kommen und mir einen Controller holen?
1: Genau, also während unseren Öffnungszeiten ist es jederzeit möglich.
0: Das ist ja ein super cooles Angebot. Vielen Dank für die Auskunft.
1: Gern geschehen.
0: Ich glaube, jetzt habe ich alles von der Bibliothek gesehen und jetzt habe ich auch richtig Lust, mir was auszuleihen. Also, ab zur Ausleihtheke. Ich muss mich ja erstmal anmelden.

0: So, jetzt habe ich hier mit der Kollegin an der Theke meine Anmeldung gemacht und jetzt kann ich erstmal für ein Jahr für 20 Euro, was ich will und so viel ich will, ausleihen. Für heute habe ich mir erstmal die Popcornmaschine mitgenommen aus der Bibliothek der Dinge und ein paar coole DVDs. Damit ist ein toller Kinoabend zu Hause auf jeden Fall garantiert. Und ich sehe jetzt gerade noch hier an der Theke verschiedene Poster hängen. Sind das Veranstaltungen, die Sie haben?
1: Genau, das ist unter anderem die Technothek, die findet jeden Monat am ersten Dienstag und am dritten Dienstag statt. Wer da Interesse hat, einfach gerne immer mal bei uns vorbeischauen. Und dann gibt es noch viele andere Veranstaltungen, die wir dieses Jahr durchführen, unter anderem unser Bibliotheksfest oder auch, was jetzt in den Sommerferien stattfindet, der Workshop What is Love. Den führt unsere FSJlerin durch und ihr könnt euch noch anmelden, also wer da Interesse hat, gerne bei uns auf den Social-Media-Kanälen nachschauen oder bei uns auf der Website oder einfach bei uns anrufen und fragen.
0: Dann bedanke ich mich ganz herzlich für Ihre Hilfe heute und ich würde sagen, bis zum nächsten Mal. Schönen Tag noch. Also ich habe heute auf jeden Fall eine Menge gelernt. Eine Bibliothek hat viel mehr zu bieten als nur staubige Bücher. Ich glaube, hier kann man gut seine Freizeit verbringen. Es ist toll, dass es so einen Ort in Eisenach gibt und dieser auch unterstützt wird. Beispielsweise vom Förderverein Stadtbibliothek Eisenach e.V. Ich mache mich jetzt wieder auf den Weg ins Wartburgradio, um dort von meinem Ausflug in die Stadtbibliothek zu berichten. Vielen Dank fürs Zuhören. Das war Josephine Marschall für das Wartburgradio 96,5.

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Willkommen zur Sendung Blues Time. Wurzeln, Kern, Substanz und Zukunft zeitgenössischer populärer Musik. Mein Name ist Norbert Egger und ich freue mich, dass ihr dabei seid. Ihr hört ein Blues Time Special mit der Vorstellung eines Albums und der Geschichte der Künstlerin.

Ihr hört ein Bluestime-Special. Heute stelle ich euch einen der ganz großen Bluesmusiker und Komponisten vor, Lyra Carr. Und mit einem seiner Songs von der ersten Aufnahmesession in Indianapolis im Juni 1928 lieferte er gleich einen der ganz großen heutigen Blues-Standards, den How Long, How Long Blues. Den spiele ich natürlich, gefolgt vom 1929 in Chicago aufgenommenen, ebenfalls bekannten Gambler's Blues.

Wir hörten den How Long Blues und den Gambler's Blues von Leroy Carr. Leroy komponierte Songs, spielte Klavier und sang. Begleitet wurde er bei seinen Aufnahmen von Scrapper Blackwell an der Gitarre. Viele seiner Songs wurden den Musikfans durch Musiker bekannt, welche von seinen Werken später Coverversionen veröffentlichten. Ein Beispiel ist Leroy's Song Sloppy Drunk Blues aus dem Jahr 1930. Von diesem Song hat Jimmy Rogers über 20 Jahre später, begleitet von der Chicago Blues All-Star-Truppe mit Little Walter, Otis Spann, Willie Dixon und Fred Billow, eine weitere tolle Version geliefert. Hören wir jetzt den Sloppy Drunk Blues, gefolgt von Papa's on the Housetop.

Das waren der Sloppy Drunk Blues und Papa's on the Housetop von Leroy Carr. Leroy wurde 1905 in Nashville, Tennessee geboren und wuchs in Indianapolis auf. Er erlernte das Klavierspiel autodidaktisch und entwickelte einen besonderen Laidback-Gesangsstil, für welchen er berühmt wurde und für viele weitere Bluesänger zum Vorbild. Einer seiner berühmtesten Titel war der 1932 aufgenommene Midnight Hour Blues. Diesen spiele ich euch natürlich auch, gefolgt vom 1934 eingespielten Mean Mistreater Mama. Letzterer ist vielleicht vielen durch die Coverversion von Muddy Waters' Count Basie, Elmer James, Howlin' Wolf oder Peter Green bekannt.

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1: Vi hørte den Midnight Hour Blues og Mean Me Street og Mama von Leroy Carr. Leroy var außerordentlich produktiv. In seiner kurzen Plattenkarriere von 1928 bis 1935 komponierte er über 200 Blues. Viele davon zählen heute zu den großen Blues-Standards. Auch das 1934 in St. Louis aufgenommene Blues Before Sunrise zählt dazu. Das sowie Take a Walk Around the Corner hören wir als nächstes.

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1: Das waren Blues Before Sunrise und Take a Walk Around the Corner von Leroy Carr. Leroy beeinflusste eine Vielzahl von Musikern. Sein eleganter Gesangsstil wurde die Grundlage für Sänger wie zum Beispiel T-Bone Walker, Jimmy Witherspoon und Ray Charles. Auch sein Klavierspiel beeinflusste viele andere Pianisten, wie zum Beispiel bei der Count Basie Band zu hören. Und Leroy Carr beeinflusste sogar Musiker mit ganz anderen Instrumenten, wie zum Beispiel Robert Johnson und Lonnie Donegan. Bei den 1934 in New York aufgenommenen Don't Start No Stuff und Barrel House Woman ist Leroy mit dem damals sich mehr und mehr verbreitenden Boogie-Woogie-Stil zu hören.

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1: Wir hörten I Believe I'll Make a Change und den Bobo-Stump von Leroy Carr. Der geniale Begleitgitarrist von Leroy Carr sollte an dieser Stelle auch erwähnt werden. Der 1903 geborene Scrapper Blackwell, der Leroy auf allen bekannten Aufnahmen begleitete. Dieser war zwar ein ausgezeichneter Gitarrist, soll aber nur semi-professionell gearbeitet haben. Dessen Haupteinkommensquelle soll der Alkoholschmuggel gewesen sein. Nach dem Tod von Leroy Carr beendete Scrapper Blackwell für mehr als 20 Jahre seine Musikerkarriere. Ende der 50er Jahre hatte er sein Comeback, aber kurz danach starb er 1962 bei einer Schießerei in Indianapolis. Hier noch einmal Leroy Carr und Scrapper Blackwell satt mit My Good for Nothing Girl, Big Four Blues und Muddy Water. Bei der ersten Aufnahme ist übrigens noch zusätzlich Josh White an der Gitarre zu hören.

Das waren My Good for Nothing Girl, der Big Four Blues und Muddy Waters von Leroy Carr. Die Sendezeit ist schon fast wieder vorbei. Zum Abschluss spiele ich euch dann noch etwas von Leroy Carr. Aber vorher verabschiede ich mich von euch. Vielen Dank fürs Einschalten von Blues Time und hoffentlich bis zur nächsten Sendung. Und nicht vergessen, es gibt Blues Time jede Woche. Jeweils einmal im Monat das Feature und die Charts und in den Wochen dazwischen die Specials. Wer die Sendungen nachhören möchte, findet diese auf der Seite bluestime.eu/mediathek. Eine gute Zeit wünscht euch euer Norbert Egger. Und hier zum Abschluss von Leroy Carr, der Church House Blues, It's Too Short und der Good Woman Blues.

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